um gleich 14:15 hier in der Popnacht am Mittwoch. Und gleich in den nächsten 10 Minuten haben wir die Billboard Global Woman of the Year aus dem letzten Jahr auf unserer Playlist hier. Charlotte Carder, Singer-Songwriterin aus Kanada, mittlerweile wohnhaft in Paris und diesen Sommer auch sehr gut gebucht und unterwegs auf diversen Festivals. Und auf einem hat sie jetzt einen französischen Klassiker gesungen und auf der Bühne einen richtigen Dance-Kracher draus gemacht. Das ist eigentlich nicht so der Super-Dance-Song, aber da hat sie einfach mal ein paar heftige Beats drunter gelegt. Die Frage ist, für ein Popnacht-Goodie heute an diesem frühen Mittwoch, was glaubt ihr denn, welchen Song hat Charlotte Carder sich dafür ausgesucht? 07221 2011, das ist unsere Studio-Hotline. Jetzt zum Mittippen, also einfach kurz anrufen und euren Tipp abgeben. Könnte es sein, dass sich Charlotte Ella Ella ausgesucht hat? Ella Ella von France Gall? Oder ist es Je le Taxi? Je le Taxi. Wurde daraus ein Dance-Hit bei Charlotte Carder? Oder dieser Song? Voyage, Desireless, auch der könnte es sein. Welchen Song, glaubt ihr, hat Charlotte Carder denn da auf die Bühne gebracht? Vor kurzem auf einem Festival. Ella Ella, Je le Taxi oder Voyage, Voyage? Eure Tipps jetzt an die 07221 2011 für euer ganz persönliches Popnacht-Goodie heute Morgen.

Drop Dead, aktueller Hit von Olivia Rodrigo hier in der Popnacht. Und da gibt's noch eine amtliche Unwetterwarnung für den Osten von Sachsen aus unserem Verkehrszentrum in den Landkreisen Görlitz und Bautzen. Hier treten örtlich Gewitter mit starkem Regen und bis zu 60 Liter pro Quadratmeter in 6 Stunden auf. Es kann auch Windböen mit Windgeschwindigkeiten bis zu 60 km/h geben. Bitte deshalb, wenn es nicht unbedingt sein muss, drinnen, also nicht draußen, sondern drinnen bleiben. Hier ist die Popnacht. Welchen französischen Klassiker, denkt ihr, kann man denn ganz gut performen als Dance-Hit auf der Bühne? Voyage, Voyage, Ella, Ella oder doch Je le Taxi? Eure Tipps jetzt noch an die 07221 2011 für ein Popnacht-Goodie.

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1: Charlotte Carday
0: ist gerade auf Tour, hat viele Festivals auf ihrem Tourplan in diesem Sommer. Sie ist eine Newcomerin, in Montreal aufgewachsen, lebt mittlerweile in Paris, Singer-Songwriterin, singt auf Englisch und auch Französisch. Und einen französischen Klassiker hat sie jetzt auf eine Festivalbühne gebracht, allerdings in einer anderen Version als Dance Hit. Und wir haben ja gerade uns gefragt, welche Nummer könnte das gewesen sein? Vielleicht diese hier? Gab's France Gall in der Dance-Version oder? Wurden hier ein paar Beats drunter gelegt unter Vanessa Paradis? Oder vielleicht doch Voyage, Voyage, Voyage, Voyage. Kerstin in Gießen. Ich grüße dich. Hallo.
2: Guten Morgen.
0: Hallo wach, muss Hallo. Ich sagen. Ne? Du warst eigentlich schon gar nicht mehr unter uns, aber bist dann hier doch wieder aufgewacht, vom Fernseher eingeschlafen vorhin.
2: Ja, genau. Und dann habe ich mich umgebettet und weil ich immer gerne Nachtprogramme höre, habe ich mal gedacht, schalte ich erst nochmal ein.
0: Du musst früher uns hören und weniger Fernseh schauen, dann schläfst du auch nicht ein, hoffentlich.
2: Das ist wahrscheinlich, ja.
0: Aber rechtzeitig wach geworden, um deinen Tipp abzugeben. Was vermutest du denn?
2: Ja, das ist Voyage, Voyage, tatsächlich.
0: So. Charlotte Carday, eine tolle Stimme, tolle junge Frau und die hat groß getanzt zu diesem Hit hier. Wir gucken mal, ob dein Tipp richtig ist. Da hört sich's noch an wie das Original. Und dann hat Charlotte aber aufgedreht. Achtung. Und dann wurde es so ein kleines Techno-Feuerwerk. Aber klingt ganz gut, oder?
2: Das stimmt, ja. Ich höre gern französische Musik und ich glaube, ich habe das irgendwo mal gelesen.
0: Also
2: und
0: sehr,
2: daher waren wir doch recht sicher.
0: Ja, moderne Interpretation und für dich unser erstes Popnacht-Goodie heute. Herzlichen Glückwunsch.
2: Dankeschön.
0: Hat sich gelohnt, wieder aufzuwachen. Und
2: vielleicht bleibe ich jetzt ganz wach und wir weiter.
0: Genau, und hier ist Charlotte Carday jetzt mit ihrem eigenen Hit The Way We Touch in der Popnacht.

0: Nacht am Mittwoch mit The Way We Touch. Und Christian hat sich noch gemeldet an der 07221 2011 mit aktuellem von den Straßen.
1: Er wird zwar von der Polizei abgesichert, ist aber sehr...
0: So, nochmal.
1: Vorsicht bitte auf der Autobahn 45. In der Ausfahrt Dillenburg, in der Baustelle, steht in der sehr, sehr kurzen Ausfahrt ein Pannen-LKW. Er wird zwar von der Polizei abgesichert, ist aber sehr spät erkennbar.
0: Also aufpassen, A45, Ausfahrt Dillenburg, Pannen-LKW.

0: Smith in der Popnacht. Es ist kurz nach 3:30.
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2: Die Nacht bleibt bis auf Ausnahmen trocken und oft sternenklar. Im Süden von Niedersachsen können zuerst noch einzelne Schauer oder Gewitter runterkommen. Wir bekommen 10 Grad in Greifswald und 18 Grad auf den Inseln. Der Mittwoch bringt wieder viel und lange die Sonne. Bis auf ein paar seltene Schauer oder Gewitter am Nachmittag bleibt es trocken. Es gibt 22 Grad auf Usedom und 30 Grad in Lingen.
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3: Eine amtliche Gefahrenmitteilung für Mecklenburg-Vorpommern. Durch die Ausbreitung eines Waldbrandes werden die Einwohner des Ortes Granzin gebeten, sich auf eine Evakuierung vorzubereiten und das betroffene Gebiet unverzüglich zu verlassen. Informieren Sie Ihre Nachbarn und achten Sie auf Durchsagen von Polizei und Feuerwehr. A2, Berlin Richtung Hannover. Zwischen Braunschweig-Watenbüttel und Hämmelerwald 2 Kilometer Stau wegen Bergungsarbeiten. A281 Neustädter Hafen Richtung Airportstadt. Die Einfahrt Bremenstrom ist wegen Bauarbeiten bis zum 19. Juli gesperrt.
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0: Hello, hello. Wir hoppen Richtung Wochenmitte mit der Popnacht. Mein Name ist Daniela Hilb. Guten Morgen.

0: My Name. Ein Top-Stichwort um gleich 14:45 hier in der Popnacht am Mittwoch. Denn Pedro Porro ist quasi der Name der Nacht. Was ein Name und vor allem was ein Finalgarant. Pedro Porro hat mit dem 2-0 gegen Frankreich am Abend nämlich das Grand Finale für Spanien bei der Fußball-Weltmeisterschaft klargemacht. Und als das passiert ist, hat der Kommentator im spanischen Fernsehen mal so kurz ein bisschen die Nerven verloren. Ja, absolut gerechtfertigt, den Siegtorschützen so euphorisch zu feiern. Für Spanien ist es nämlich erst das zweite Mal überhaupt, dass sie im WM-Finale stehen. Und der Mann des Abends, ihr wisst jetzt, wie er heißt, Pedro Porro, war letztendlich einfach auch nur happy.
1: Ich hätte mir das nicht erträumen lassen können. Ich bin überaus glücklich für die Art und Weise, wie wir gespielt haben. Von Anfang bis zum Ende. Wir haben ein großartiges Spiel gezeigt. Wir haben alles gegeben, um ins Finale einzuziehen. Glückwunsch an die gesamte Mannschaft.
0: Ja, für die Franzosen ist dagegen ein Traum geplatzt. Für Trainer Didier Deschamps war das Match ein Rekord. Sein 26. WM-Spiel als Cheftrainer. Er aber eben letztendlich leider ohne Sieg.
1: Die Enttäuschung in der Kabine ist groß. Wir hatten uns viel vorgenommen. Leider hat es nicht ganz gereicht. Und wir müssen einfach zugeben und eingestehen, dass die Spanier heute besser waren. Das tut weh. Leider ist der Weg hier vorbei. Wir werden nicht ins Endspiel einziehen. Aber es bleibt immerhin der Spiel um Platz 3.
0: Und Spanien spielt eben um Platz 1 am Sonntag im Finale der Fußball-WM. Gegen wen sie antreten, entscheidet sich heute Abend ab 9 beim Spiel England gegen Argentinien.

0: Barhocker um kurz vor drei. Shabusi hier in der Popnacht und jetzt Gracie Abrams. Sie fiebert dem Freitag entgegen. Da ist nämlich großer Release Day ihres dritten Albums, Daughter from Hell. Und daraus hören wir jetzt Hit the Wall in der Popnacht.
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1: Um 3 Uhr mit Marc Geißler. US-Präsident Trump hat dem Iran mit weiteren schweren Angriffen gedroht. In einem Interview mit dem Sender Fox News sagte Trump, die Kämpfe würden so lange weitergehen, bis er sie beende. Sollte Teheran nicht an den Verhandlungstisch kommen, drohte er unter anderem mit Angriffen auf zivile Infrastruktur wie Kraftwerke und Brücken. Parallel dazu hat das US-Militär auch wieder neue Luftangriffe auf den Iran geflogen. Seit der Nacht hat das US-Militär zudem die Blockade iranischer Häfen und Küstengebiete in der Straße von Hormus wieder aufgenommen. Nach Schüssen auf ein Haus im Würzburger Stadtteil Unterdürbach fahndet die Polizei weiter nach einem unbekannten Mann. Zeugen hatten am Abend gemeldet, dass eine Person mit einer Handfeuerwaffe um sich geschossen haben soll. Die Stadtteile Dürbachau und Unterdürbach sind weiträumig abgesperrt. An der Grenze zwischen Spanien und Gibraltar gelten seit der Nacht erstmals die Regeln des Schengen-Raums. Damit fallen die bisherigen Kontrollen zwischen dem britischen Überseegebiet und dem EU-Land weg. Ein wichtiger Schritt, mehr als 6,5 Jahre nach dem Brexit. Für tausende spanische Pendler, die in Gibraltar arbeiten, bedeutet das vor allem weniger Wartezeiten bei der täglichen Ein- und Ausreise. Möglich macht das ein Abkommen zwischen der EU und Großbritannien, das jetzt nach jahrelangen Verhandlungen zustande kam. Wenig Regen und lange Trockenphasen lassen Flüsse, Böden und Grundwasser vielerorts unter Druck geraten. Um die Lage besser im Blick zu behalten, startet Bundesumweltminister Schnieder heute das neue Niedrigwasserinformationssystem. Dietrich Karl Meurer berichtet.
2: Wenn über Wochen kaum Regen fällt, kann das Folgen für Landwirtschaft, Schifffahrt und die Wasserversorgung haben. Das Niedrigwasserinformationssystem, kurz NIWIS, zeigt erstmals bundesweit und nach einheitlichen Maßstäben, wo Wasser knapp wird. Nutzerinnen und Nutzer können auf Karten verfolgen, wie sich Wasserstände in Flüssen entwickeln, wie trocken Böden sind und wie sich das Grundwasser verändert. Kommunen können damit besser einschätzen, ob Maßnahmen zum Wassersparen nötig werden. Landwirte erhalten Hinweise für die Bewässerung ihrer Felder. Unternehmen können mögliche Auswirkungen auf Produktion, Transport oder Kühlwasserbedarf im Blick behalten.
1: Spanien steht im Finale der Fußball-Weltmeisterschaft. Der Europameister setzte sich im Halbfinale mit 2:0 gegen Frankreich durch. Für Spanien ist es erst die zweite WM-Finalteilnahme der Geschichte. Das Endspiel findet am Sonntag im MetLife Stadium in New Jersey statt. Dann geht es entweder gegen England oder Argentinien. Das Wetter für Deutschland in der Nacht im Süden, abklingende Schauer und Gewitter, ansonsten locker bewölkt oder sternenklar. Die Tiefstwerte liegen zwischen 21 und 12 Grad, tagsüber sonnig, vereinzelte Schauer, später kräftigere Gewitter, die Höchstwerte 22 bis 32 Grad. Und die Zeit, es ist gleich 3:03 Uhr.
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3: Eine amtliche Gefahrenmitteilung für Mecklenburg-Vorpommern. Durch die Ausbreitung eines Waldbrandes werden die Einwohner des Ortes Granzin gebeten, sich auf eine Evakuierung vorzubereiten und das betroffene Gebiet unverzüglich zu verlassen. Informieren Sie Ihre Nachbarn und achten Sie auf Durchsagen von Polizei und Feuerwehr. A2, Berlin Richtung Hannover. Zwischen Braunschweig-Watenbüttel und Hämmelerwald 2 Kilometer Stau wegen Bergungsarbeiten. A281 Neustädter Hafen Richtung Airportstadt. Die Einfahrt Bremen-Strom ist wegen Bauarbeiten bis zum 19. Juli gesperrt.
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4: Mit Daniela Hilbsch, schönen guten Morgen zusammen. Wir grüßen euch in allen Ecken Deutschlands und dem Rest der Welt. Und wo ihr noch wach bleiben müsst, dreht ihr jetzt einfach schön Bibi Rexha auf.
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0: Super Newcomerin mit super Stimme, Sienna Spyro, hier in der Popnacht. Und sie bewundert vor allem Menschen, die authentisch sind, die zu sich selbst stehen. Und das in jeder Lebenslage. Das ist ihr selbst nämlich als junges Mädchen sehr schwer gefallen. Da hat sie sehr viel an sich selbst gezweifelt. Aber sie hatte zum Glück auch eine tolle Freundin an ihrer Seite, so als Vorbild. Die hat sich nämlich überhaupt nicht drum geschert, was andere denken oder machen, sondern war die ganze Zeit komplett bei sich selbst.
1: The first person in my life that I experienced that was like that was my best friend Jessie. And people a lot of the time will like follow trends or do what their friends are doing or be the same. And she was never like that. She was different from everyone and was completely unapologetic about it. When we were young, I was very, very, very depressed. And I remember I went to some therapist and I was like, please just make me like this. Because I just wanted to be like her so bad. I just wanted to be like free. And you know, there's artists like Nina Simone or Adele that are just so themselves. It's like it almost holds a mirror up to you to make you be like, oh, am I being myself? Like that to me is so inspiring.
0: Ja, Nina Simone und Adele waren vom Typ her auch so selbstbewusst und die haben Sienna Spyro dann quasi so auch als Spiegelbild gedient. Genauso wie eben ihre beste Freundin Jessie. Und jetzt Christopher Randy hier in der Popnacht mit der neuen Single Good Old Days. 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

Just Dance Field hier in der Popnacht am Mittwoch. Und Vorsicht bitte in beiden Richtungen auf der A7 Flensburg-Hamburg zwischen Hamburg-Volkspark und Bahrenfeld. Da sind Menschen auf der Fahrbahn. Und aufpassen auch auf der A31 Gronau Richtung Oberhausen zwischen Gescher-Coesfeld und Borken. Hier Behinderungen durch ein unbeleuchtetes Fahrzeug.

Kids von Topic. Auf die Stimme von Alvaro Soler. Solo para ti hier in der Popnacht. Und Vorsicht bitte noch in beiden Richtungen. Auf der B70 Meppen-Emden. Zwischen Emmeln und Tinnen sind auch Menschen auf der Fahrbahn.

0: Kenya Grace in der Popnacht um kurz nach 3:30.
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2: Die Nacht bleibt bis auf Ausnahmen trocken und oft sternenklar. Im Süden von Niedersachsen können zuerst noch einzelne Schauer oder Gewitter runterkommen. Wir bekommen 10 Grad in Greifswald und 18 Grad auf den Inseln. Der Mittwoch bringt wieder viel und lange die Sonne. Bis auf ein paar seltene Schauer oder Gewitter am Nachmittag bleibt es trocken. Es gibt 22 Grad auf Usedom und 30 Grad in Lingen.
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3: Eine amtliche Gefahrenmitteilung für Mecklenburg-Vorpommern. Durch die Ausbreitung eines Waldbrandes werden die Einwohner des Ortes Granzin gebeten, sich auf eine Evakuierung vorzubereiten und das betroffene Gebiet unverzüglich zu verlassen. Informieren Sie Ihre Nachbarn und achten Sie auf Durchsagen von Polizei und Feuerwehr. A2, Berlin Richtung Hannover. Zwischen Braunschweig-Watenbüttel und Hämmelerwald 2 Kilometer Stau wegen Bergungsarbeiten. Die A281 Neustädter Hafen Richtung Airportstadt ist zwischen Bremen-Seehausen und Bremen-Neustädter Hafen wegen eigener Fahrbahnerneuerung bis 19. Juli 17 Uhr gesperrt.
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0: Hello, hello. Hier ist die Popnacht zur Wochenmitte. Wir hoffen, ihr seid frisch und fit um kurz nach 3:30. Und wenn nicht, jetzt ein bisschen Tampa City aufdrehen mit schöner Nachtmusik. Self-Aware. Mein Name ist Daniela Hilf. Moin.

0: Give up. Schönes WM-Motto von Sia performt hier in der Popnacht. Und es ist Zeit, was zu teilen.
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0: Frage an euch. Wenn ihr die Wahl hättet, irgendwo auf diesem Planeten, um diesen Planeten herum, irgendwo auf der Welt, eine komplette Nacht zu verbringen, ohne irgendwelche Grenzen finanzieller Natur oder sonstiges, also wenn ihr euch einfach irgendwo hinschnipsen könntet mit unserer kleinen Popnacht-Rakete für eine Nacht, wo dürfte euch die denn hinbringen? Was wäre euer persönlicher Traumort für eine Nacht? Teilt eure Nachtfantasie gerne mal mit uns an unserer Studio-Hotline an der 07221 2011 und dann lassen wir unsere kleine Rakete gleich mit euch an Bord gerne starten. 2, 1, 0.

0: Ray in der Popnacht am Mittwoch. Und jetzt heben wir eine Runde ab.
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0: Ach, wenn euch unsere Popnachtrakete an einen Traumort eurer Wahl für eine Nacht bringen würde, wie würde diese Nacht denn aussehen? Und vor allem, wohin würden wir denn abheben? Also, wenn gar nichts eine Rolle spielt, wenn ihr einfach euch mal irgendwo für eine Nacht hinschnipsen könntet mit eurer Rakete 07221 2011, das ist die Hotline für eure Fantasien direkt ins Studio. Und Christian hat sich da unter anderem schon mit was sehr Konkretem gemeldet.
2: Ich würde sehr gerne mal eine ganze Nacht auf La Palma, den Kanaren, dort auf dem höchsten Berg verbringen. Dort oben gibt es eine Sternwarte. Das war bis vor kurzem die größte Sternwarte der Welt. Und von dort muss man die Sterne alleine auch schon mit bloßem Auge so gut sehen können. Dort würde ich gerne mal eine ganze Nacht verbringen.
3: Ja, hallo Daniela, hier ist der Martin aus Köln. Meine Nachtrakete müsste starten Richtung Retira, eine wunderschöne Insel auf den Malediven. Da war ich lang nicht mehr und insofern kann man da vom Flughafen mit einem Dreimaster den Shuttle bewältigen. Einfach traumhaft schön. Eine gute Nacht und liebe Grüße aus Köln.

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Das gilt auch für Patricia aus dem Wettland, die gerade im LKW unterwegs ist. Hallo in der Popnacht. Sie möchte noch gerne die Nachtrakete starten lassen. Und bei ihr wird's ab in den hohen Norden gehen, in ein Bubble Hotel, um Nordlichter zu gucken, die ganze Nacht lang. Das ist wie so eine Glaskugel quasi, wo da nur ein Bett drin ist, wo man die ganze Zeit in den Himmel gucken kann und aus einer Blase den Sternenhimmel angucken. Das wäre ein absoluter Traum und meine Nachtfantasie für heute.

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1: Um 4 Uhr mit Marc Geißler. US-Präsident Trump hat dem Iran mit weiteren schweren Angriffen gedroht. In einem Interview mit dem Sender Fox News sagte Trump, die Kämpfe würden weitergehen, bis er sie für beendet erkläre. Sollte Teheran nicht verhandeln, drohte er unter anderem mit Angriffen auf zivile Infrastruktur wie Kraftwerke und Brücken. Das US-Militär hat unterdessen erneut Ziele im Iran attackiert. Seit der Nacht gilt außerdem wieder die Blockade iranischer Häfen und Küstengebiete in der Straße von Hormus. Die USA wollen damit nach eigenen Angaben den Druck auf Teheran erhöhen. Ein schweres Unwetter hat in der Region Nürnberg am Abend für zahlreiche Feuerwehreinsätze gesorgt. Ein Mensch wurde von einem umstürzenden Baum getroffen und schwer verletzt. Betroffen waren neben Nürnberg, Fürth und Erlangen auch mehrere Landkreise in der Umgebung. Innerhalb von 5 Stunden gingen bei der Leitstelle rund 3000 Notrufe ein, unter anderem wegen umgestürzter Bäume, überfluteter Straßen und vollgelaufener Keller. Auch der Nürnberger Flughafen war zeitweise beeinträchtigt. Die Preise für Lebensmittel in Deutschland sind in den vergangenen 6 Jahren deutlich stärker gestiegen als die allgemeine Inflation. Das berichtet die Rheinische Post und beruft sich dabei auf Zahlen der Bundesregierung. Demnach sind die Preise für Lebensmittel seit Anfang 2020 um gut 36% gestiegen. Die allgemeine Inflation lag im gleichen Zeitraum dagegen bei rund 22%. Vor allem teurer geworden sind Milchprodukte, Eier, Geflügel, Speiseöle und Zucker. Die Linke fordert deshalb unter anderem eine stärkere Kontrolle der Lebensmittelpreise und niedrigere Steuern auf Grundnahrungsmittel. Spanien hat das Endspiel der Fußball-Weltmeisterschaft erreicht. Die Iberer haben ihr Halbfinale gegen Frankreich mit 2:0 gewonnen. Aus dem ARD-WM-Team Hendrik Lückhoff.
2: Die Spanier hatten das Spiel über weite Strecken im Griff und ließen die sonst so starke Offensive von Top-Favorit Frankreich kaum zur Entfaltung kommen. Oyarzabal traf im ersten Durchgang per Elfmeter, Pedro Porro sorgte in der zweiten Hälfte für den 2:0 Endstand. Es ist das zweite WM-Finale für Spanien. Da geht's entweder gegen England oder Argentinien. Frankreich hat noch die Chance auf Platz 3. Unterdessen rückt ein Engagement von Jürgen Klopp als deutscher Bundestrainer näher. Der Deutsche Fußballbund hat erstmals mit Klopps aktuellem Arbeitgeber gesprochen, dem Red Bull-Konzern. Ergebnisse wurden nach dem Treffen in München nicht öffentlich.
1: Das Deutschlandwetter tagsüber erstmal sonnig, nur vereinzelt Schauer oder Gewitter. Am Nachmittag und am Abend in der Südhälfte teils kräftige Gewitter, örtlich mit Unwettergefahr durch Starkregen und Sturmböen. Die Höchstwerte 22 bis 32 Grad, auch morgen freundlich mit Sonne und Wolken. Am Nachmittag vor allem im Nordosten sowie im Süden einzelne Schauer und Gewitter. Die Zeit, es ist gleich 4:03 Uhr.
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3: Eine amtliche Gefahrenmitteilung für Mecklenburg-Vorpommern. Durch die Ausbreitung eines Waldbrandes werden die Einwohner des Ortes Granzin gebeten, sich auf eine Evakuierung vorzubereiten und das betroffene Gebiet unverzüglich zu verlassen. Informieren Sie Ihre Nachbarn und achten Sie auf Durchsagen von Polizei und Feuerwehr. A2, Berlin Richtung Hannover, zwischen Peine Ost und Hemmelerwald, 2 Kilometer Stau wegen Bergungsarbeiten. Die A281 Neustädter Hafen Richtung Airportstadt ist zwischen Bremen-Seehausen und Neustädter Hafen wegen Bauarbeiten bis zum 19. Juli gesperrt.
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4: Mit Daniela Hilb, guten Morgen am Mittwoch. Falls ihr euch schon immer ein T-Rex-Skelett zulegen wolltet, zu spät. Es wurde gerade jetzt versteigert für einen Rekordpreis. Im 7-stelligen Bereich sind wir da unterwegs. Und alle Dino-Details, die gibt's gleich in 10 Minuten.
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0: Der Mittwochmorgen mit der Popnacht, gleich 4:15. Und liebe Dino-Freunde, es ist vollbracht.
1: Sold, $43 million.
0: Puh, das war tatsächlich das Höchstgebot für das T-Rex-Skelett Gus, das jetzt in New York versteigert wurde. Dazu kommen noch ein paar Gebühren. Endpreis liegt dann so bei $50 million, umgerechnet also rund 44 Millionen Euro. Und das ist tatsächlich ein Rekordpreis für ein Dinosaurier-Skelett bei einer Auktion. Das Topgebot kam von einem Bieter am Telefon. Die Popnacht-Korrespondent Martin Gantlemeier in New York. Kann man denn schon sagen, wer der neue Besitzer ist?
2: Wir wissen es noch nicht, wer der Käufer ist. Das ist aber normal bei solchen Auktionen. Die Käufer können selbst entscheiden, wann sie das öffentlich machen. Also vor 2 Jahren, da ist schon mal das Stegosaurus-Skelett Apex verkauft worden. $45 Millionen damals. Damals kam dann einen Tag später raus, dass es der New Yorker Tech-Milliardär Ken Griffin war, der den Stegosaurus ersteigert hatte. Der hat das anschließend dann dem Naturkundemuseum hier in New York für 4 Jahre zumindest schon mal als Leihgabe zur Verfügung gestellt und hat sogar einen Paläontologen für 4 Jahre bezahlt, der dann wissenschaftlich forschen kann.
0: Und wo wird dieser T-Rex jetzt irgendwann landen? Also wird man ihn in seinem neuen Zuhause auch besuchen können?
2: Ich glaube schon. Also die meisten, das muss man sagen, die meisten Saurier-Skelette, die sind anschließend in einem Naturkundemuseum gelandet. Und das Auktionshaus Sotheby's, die haben auch vorher schon sehr viele Naturkundemuseen kontaktiert und haben gesagt, guckt mal, habt ihr nicht reiche Milliardäre, die gerne mal euch irgendwas spenden würden? Und die haben versucht, so die Leute schon mal zusammenzubringen. Und für so einen Milliardär ist es ja auch etwas Tolles, wenn dann hinterher so ein Saurier im Museum steht und daneben ist ein Schild. Und dann haben sie auch das Gefühl, sie haben wohltätig etwas getan für die Allgemeinheit, dass sie diesen Saurier dem Museum gespendet haben.
0: Okay, aber wieso darf ein T-Rex-Skelett eigentlich überhaupt versteigert werden?
2: Ja, das ist spannend. Wenn man in den USA auf seinem Grundstück buddelt und man findet ein Saurier-Skelett, dann gehört einem dieser Fund. Überall auf sonst auf der Welt ist das nicht der Fall. Also in Deutschland, wenn man da buddelt und findet irgendwas, einen Römerschatz, dann gehört das dem Bundesland. Und als Finder bekommt man allenfalls einen Finderlohn. In den USA ist das nicht so. Und dieser Saurier heißt übrigens Gus, weil das der Spitzname eines Farmers aus South Dakota war, auf dessen Acker immer wieder versteinerte Zähne und Knochen gefunden wurden. Und diese privaten Fossilienjäger haben dann da gebuddelt und haben diesen T-Rex, den haben die dort gefunden.
0: Der jetzt für $50 Millionen dem Besitzer gewechselt hat, aber wahrscheinlich bald im Museum, hoffentlich zumindest, ausgestellt sein wird. Hier ist die Pop.

Vorsicht, es gibt Aktuelles aus unserem Verkehrszentrum in der Popnacht. Auf der A1 Köln Richtung Dortmund zwischen Leverkusener Brücke und Kreuz Leverkusen liegen Gegenstände und es steht auch ein defekter LKW da, der für Behinderung sorgt.

Big in Japan in der Popnacht am Mittwoch, kurz vor 16:30 ist es. Große französische Ohrwürmer mit einem Doppler im Titel kennen wir. Ella Ella, Voyage Voyage und vielleicht auch bald Demain Demain. Also wenn es nach Louisa geht, die letztes Jahr ja mit Soleil Bleu. Überraschungshit des Jahres gelandet hat, dann wäre das auf jeden Fall ein großes Ding, wenn sich dieser Song in einer ähnlichen Kategorie durchsetzen würde wie die eben genannten. Ihr Sound ist so ein entspannter Mix aus Reggae, Pop, Bossa Nova und sogar Samba. Und der kommt richtig schön zum Tragen in dieser Sommersingle Demain, Demain. Mit der wecken wir euch jetzt auf oder bringen euch entspannt Richtung Bett. Louisa in der Popnacht. Demain.

0: Moin am Mittwoch, es ist 16:30.
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2: Die Nacht bleibt bis auf Ausnahmen trocken und oft sternenklar. Wir bekommen 10 Grad in Greifswald und 18 Grad auf den Inseln. Der Mittwoch bringt wieder viel und lange die Sonne. Es gibt 22 Grad auf Usedom und 30 Grad in Lingen.
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3: Eine amtliche Gefahrenmitteilung für Mecklenburg-Vorpommern. Durch die Ausbreitung eines Waldbrandes werden die Einwohner des Ortes Granzin gebeten, sich auf eine Evakuierung vorzubereiten und das betroffene Gebiet unverzüglich zu verlassen. Informieren Sie Ihre Nachbarn und achten Sie auf Durchsagen von Polizei und Feuerwehr. A2 Berlin Richtung Hannover zwischen Peine Ost und Hemmelerwald 2 Kilometer Stau wegen Bergungsarbeiten. Die A281 Neustädter Hafen Richtung Airportstadt ist zwischen Bremen-Seehausen und Neustädter Hafen wegen Bauarbeiten bis zum 19. Juli gesperrt. A281 Neustädter Hafen Richtung Airportstadt. Die Einfahrt Bremen-Strom ist wegen Bauarbeiten bis zum 19. Juli gesperrt.
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4: Hallo und schönen guten Morgen. Hier ist die Popnacht am Mittwoch. Mein Name ist Daniela Hilb.

Ava Max in der Popnacht. Und Vorsicht bitte in beiden Richtungen auf der A70 Bamberg-Bayreuth zwischen Roßdorf am Berg und Stadelhofen. Hier stehen an einem defekten PKW Menschen auf der Fahrt.

0: Fever Dream am Mittwoch von Alex Warren hier in der Popnacht. Und jetzt Özcan Kosa. Der ist immer mal wieder auf Tour mit dem besten Comedians Deutschlands. Und da widmet er sich sehr gerne spannenden Alltagsbeobachtungen, auch seiner Freunde.
1: Ein Freund von mir ist Busfahrer und er hat letztens zu mir gesagt, Özcan, vor uns Busfahrern hat keiner Respekt. Vor Piloten hat aber jeder Respekt. Aber ein Busfahrer ist doch das Gleiche wie ein Pilot. Nur der Bus, der fliegt nicht. Da habe ich drüber nachgedacht, er hat recht. Beiden Berufsgruppen übergibst du dein Leben und sie befördern dich von A nach B. Wisst ihr, warum wir mehr Respekt vor Piloten haben? Aufgrund der Technologie des Fahrzeugs. Weil das technologisch Hochwertigste in dem Bus war früher das Kleingeldrückgabegerät. Und dann hatte der noch einen Knopf, Tür auf, Tür zu und Tachoanzeige fertig. Aber wenn du in ein Flugzeug einsteigst, dieses Prozedere ist schon anders. Du bist am Flughafen, dann kannst du durchsagen. Die Passagiere mit der Flugnummer 743 nach Berlin. Bitte kommen Sie an Terminal 14. Und du so, oh mein Gott, das bin ich. Und du kannst im kleinen Gang des Flugzeugs nicht weiterlaufen, weil die anderen Fluggäste zu dumm sind, um ihren Flugsitzplatz zu finden. Hey, wo ist 7B? Wo ist 7B? Bestimmt nicht in Reihe 17, du Bastard! Und dann siehst du, die Tür zum Cockpit steht offen. Und auf einmal siehst du die Technologie in einem Flugzeug. Als ob es unten nicht ausreicht, oben auch. Alles voll mit Technologie. Knöpfe, Schalter, Hebel, Lenkräder. Und die reden da drin eine Sprache, die hast du in deinem ganzen Leben noch nicht gehört. 550, Kamalations, 55, der Copilot, check, check. Und der 550, Comfortalations, 55, check, check, check, check. Und der 550, Ketten, was ist das für eine Sprache? Bin up mit McCartney, Joe, up in America. Und der 550, check, check, check.

am Mittwoch zum Munterwerden. Das war die Popnacht mit Daniela Hilb. Habt einen schönen Tag heute.

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1: Um 5 Uhr mit Katja Kindermann. Das US-Militär hat die vierte Nacht in Folge Ziele im Iran attackiert. Zudem wurde die Seeblockade von Hormus wieder aufgenommen, teilte das zuständige Regionalkommando des US-Militärs mit. Aus der Nachrichtenredaktion Astrid Rolle.
2: Schiffe sollten so daran gehindert werden, iranische Häfen oder Küstengebiete anzusteuern oder von dort abzulegen. Zurzeit seien mehr als 20 US-Kriegsschiffe und hunderte Militärflugzeuge im Nahen Osten im Einsatz, hieß es vom US-Militär. Mit der neuen Angriffswelle solle Irans Möglichkeit geschwächt werden, Schiffe in der Straße von Hormus anzugreifen. Es ist die neueste Eskalationsstufe im Krieg zwischen den USA und dem Iran. US-Präsident Trump hatte die Waffenruhe mit dem Iran vergangene Woche für beendet erklärt.
1: Kanzler Merz hat bei einer Gedenkfeier in Bad Neuenahr-Ahrweiler an die Opfer der Flutkatastrophe vor 5 Jahren erinnert. Merz dankte den vielen Helfern im Ahrtal für ihren Einsatz.
3: Heute ist ein Tag auch von Heldinnen und Helden. Viele Menschen haben in der Flutnacht, haben in den Folgetagen Unglaubliches geleistet. Sie haben geholfen, wo die Not am größten war, bisweilen unter Einsatz des eigenen Lebens. In den Folgewochen haben sich Zehntausende ehrenamtliche Helferinnen und Helfer aus der ganzen Bundesrepublik Deutschland mit ihrer Hände Arbeit der Zerstörung hier im Ahrtal entgegengestellt. Die Katastrophe, die hier geschehen ist, hat das Beste unserer Gesellschaft hervorgebracht. Bedingungslose Hilfsbereitschaft.
1: Bundeskanzler Merz. In der Nacht vom 14. auf den 15. Juli 2021 waren im Westen Deutschlands mehr als 180 Menschen ums Leben gekommen. Im Großraum Europa sind mehr als 500.000 Kinder völlig ungeimpft. Das melden die Weltgesundheitsorganisation WHO und das UN-Kinderhilfswerk UNICEF. Vor allem in 4 Ländern mangelt es demnach an Schutz. Gut die Hälfte der gar nicht geimpften Minderjährigen kommt aus Kasachstan, der Türkei, Aserbaidschan und Großbritannien. In Deutschland sind es den Angaben nach rund 21.000 Kinder. Hier sieht die WHO vor allem Verbesserungsbedarf bei der HPV-Impfung gegen Papillomaviren. Spanien hat bei der Fußball-Weltmeisterschaft das Finale erreicht. Das Team setzte sich im ersten Halbfinale gegen Frankreich mit 2:0 durch. Der Finalgegner der Spanier wird heute Abend zwischen England und Argentinien ermittelt. Das war.
4: Es ist 5:03. Wir starten mit euch in diesen Mittwoch. Und was soll ich euch sagen? Hast du schon gemerkt, auf dem Weg zur Arbeit wird wieder ganz schön warm, ne?
5: Ja, ich habe noch nicht geschwitzt. Ich habe kurz überlegt, ob ich eine kurze Hose anziehen soll.
4: Ja, aber ich bin ja immer so Ärger, du kannst mich nicht anschmieren. Ich habe tatsächlich noch wieder eine Jacke dabei, falls mich die Klimaanlage jetzt hier pustet. Aber gerade habe ich irgendwie auf die Temperaturen geguckt. 22 Grad heute auf Rügen, 26 in Bad Schwartau und Wittmund und 30 Grad schaffen wir wieder in Bad Bensheim. Dazu geht sonnig und sommerlich los. Trocken, so starten wir in den Mittwoch. Viel Sonne gibt es bis zum Mittag, dann können sich so ein paar Wolken zusammenrotten, vor allem im südlichen Niedersachsen und in Vorpommern und später eventuell auch ein paar Schauer. Die Wahrscheinlichkeit dafür liegt aber bei nur 20%.
5: Also Sonnenbrille, das Accessoire des Tages wieder?
4: Ich würde sagen, da bist du mit dabei.
5: Wer hat's vergessen? Der NR2 Verkehrsservice für den ganzen Norden. Schönen guten Morgen. Wir haben eine Gefahreninformation für Mecklenburg-Vorpommern. Die begleitet uns ja schon ein bisschen. Durch die Ausbreitung eines Waldbrandes bleibt die Evakuierung der Einwohner des Ortes Granzin weiterhin bestehen. A2 Berlin Richtung Hannover zwischen Peine Ost und Hemler Wald 2 Kilometer Stau wegen Fahrbahnausbesserung. Die A2 Hannover Richtung Dortmund ist zwischen Feldheim und Porta Westfalica wegen Bergungsarbeiten nach einem LKW-Unfall gesperrt. Und die A7 Flensburg Richtung Hamburg ist im Elbtunnel in Richtung Süden nach Auslösung der Höhenkontrolle ebenfalls gesperrt. Das war's. Gute Fahrt für euch.
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4: Heute mit Elke und Hadeland. Wir wünschen euch einen schönen Mittwoch. Und jetzt, liebe Männer, kommt ein Patentrezept für euer langes Leben.
5: Na dann los.
4: Jens, mach dich bereit.
5: Ja, komm.
4: Geh einfach ins Kloster.
5: Oh.
4: Es gilt vor allem für Männer. Eine Langzeitstudie belegt, das Leben im Kloster ist vor allem für Männer gut. Ihr lebt dadurch länger. Glückwunsch.
5: Ich schätze, das liegt an den Umständen, ne? Also Leben in der Gemeinschaft könnte ich mir vorstellen. Geregelter Tagesablauf, Gebet, Meditation, spirituelle Aufgaben. Eigentlich alles das, was NDR 2 bietet.

0: Wenn ihr einen Duft wollt, so einen richtig tollen, unwiderstehlichen Duft, dann greift ihr erstmal zum Tester im Regal, mutmaßlich, und wollt wissen, ob euch dieser Duft gefällt. Aber habt ihr gewusst, dass Hollywood genau auf dasselbe Prinzip setzt? Der Ender zwar morgen ist hier für euch mit Elke und Hartelhand heute Morgen.
1: Ja, und das wussten viele nicht, wir auch nicht. Bevor neue Filme in die Kinos kommen, werden sie erstmal getestet. Nils Dams ist unser Reporter in Kalifornien und hat uns mal verraten, wie viel Einfluss diese Testgucker so haben, vor allem auf das Ende.
2: Die haben einen riesen Einfluss und können dafür sorgen, dass ein Film nochmal komplett umgebaut wird. Das läuft so ab, die Hollywood-Studios wollen wissen, bei wem kommt unser Film wie an. Dann laden die ein Testpublikum ein, gut gemischt, Männer, Frauen, jung und alt, manchmal auch aus unterschiedlichen Ländern. Und die müssen den Film dann in unterschiedlichen Kategorien bewerten und Punkte verteilen, oft von 1 bis 100. Wie fandest du den Anfang? Wie fandest du die Schauspieler? Wie fandest du die Musik? Und vor allem eben auch, wie fandest du das Ende? Und wenn Filme nicht gut ankommen, dann werden die verändert. Und dann kann es auch mehrere Testrunden geben. Und die Studios hoffen natürlich, dass die Punkte nach den Änderungen hochgehen.
0: Krass. Also bei mir gäbe es nur Happy Ends, wenn mich einer fragen würde, ehrlich gesagt. Und es gibt natürlich auch prominente Beispiele, bei denen das Ende nochmal geändert werden musste. Natürlich Blond zum Beispiel mit Reese Witherspoon.
2: Die hält am Ende ja eine große Rede.
3: Vor allen Dingen dürft ihr niemals den Glauben an euch selbst verlieren.
2: Ursprünglich sollte das aber eher so ein Rom-Com-Ende werden. Sie küsst ihren Boy und so. Das fand das Testpublikum zu boring. Und die Autorinnen haben danach gesagt, hey, wir schmeißen das alles um. Reese Witherspoon soll jetzt diese Rede halten.
3: Wir sind toll!
2: Und Testpublikum hat auch schon Leben gerettet. Im Marvel-Film Thor The Dark Kingdom hätte Thor eigentlich sterben sollen. Wollten die Tester nicht, dann ist er halt nicht gestorben.
4: Ich habe dir versprochen, dass ich zurückkehre.
1: Filmtester in Hollywood. Ich glaube, ich habe einen neuen Traumjob, also wenn das im Radio nichts wird.
0: Ich mache mit, ich komme.
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0: Euch einen schönen Mittwochmorgen. Der NDR2 Morgen ist hier mit Elke und Jens, kann man eigentlich auch sagen, ne?
1: Kann man sagen, definitiv.
0: Aber ich nehme meinen Nachnamen, Herr Hadeland. So. Und falls ihr euch fragt, was ihr gleich anziehen sollt, klare Antwort, möglichst kurz, denn der Sommer im Norden gibt wieder alles.
1: Und das heißt, es gibt weiterhin bestes Wetter für all eure Sommerpläne.
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5: Chillen, was trinken, die Sonne genießen, mit Freunden abhängen.
6: Eine Runde grillen oder Volleyball oder Fußball spielen.
7: Am liebsten mit dem Hintern im Wasser.
1: Ehrlich gesagt, ich würde mich bei allem anschließen. Und noch mehr Inspiration, falls ihr sagt, was mache ich in meinem Sommer? Ich fahre dieses Jahr gar nicht in Urlaub. 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
0: Dürfen wir jetzt eigentlich schon verraten, was es heute gibt?
1: Ja, komm, machen wir einfach.
0: Machen wir, ne? Mini-Kreuzfahrt nach Schweden haben wir heute. Wie und wann es da losgeht, besprechen wir nochmal später. Wichtig ist bis dahin nur eins, unbedingt dran.

0: Ein wunderschöner Song.
1: Total.
0: Konnte ich mal auf Gitarre spielen, hab dazu gesungen. Es gibt Aufnahmen davon, die sind aber irgendwo im Tresor.
1: Schade eigentlich.
0: Nee, ganz bestimmt gut so.
1: Aber gut, dass wir U2 haben. Insofern, was für alle ein schöner Start in den Tag. Der Enders war morgen ist hier heute mit Elke und Hadeland. Es ist Mittwoch, 5.30 Uhr. Alles Wichtige jetzt für euch von Eva Engert.
2: Schönen guten Morgen. Seit Montag brennt es im Müritz-Nationalpark und jetzt hat sich die Lage dann nochmal deutlich verschärft. Die Brandfläche hat sich in kurzer Zeit mehr als verdoppelt und das Dorf Grenzin musste zum zweiten Mal in Folge evakuiert werden. Die deutsche Bürokratie ist teuer und soll jetzt schlanker werden. Dazu diskutiert die Bundesregierung heute 10 Maßnahmen aus verschiedenen Ministerien. Die sollen insbesondere Industrie und Unternehmen entlasten. Und der erste Finalist steht fest. Im WM-Halbfinale hat Spanien Frankreich mit 2:0 besiegt. Heute Abend trifft dann im zweiten Halbfinale der Fußball-WM England auf Argentinien.
0: Danke, Eva. Wer hat das getippt? Also
1: wir haben gerade schon hier in unserer kleinen Morgenrunde festgestellt, wir wieder alle nicht.
0: Nee,
1: wir haben alle auf Frankreich getippt. Ich glaube, die Hälfte der Kollegen hat auch auf Frankreich als Weltmeister getippt.
0: Ja, ich unter anderem auch. Ja, cool. Und ich tippe, dass heute wieder 30 Grad wird.
1: So, da hättest du jetzt mal ein paar Punkte gekriegt. Ja, in dem Fall. 23 Grad auf Langeoog, 28 in Kelnhusen, in Dömitz, in Hamburg und 30 Grad werden es in Georgsmarienhütte. Also es wird nicht überall so heiß, aber es wird wieder heiß und es fühlt sich auch ordentlich warm an, weil wir richtig viel Sonne bekommen, bis zu 16 Stunden. Es sei denn, ihr wohnt im südlichen Niedersachsen oder in Vorpommern. Da rotten sich so ein paar mehr Wolken zusammen im Laufe des Tages und die Regenwahrscheinlichkeit steigt auf 20%. Aber ehrlich gesagt, dass da dann wirklich Regen runterkommt, das ist dann doch eher unwahrscheinlich.
0: 5.31 Uhr, der NR2 Verkehrsservice für den ganzen Norden. A2 Berlin Richtung Hannover, zwischen Peine-Ost und Hemlerwald 2 Kilometer Stau. Wegen Fahrbahnausbesserung. Die A2 Hannover Richtung Dortmund ist zwischen Bad Alsen und Porta Westfalica wegen Bergungsarbeiten nach einem LKW-Unfall gesperrt. Umleitung führt euch über die U16 und eine Gefahreninformation für Mecklenburg-Vorpommern haben wir noch. Durch die Ausbreitung eines Waldbrandes bleibt die Evakuierung der Einwohner des Ortes Grandzin weiterhin bestehen. Das war's. Gute Fahrt für euch. Kommt gut durch.
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1: Heute am Mittwoch mit Elke und Hadeland. Einen schönen guten Morgen. Und wir hoffen, dass es für euch ein mindestens genauso erfolgreicher Tag wird wie für Ex-Medienprofi Jackie Sprenzel aus unserer Kur-Oase.
4: Oh, geht mir gut. Mein Rat ist wieder gefragt. Ich bin auf dem guten Weg.
5: Das hört sich doch ganz wundervoll an. Ja. Sind Sie in Sachen NATO-Zukunft angefragt worden oder innenpolitisch?
4: Nein, Bodenwischer.
0: Ja, okay. Was genau Jackie Sprenzel zum Experten in Sachen Bodenwischer macht, das hört wir in der Best-of-Folge unserer Comedy, die Kur-Oase, in ungefähr 6 Minuten hier bei uns.

0: Einen wunderschönen guten Morgen, schön, dass ihr mit dabei seid. Und ich bin ja Experte für Geräusche von elektrischen Werkzeugen.
1: So,
0: und,
1: ernsthaft?
0: Und ihr so?
1: Was kannst du denn alles erkennen, sag mal?
0: Erkennen kann ich vieles und ich kann auch vieles machen. Zum Beispiel hier diesen Druckluftschrauber.
1: Sag mal. Das ist ja krass, das wusste ich ja gar nicht. Mhm. Ich kann die Farben von Gummibärchen schmecken.
0: Aber nicht, ich glaube, das geht wirklich nicht.
1: Das geht. Doch, ich kann die schmecken. Also am einfachsten sind die weißen und die grünen rauszuschmecken. Wirklich.
0: Okay.
1: Aber jetzt hast du keine Gummibärchen, deshalb kannst du es leider nicht testen.
0: Und du kannst uns ja dir auch viel erzählen. Also. Und auch Jackie Sprenzel aus unserer Comedy, die Kuroase, hat verborgene Experten-Talente, was wir heute endlich mal kennenlernen. So, los geht's.
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4: Sind Sie heute da?
5: Oh, geht mir gut. Mein Rat ist wieder gefragt. Ich bin auf dem guten Weg.
4: Das hört sich doch ganz wundervoll an. Ja. Sind Sie in Sachen NATO-Zukunft angefragt worden oder innenpolitisch?
5: Na, Bodenwischer.
4: Wie bitte?
5: Macht das nicht gleich wieder klein.
6: Wieso, was ist denn los?
4: Herr Sprenzel.
5: Ich habe meiner Tochter zu Weihnachten einen Hartbodenreiniger mit Saug- und Wischfunktion auf so Wischrollen geschenkt.
4: Ja.
5: Wegen den ganzen Krümel von der kleinen Inge.
6: Ich dachte, deine Tochter kann damit gar nichts anfangen, weil sie einen Roboter hat und eine Putzfrau.
5: Oh. Ich wische damit, wenn ich da vor Ort bin. Mm. Top Gerät, 500 Euro, soweit so gut.
4: Mm.
5: Dann konnten andere auf der Plattform sehen, wer das Ding gekauft hat.
4: Oh.
5: Da kamen natürlich auch Fragen auf.
4: Ich verstehe. Man hat Sie gefragt als Produktpionier.
5: Ja, das steht da ja, dass ein J. Sprenzel das Gerät bereits gekauft hat und in Gebrauch. Und da wird gefragt, hey, J. Sprenzel, kommt man damit auch unter das Sofa?
6: Also wirklich, du greifst ja nach jedem Strohhalm.
5: Ich antworte, lieber Jim Bob, bei mir komme ich mit meinem FC8 spielend leicht unter das Sofa mit einem 15 cm Bodenabstand.
4: Was macht das mit Ihnen? Ist da auch ein Gefühl der Überlegenheit?
5: Will ich nicht leugnen, natürlich. Gerade wenn die Herstellerangaben unabhängig überprüft werden sollen.
6: Ja, aber sag mal, Jackie, kann man diese Wischrollen reinigen oder muss man dann irgendwann neu?
5: Hersteller sagt bei 60 Grad eine Waschmaschine. Ich sage aus der Praxis, 40 Grad reichen.
4: Ja.
5: Kannst du zu den Unterhosen reinschmeißen.
4: Sie sind ja ein richtiger Fachmann, Herr Sprenzel.
5: Ja, das ist B2B. Das sind Koneckis, das ist Networking und das ist meine DNA.
4: Sie haben einen Weg für Ihr eigenes neues Mattering gefunden. Das grundlegende menschliche Gefühl für andere von Bedeutung zu sein und einen positiven Einfluss auf die Welt zu haben.
5: Ich baue mir was auf.
6: Und?
4: Ja.
5: Da sind jetzt also schon 5 Anfragen.
6: Ja, und dann sehen wir dich ja bald bei NTV oder Markt im Dresden. Silvia, als ich damals als Jungprofi den ersten Mercedes mit Keyless Go Schlüssel von ganz Hitzfeld, also kein echter Schlüssel, sondern so ein Plastikstumpen. Und dann machst du ja Koffer.

0: Raum auf und zeigst auch schon mal deine Anlage mit Subwoofer, Endstufen und.
1: Herr Deinhardt.
0: Ach so, ja. Dann kamen natürlich gleich die Fragen an mich als Erstuser auf.
2: Ja.
0: Kann man mit dem Schlüssel, der kein Schlüssel ist, eine Bierflasche aufhebeln?
1: Herr,
0: Antwort, ja. Und, falls die Frage aufkommt, Ersatzschlüssel, welcher kein Schlüssel ist,
1: ja, doch.
0: Kostet über 300 Mark.
1: Ja, dann nehme ich das mal so in den Themenspeicher auf.
0: Ja, aber dann stand man da wie Steve Jobs auf der Cebit mit dem ersten iPhone und alle wollen mir anfassen.
2: Den Schlüssel?
0: Auch. Man leuchtet.
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0: Der NR2 Morgen mit Elke und Hadeland. Schön, dass ihr mit dabei seid. So, wie wird das Wetter, ist die große Frage. Genauso heiß wie gestern?
1: Ah, es wird ganz schön warm, das muss ich schon sagen. Aber ob es jetzt genauso heiß wird, ich glaube, heute Morgen fand ich es ein bisschen kühler, ehrlich gesagt. Also da konnte man einmal die Fenster aufreißen, da konnte man ein bisschen frische Luft reinlassen. Im Laufe des Tages schaffen wir dann aber doch wieder Temperaturen so zwischen 22 und 30 Grad. Es ist meist freundlich, es ist sommerlich sonnig. Der eine oder andere wünscht sich ja endlich Regen. Das wird heute nichts. Im Laufe des Tages werden die Wolken vielleicht von Westen so ein bisschen mehr. Und dann kann es gegen Abend auch vereinzelte Schauer und Gewitter geben. Aber rechnet euch da nicht zu viel aus.

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0: Robert Miles, Children. Im NDR 2 Morgen mit Elke und Hadeland. Ah, ich liebe den Text dieses Songs. Schön, dass du dabei bist.
1: Kann man sich gut merken, ne? Ja. Das ist schon verrückt in Hannover, Elmshorn und in Teilen von Mecklenburg-Vorpommern. Da war gerade noch Land unter wegen Starkregen. Woanders ist es gleichzeitig viel zu trocken und das sorgt für Probleme.
0: Es ist genau 6 Uhr.
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3: Ein Großbrand im Müritz-Nationalpark hat die Einsatzkräfte jetzt schon die zweite Nacht in Folge beschäftigt. Und die Situation da hat sich nochmal zugespitzt. René Pascal Otto, wie ist denn da die Lage?
4: Am Abend war das Feuer nur noch etwas mehr als einen Kilometer von der Ortschaft Kranzin entfernt. Das Dorf musste deshalb schon wieder evakuiert werden. Das betrifft um die 100 Einwohner. Die hatten auch schon am Montag ihre Häuser verlassen müssen, durften dann aber zwischenzeitlich nach Hause zurück. Zuletzt hat der Wind gedreht und aufgefrischt, sodass sich die Brandfläche noch mal deutlich vergrößert hat. Die Feuerwehrleute dürfen auch nicht direkt ans Feuer ran, weil der Boden munitionsbelastet ist und Explosionsgefahr besteht.
3: Die Bundesregierung hatte ja versprochen, die Bürokratie abzubauen, um Unternehmen zu entlasten. Welche Schritte sie dafür unternimmt, darum geht's heute. 10 Maßnahmen sind geplant und die würden den Haushalt jedes Jahr um rund 600 Millionen Euro entlasten. Katrin Kalke, NDR 2 aktuell.
5: Besonders die geplante Reform im Gesundheitsbereich soll die Wirtschaft um fast 450 Millionen Euro entlasten. Das Gesetz soll den Papieraufwand in vielen Praxen und Kliniken verringern. Nachrichten sollen häufiger digital verschickt, elektronische Überweisungen eingeführt und die elektronische Patientenakte erweitert werden. Auch das Arbeitsministerium plant Änderungen. Eine verbesserte Vermittlung von Jobs und der Schutz von Beschäftigten sind geplant. Ziel ist es, die Bürokratiekosten bis zum Ende der Legislaturperiode um ein Viertel bzw. 16 Milliarden Euro pro Jahr zu senken.
3: Spanien steht bei der Fußball-Weltmeisterschaft im Finale. 2:0 stand es am Ende des ersten Halbfinals gegen Frankreich. Hendrik Lückhoff aus dem ARD-WM-Team.
6: Ein ausgeglichenes Spiel zweier Top-Teams war erwartet worden, aber Spanien dominierte die Partie fast nach Belieben. Offensiv schlug der Europameister zweimal eiskalt zu, erst durch Oyarzabal per Elfmeter in Hälfte 1, dann durch Pedro Porro im zweiten Durchgang. Aber vor allem defensiv beeindruckte Spanien einmal mehr, ließ gegen die diesmal weitestgehend harmlosen französischen Weltklasse-Angreifer fast gar nichts zu. So stehen die Spanier hochverdient im Finale und spielen dort entweder gegen Argentinien oder England, die heute Abend im zweiten Halbfinale aufeinandertreffen.
3: So viel Geld hat vorher noch nie jemand für ein Fossil hingelegt. Gut 50 Millionen Dollar hat gestern jemand bei einer Auktion in New York für ein Dinosaurier-Skelett bezahlt. Das ist fast 12 Meter lang und eines der am besten erhaltenen T-Rex-Skelette der Welt. Ein Rinderfarmer hat es auf seinem Land gefunden.
0: 50 Millionen Dollar hätte ich dafür nicht ausgegeben.
1: Ich hätte sie aber genommen, wenn ich die mal auf meinem Acker gefunden hätte.
0: Was kann man damit machen? Knochensuppe kochen oder sowas. Ja,
1: okay. Ja, schön.
0: So, das Wetter heute. Ja, ja. Ich würde sagen, wir nehmen heute wieder so leichte Mahlzeiten zu uns, denn es wird heiß.
1: Ne? So sieht es nämlich aus. 22 Grad in Wolgast, 23 in Hochwacht, 26 in Wittmund, 28 in Hamburg und 30 Grad und damit Temperaturgewinner in Emsbüren heute. Das sind die sommerlichen Temperaturen, die uns erwarten. Dazu vor allem Sonne, also richtig viel Sonne. Später im Südosten auch mal ein paar schattenspendende Wolken, die aber nur ganz selten Schauer oder Gewitter zusammenbringen.
0: Gestern im Auto vor mir an der roten Ampel war so ein Typ, das habe ich gesehen, der hatte so ein Wasserspray. Kennt ihr das?
1: Ja, aus so einer Flasche, wie aus so einer Deo-Flasche. Ne?
0: Wie, genau. Ja. Und hat dann die ganze Zeit so, das war, hab ich gedacht so.
1: Aber da kannst du doch auch sowas nehmen, wo du die Pflanzen mit ansprühst, oder nicht?
0: Eigentlich. Sehr gut. Ja, ein bisschen Dünger rein. Der NDR2 Verkehrsservice für den ganzen Norden. 6:04 ist es. Schönen guten Morgen. A2 Berlin Richtung Hannover. Zwischen Peine-Ost und Hemlerwald 2 Kilometer Stau wegen Fahrbahnausbesserung. Die A2 Hannover Richtung Dortmund ist zwischen Bad Alsen und Porta Westfalica wegen Bergungsarbeiten nach einem LKW-Unfall gesperrt. Umleitung führt euch über die U16. Und eine Gefahreninformation für Mecklenburg-Vorpommern. Durch die Ausbreitung eines Waldbrandes bleibt die Evakuierung der Einwohner des Ortes Kranzin weiterhin bestehen. Das war's. Gute Fahrt für euch. Kommt gut durch.
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1: Dinge, die wir machen, wenn uns langweilig ist. Wenn ich einen Stift habe, krickel ich irgendwo irgendwelche Muster drauf. Oder durch Instagram scrollen, auch mal gern genommen. Aber mit einem Flugzeug, mir ist langweilig, in den Himmel fliegen, das wäre mir zumindest jetzt noch nicht eingefallen.
0: Aber genau, das hat ein Pilot aus Großbritannien gemacht, hat einen Testflug gemacht, nutzte seine Flugroute, um die Worte I'm bored, also mir ist langweilig, in den Himmel zu schreiben. Das Ganze war anschließend sogar dann auf der Flugtracking-Seite Flightradar24 zu sehen.
1: Aber wie langweilig kann so ein Testflug sein?
0: Ja.
1: Also,

0: Der NR2 Morgen mit Elke und Hadeland heute und wir präsentieren euch ganz liebevoll unsere Lieblingsuhrzeit. Es ist 6 Uhr und 11 Sekunden in 5, 4, 3, 2, 1. Schönen guten Morgen. So, habt ihr eigentlich schon Abwesenheitsnotizen für eure Dienstmails eingerichtet? Ich meine, es wird ja höchste Zeit, ne?
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2: 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Jetzt fragt ihr euch natürlich, wie kommt ihr daran?
0: Ja, wir spielen eine Runde, ne? Ja. Stadt, Land, Fluss in der NDR 2 Edition, also so ohne Stadt, Land, Fluss.
2: Ohne Städte, Länder und Flüsse, alles andere kommt vor. Und weil du ja heute hier sozusagen reingehüpft bist, hast du vorhin schon gesagt, ich kann mir das irgendwie noch gar nicht vorstellen. Nee. Willst du es mal selber am eigenen Leib ausprobieren?
0: Ja, wie so habe ich das jetzt nicht gemeint. Okay. Also 25 also, Sekunden hast du gesagt?
2: Genau, 5 Kategorien.
0: Okay.
2: Und dein Buchstabe ist E.
0: Mhm. Ach so.
2: Und pass auf, etwas, das man verliert mit E.
0: Energie.
2: Ja, Name für ein Haustier?
0: Elsa.
2: Ja, Urlaubssouvenir.
0: Eier. Ah, ja.
2: Ja, okay, etwas, das man niemals auf eine Pizza legen sollte.
0: Ein Eimer.
2: Und ein Versteck.
0: Versteck?
2: Ja, schnell.
0: Ein Versteck?
2: Ein Erker?
0: Erker, da war ich auch immer. Was ist Erker denn für Versteck?
2: Ja, weiß ich auch nicht.
0: Ich hab verloren.
2: Ja, aber sonst war es so richtig gut. Ich frage mich nur, aus welchem Urlaub du Eier mitgebracht hast. Vielleicht kannst du mir das nochmal erzählen.
0: Ich war auf einer Hühnerfarm.
2: Ja, schön. Okay. So, also ihr wisst jetzt, wie es geht. Wir sagen Bescheid, wenn es losgeht.

0: Cyrus und Flowers. Müsst ihr auch wieder gießen, ne? Viertel nach sechs ist es, der NDR2-Morgen hier mit Elke und Hadeland. Schön, dass ihr mit dabei seid. Und heute passt endlich wieder der Spruch, der Himmel ist blau, die Sonne lacht, das hat die Elke gemacht.
1: Ja.
0: Dankeschön.
1: Das ist ja schön. Wie lange hast du daran gearbeitet, wenn es so schön rein?
0: Nur 2 bis 3 Tage.
1: Das geht doch. Ja, das geht doch. Pass auf, ich erzähle euch, wie viel Sonne ihr abbekommt. 9 Stunden in Grambow heute, 11 Stunden in Liebenburg, 12 in Grambeck, 13 in Hamburg, 15 auf Borkum und sagenhafte 16 Stunden in Bredstedt und auf Hiddensee. Da ist also volle Ausbeute, wenn ihr jetzt in Grambow wohnt und sagt, ja, wieso kriegen wir nur 9 Stunden? Ihr bekommt dafür ein paar mehr Wolken und eventuell auch mal einen kleinen Regenschauer. Aber die Chance dafür liegt nur bei 20%. Also erhofft euch nicht zu viel. Temperaturen heute 23 bis 30 Grad.
0: Also ein schöner Sommertag, aber die Sonne kann auch aggressiv machen. Und darum kümmern wir uns gleich nach Paul McCartney, Hope of Deliverance, hier bei NDR 2.

0: 20 Minuten nach 6. Einen schönen guten Morgen. Der NRZ von morgen ist hier für euch mit Elke und Hadeland. Und es ist heiß, es ist sommerlich. Ich muss sagen, ich habe dann eigentlich immer gute Laune bei so einem Wetter. Und bei Hitze habe ich auch gar keine Energie, mich über irgendwas aufzuregen. Aber wenn man jetzt mit dem Auto unterwegs ist oder irgendwie im Supermarkt an der Kasse steht, dann hat man schon das Gefühl, je heißer die Temperaturen, umso kürzer die Zündschnur bei vielen Menschen.
1: Ja, der Typ an der Ampel, der fährt einfach schon mal bei Gelb los oder hält bei Gelb an, wenn ich dann eigentlich noch rüber will. Die Schlange an der Kasse nervt noch mal mehr als sonst. Und auch die Kollegen können einem ein bisschen mehr auf den Zeiger gehen, du natürlich nicht. Aber warum ist das
0: jetzt
1: eigentlich
0: aber beruhigt.
1: So? Warum ist das so?
0: Professor Marc Ziegenbein erkennt die Antwort. Er ist ärztlicher Direktor und Chefarzt des psychiatrischen Klinikums Warendorf in Sehnte.
2: Man kann sich das vielleicht so ein bisschen vorstellen. Im Kopf wird so eine Autobahn freigemacht, die im Wesentlichen dann bei Aggression, Überforderung ankommt. Und in dem Moment befinde ich mich quasi auf so einem hohen Aggressionsniveau. Und wenn wir bei der Autobahn bleiben, ist mir leider nicht mehr möglich, Geschwindigkeit runterzunehmen oder vielleicht auch mal eine Ausfahrt zu nehmen.
1: Ja, aber wenn wir jetzt schon wissen, woran es liegt, ne, dann können wir ja doch auch was dagegen machen, oder?
2: Idealerweise gibt es ja auch mal so gewisse Begrifflichkeiten, die auch ihren Sinn haben. Vielleicht auch mal zu gucken, komm mal ein bisschen runterkühlen. Ist das jetzt wirklich so eine Situation, die so schwierig und tatsächlich etwas ist, wo ich nur noch einen hitzigen Kopf behalten kann? Also manchmal auch so ein Stück mit Selbstinstruktionen arbeiten. Oder wenn ich halt weiß, was gibt's für Sachen, die mir irgendwie helfen, dass ich das dann quasi nicht so wahrnehme. Vielleicht wirklich ein bisschen im Auto unterwegs bin, die für eine angenehme Temperatur sorgen. Also alles so klingt ein bisschen banal, aber Sachen, die durchaus helfen können.
0: Du hast doch vorhin erzählt von diesem Typ, der sich mit so einer Flasche da Wasser ins Gesicht gesprüht hat.
1: Mit so einem Erfrischungsspray.
0: Der war schon einen Schritt weiter. Der hat das schon vorher gewusst hier.
1: Ja.
3: Hey, Fonzie.

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0: Leonard Lewis.
1: Und Run, das war jetzt zum ganz, ganz, ganz kurz nochmal in die Kissen kuscheln, aber jetzt ist Schluss, denn es ist gleich 6.30 Uhr, der Andachtsmorgen ist hier für euch mit Elke und Hadeland.
2: Ja, und stellt euch vor, das ist wirklich gruselig, da klingelt die Polizei bei euch und sagt, bitte verlassen Sie jetzt Ihr Haus, wir können nicht garantieren, dass es nicht abbrennt. Einige Dorfbewohner in Mecklenburg-Vorpommern müssen Angst um Haus und Hof haben.
1: Es ist Mittwoch, jetzt ganz genau.
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4: Schon seit Montag brennt es im Müritz-Nationalpark bei Neustrelitz in Mecklenburg-Vorpommern und noch immer haben die Einsatzkräfte da alle Hände voll zu tun. Das Dorf Geranzin musste jetzt schon zum zweiten Mal in Folge evakuiert werden. Stefan Thoms, NDR 2 Neubrandenburg.
5: Im Gemeindezentrum wurden Feldbetten aufgestellt. Die Menschen dort werden mit Essen und Getränken versorgt. Dazu gibt es eine sogenannte psychosoziale Notversorgung für die Bewohner, die Angst um ihre Häuser und ihr Eigentum haben. Nach aktuellem Stand brennen nach wie vor etwa 120 Hektar, also eine Fläche von ungefähr 170 Fußballfeldern. Knapp 300 Einsatzkräfte versuchen, das Feuer unter Kontrolle zu bringen.
4: Und inzwischen warnen die Behörden auch vor dem starken Rauch durch den Waldbrand. Anwohner sollten Fenster und Türen geschlossen halten und auf Durchsagen von Polizei und Feuerwehr achten. Längere trockene Phasen im Sommer sorgen nicht nur für hohe Waldbrandgefahr, sondern wirken sich auch auf die Wasservorräte aus. Wie es um Grundwasserspiegel und Flusspegel steht, dazu sollen jetzt alle deutschen Messdaten gebündelt werden im neuen Niedrigwasserinformationssystem, kurz NIWIS. Das zeigt bei längeren Trockenphasen tagesaktuell, wo das Wasser knapp werden könnte. Kommunen können damit dann zum Beispiel einschätzen, ob sie Wasser sparen müssen. Es gibt neue Vorwürfe gegen die Schufa. Die sammelt ja von uns allen Daten über unsere Kreditwürdigkeit. Und mit der Schufa-Auskunft können dann Banken, Vermieter oder Online-Händler ihr finanzielles Risiko einschätzen, wenn sie mit uns zusammenarbeiten. Es geht also um ziemlich sensible Daten. Jetzt haben der NDR und die Süddeutsche Zeitung rausgefunden, dass die Schufa Verbraucherdaten deutlich länger als angenommen speichert und die auch an Firmen weitergibt. Peter Hornung, NDR 2 Hamburg.
6: Es geht um alte Kreditkarten und Kredite, aber auch frühere Privatinsolvenzen und Pfändungen. Sensible Informationen, die zweifellos großen Schaden anrichten könnten, wenn sie in die falschen Hände gerieten. Die Schufa sagt, sie erstelle mit den alten Daten zwar historische Verbraucherbewertungen und gebe diese auch an Vertragspartnerinnen weiter, das aber sei nur Datentests. Es gehe darum zu zeigen, wie gut der im Frühjahr vorgestellte neue Schufa-Score sei. Danach müssten die Daten wieder gelöscht werden. Datenschutzexperten sehen das jedoch anders. Weder die Datenbank selbst noch die Weitergabe von Daten seien zulässig.
4: Der erste Finalist steht fest. Im WM-Halbfinale hat Spanien Frankreich mit 2:0 besiegt und damit stehen die Spanier das zweite Mal überhaupt in einem Fußball-WM-Finale. Jens-Jörg Rieck aus dem ARD-WM-Team.
7: Der Erfolg gegen den großen Turnierfavoriten, die Nummer 1 der Weltrangliste, war hochverdient, denn die Mannschaft um Kapitän Mbappé bekam ihre Klasse fast nie auf den Platz. Spanien hatte den besseren Plan, die größere Präsenz und machte aus der Mehrzahl der wenigen Chancen auch die Tore. In der ersten Halbzeit traf Oyarzabal nach einem berechtigten Elfmeter zur verdienten 1:0 Führung. In der zweiten erhöhte der später als Spieler des Spiels ausgezeichnete Pedro Porro zum 2:0 Endstand. Der Europameister liefert im Halbfinale die beste Turnierleistung und wird in der Form auch für den Sieger des Duells zwischen England und Argentinien eine verdammt schwere Prüfung.
2: Der NDR zum Morgen mit Elke und Jens hier. Es ist 6.33 Uhr. Die Sonne knallt schon.
1: Ja. Hm?
2: Der Himmel ist blau überall, oder?
1: Doch, also ja. Zum Start in den Tag ist der Himmel überall blau und das bleibt meist auch so. Also 16 Stunden Sonne schaffen wir an Nord- und Ostsee, 13 an der Elbe, 9 bis 11 im Harz und im südlichen Vorpommern. Also hier gibt's ab heute Mittag so ein paar mehr Wolken und ganz vereinzelt kurze Gewitter. Meist bleibt es aber trocken bei sommerlichen 23 bis 30 Grad.
2: Der NDR2-Verkehrsservice für den ganzen Norden. Stau und stockend A2 Berlin Richtung Hannover. Zwischen Peine-Ost und Hemlerwald 2 Kilometer Stau. Wegen Fahrbahnausbesserungen ist die rechte Spur hier gesperrt. Und die A2 Hannover Richtung Dortmund ist zwischen Bad Alsen und Porta Westfalica wegen Bergungsarbeit nach einem LKW-Unfall gesperrt. Umleitung führt euch über die U16. Das war's. Gute Fahrt.
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1: Mit Elke und Hadeland am Mittwoch und jetzt ist es offiziell das beliebteste Urlaubsbundesland ist. Kannst mal einen Trommelwirbel, du kannst auch, ja, auch Geräusche machen hier mit. Jawohl. Schleswig-Holstein.
2: Hey.
1: Das zeigt die neue NDR. Fragt Umfrage.
2: Ja, wir haben in Norddeutschland gefragt. Mit 30% landet Schleswig-Holstein tatsächlich auf Platz 1. Herzlichen Glückwunsch. Dicht dahinter Niedersachsen, dann Mecklenburg-Vorpommern, dann Bayern und dann Nordrhein-Westfalen.
1: Ja, aber bei uns sieht es richtig gut aus im Norden. Und Urlaub im Norden hat auch einen Vorteil. Die Smalltalks sind relativ schnell vorbei.
0: Normalerweise sind wir ja auch nur am Gucken und nicht am Schnacken. Ja, und nichts sagen und fertig. Bisschen Nickkoppen, ne? Oder Kopfschütteln. Und damit ist doch alles gut, wenn einer was will.
2: So. Und moin moin ist gesammelt.

0: Jones, wo diese Liebe hinfällt.
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0: Jupiter Jones sind wieder da.
1: Soll ein Krater sein.
0: In der ursprünglichen Besetzung, wo die Liebe hinfällt, Krater, ganz neu bei NDR 2. Elke und Hadeland hier, 6.41 Uhr ist es, 19 Minuten vor 7. Schön, dass ihr mit dabei seid. Es gibt viele Dinge, über die man sich streiten kann. Kaffee oder Tee, Nord- oder Ostsee, süßes oder salziges Popcorn, Bargeld oder Karte. Aber bei einer Sache waren wir uns wahrscheinlich alle einig. Frankreich wird Fußball-Weltmeister.
2: Ja, hat jetzt nicht geklappt. Spoiler können wir jetzt schon sagen, obwohl das Turnier noch gar nicht vorbei ist. Denn die Spanier hatten was dagegen. Frankreich ist raus. Gestern Abend das Halbfinale verloren. 0-2 gegen Spanien. Ann-Kathrin Rose aus dem ARD-WM-Team war mit dabei. Wir haben ja hier alle in unserer Redaktion auf Frankreich getippt. Warum hat das denn gestern nicht geklappt? Sag mal.
3: Ja, damit ihr euch ein bisschen besser fühlt. Ich habe auch auf Frankreich getippt. Ach. Und aus der Kategorie Tipps, die schlecht altern, ist Frankreich ausgeschieden. Weil sie tatsächlich gegen diese Spanier erschreckend uninspiriert gespielt haben. Also all das, was Frankreich in diesem Turnier gezeigt hat, all das, was so begeisternd war, war nicht da. Es gab kein Tempo, es gab keine Ideen, es gab kein Esprit und manchmal hatte ich das Gefühl, die haben überhaupt keinen Plan B gegen diese Spanier, die viel Ballbesitz hatten, viel Kontrolle und die wirklich perfekt eingestellt waren auf die Franzosen. Das war eine Masterclass-Taktik und auch eine Masterclass-Geduld. Und sie haben den Franzosen tatsächlich eine Lehrstunde erteilt.
0: So, wir gucken mal weiter heute Abend. England gegen Argentinien, das zweite Halbfinale.

0: Alle, da steckt ja allein wegen der Geschichte unglaublich viel Brisanz drin. Kann das überhaupt ein normales Fußballspiel werden?
1: Ja, es kann und ich bleibe ja dabei immer zu sagen, es muss. Und das hat auch Argentiniens Trainer Scaloni nochmal gesagt. Da geht es ja ein bisschen darum, dass eben die Historie so schwer ist. Der Falklandkrieg vor 44 Jahren, der wird hier immer wieder thematisiert. Aber er hat gesagt, wir gedenken all der Argentinier, die damals im Krieg gestorben sind. Aber das ist ein Fußballspiel und das hat damit erstmal nichts zu tun. Zumindest ist das die Theorie. In Atlanta, wo das Spiel stattfinden wird, sind die Sicherheitsvorkehrungen massiv hochgeschraubt worden. Aber das können wir sagen, zumindest gestern haben sowohl die Argentinier als auch die Engländer friedlich gefeiert. Und das deutet darauf hin, dass das hoffentlich auch so bleibt.
2: Auch das könnte ja schon ein schönes Endspiel sein. Ist ganz schwer da zu tippen. Ich glaube, im Tippspiel habe ich auf England getippt. Wenn du jetzt aber sagst, nee, mach das lieber nicht, könnte ich das auch nochmal ändern. Was glaubst du denn, was da heute Abend passiert?
1: Ja, die große Frage ist jetzt, willst du darauf vertrauen, was ich gestern getippt habe? Oder auf meinen Weltmeistertipp, weil mein Weltmeistertipp ist tatsächlich England.
2: Ja.
1: Das steht jetzt ein bisschen in Klammern, weil diese Spanier, so wie sie gespielt haben, gegen Frankreich ultra schwer zu schlagen sind. Aber ich bleibe bei England. Ich glaube, dass England sich am Ende durchsetzt, weil die Argentinier sich ganz schön durchgerumpelt haben in den letzten Spielen. Und nur Messi allein, würde ich mal einen Hot-Take wagen, wird es gegen England nicht richten.
0: Ich habe übrigens auf Deutschland als Weltmeister getippt.
2: Ja, das ist auch richtig gut gelaufen bei dir.
0: Da bin ich, glaube ich, richtig raus.
2: Aber sag mal, Ann-Kathrin, einen Tipp brauchen wir noch. Wir brauchen ja mal das Endergebnis. Das müssen wir eintragen, ja, damit wir 5 Punkte im Tippspiel kriegen. Was glaubst du denn, wie geht das heute Abend aus?
1: 3-2 für England.
0: 3-2. Das,
2: warte, hast du notiert?
0: Dann haben wir wieder den gleichen Tipp. Ja. Das ist ja toll.
2: Wir gewinnen hier nicht mehr.
1: Und dann können wir morgen wieder darüber reden, warum es anders ausgegangen ist.
0: So.

0: Satz zu hören, bitte verlassen Sie Ihr Haus. Da kriegt man erstmal einen Schreck und findet das auch schon schlimm, wenn man das so schon hört. Elke und Hadeland hier, der Arzt von morgen am Mittwoch, 6:50. Aber genau diesen Satz haben die Bewohner von Granzin und Granziner Mühle im Müritzer Nationalpark gestern Abend gehört.
1: Ja, seit Montag schon kämpfen dort hunderte Einsatzkräfte gegen den Waldbrand. Durch drehende Winde hat sich das Feuer gestern erneut ausgebreitet. Deshalb mussten beide Orte vorsorglich wieder evakuiert werden. Viele Menschen sind bei Freunden oder Verwandten untergekommen. Andere in Wohnmobilen oder in einer Notunterkunft im Gemeindezentrum Pekartel.
0: David Becker leitet den Rettungsdienst vor Ort. Er sagt, den Menschen geht es aber gut.
2: Im Moment ja, und das ist auch das Gute. Vor circa 2 Jahren gab es hier in der Region auch eine Übung zu einem solchen Vorfall, einem Waldbrand. Und da zahlt es sich aus, diese Übung. Und die Leute wissen darüber Bescheid und können in Ruhe die Feuerwehren und auch die Sanitätszüge, THW und so weiter arbeiten lassen.
0: Ja, ist ja schön, dass das so ist. Bleibt zu hoffen, dass die Menschen bald wieder nach Hause können und dass das Zuhause dann noch steht. Wir haben da gerade hier schon im Team drüber gesprochen. Das ist ja wirklich unvorstellbar, Wahnsinn, wenn du dir das vorstellst, was das für ein Druck ist. Also wir sind bei euch, wie die Lage vor Ort ist. Gleich auch wieder hier in den NDR2-Nachrichten um 7:00.

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0: Sascha, Lucky Day, das wünschen wir euch, dass es ein Lucky Mittwoch wird heute. Der NR2 Nachmittag ist hier, genau, es ist drin, ne? Geht nicht wieder raus.
1: Ist nicht schlimm.
0: Der NR2 Morgen ist hier, schön, dass ihr dabei seid.
1: So, woanders in Mecklenburg-Vorpommern hat es gerade so stark gegossen, dass man knietief im Wasser stand. Im Müritz-Nationalpark dagegen ist es viel zu trocken. Die Feuerwehr wird wohl noch tagelang gegen einen Waldbrand dort kämpfen.
0: Es ist genau 7 Uhr.
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3: Der Großbrand im Müritz-Nationalpark hat die Einsatzkräfte jetzt schon die zweite Nacht in Folge beschäftigt. Und die Situation da hat sich auch noch mal zugespitzt. René Pascal, Otto, wie ist denn da die Lage?
4: Am Abend war das Feuer nur noch etwas mehr als einen Kilometer von der Ortschaft Kranzin entfernt. Das Dorf musste deshalb schon wieder evakuiert werden. Das betrifft um die 100 Einwohner. Die hatten auch schon am Montag ihre Häuser verlassen müssen, durften dann aber zwischenzeitlich nach Hause zurück. Zuletzt hat der Wind gedreht und aufgefrischt, sodass sich die Brandfläche noch mal deutlich vergrößert hat. Die Feuerwehrleute dürfen auch nicht direkt ans Feuer ran, weil der Boden munitionsbelastet ist und Explosionsgefahr besteht.
3: Und inzwischen warnen die Behörden auch vor dem starken Rauch durch den Waldbrand. Anwohner sollten Fenster und Türen geschlossen halten und auf Durchsagen von Polizei und Feuerwehr achten. Die deutsche Bürokratie, die ist teuer und kompliziert, soll jetzt aber schlanker werden. Die Bundesregierung berät heute da über 10 konkrete Maßnahmen. Chris Berdrow, NDR2 Berlin. Welche denn zum Beispiel?
5: Wir hören aus dem Arbeitsministerium, dass es mit der Digitalisierung bei der Agentur für Arbeit vorangehen soll. Für bestimmte Termine soll die Präsenzpflicht entfallen. Beratungen können Jobsuchende auch per Videoschalte erledigen. Außerdem soll es möglich werden, einen Job bei einem möglichen neuen Arbeitgeber bis zu 4 Wochen lang auszuprobieren. Gesundheitsministerin Nina Wagen will weitere Digitalisierungsschritte vorstellen. Bei dem Thema elektronische Überweisungen soll sich was tun.
3: Im Großraum Europa sind mehr als 500.000 Kinder völlig ungeimpft. Das melden die Weltgesundheitsorganisation WHO und das UN-Kinderhilfswerk UNICEF. 4 Länder betrifft das besonders. Gut die Hälfte der gar nicht geimpften Minderjährigen kommt aus Kasachstan, der Türkei, Aserbaidschan und Großbritannien. In Deutschland sind es ungefähr 21.000 Kinder. Die WHO findet es problematisch, dass viele Falschinformationen über Risiken beim Impfen kursieren. Spanien steht bei der Fußball-Weltmeisterschaft im Finale. 2:0 stand es am Ende des ersten Halbfinals gegen Frankreich. Und wer das Spiel nicht sehen konnte, hier ist es nochmal im Schnelldurchlauf.
6: Und es gibt Strafstoß in Texas. Und ja, Savai so ein bisschen nach rechts versetzt. Jetzt läuft er an, schießt mit links ins Tor. Spanien 2:0, oje, oje, L'Equipe, die Blauen in großer Not.
7: Das ist eine Katastrophe.
8: Knick, Knack und Frankreich ist erledigt.
6: Wir haben den ersten Teilnehmer des Finales in New York. Es sind die Spanier.
3: Die Spanier und die treffen dann auf den Sieger des zweiten Halbfinals. Das ist heute Abend. Da trifft Argentinien auf England.
0: Es ist 7:03. Ich gestehe jetzt mal, ich habe mir eine Tagescreme gekauft mit Sonnenschutz.
1: Ja, das, aber ehrlich gesagt, ich kann dich dazu nur beglückwünschen.
0: Ja, es war komisch.
1: Ja.
0: Also aber.
1: Nein, du machst alles richtig. Du wirst es sehen, dass du einfach viel weniger Falten dann hast. Sagt mein Hautarzt. Und außerdem scheint die Sonne. Nee, mein Hautarzt sagt das. Man soll das immer machen. Auch Männer sollen das machen. Und die Sonne knallt ja wie verrückt. Also da wirst du vielleicht nochmal nachauftragen müssen im Laufe des Tages. Denn wir schaffen 9 Stunden in Grambo, 11 in Liebenburg, 12 Stunden in Grambeck, 13 in Hamburg, 15 Stunden auf Borkum, 16 in Bredstedt auf Hiddensee. Regenwahrscheinlichkeit heute 20%, wenn auch nur so im südlichen Vorpommern und Niedersachsen. Und die Temperaturen 23 bis 30 Grad maximal.
0: Der NR2 Verkehrsservice für den ganzen Norden. 3 Meldungen haben wir. A1 Osnabrück Richtung Bremen. Zwischen Bremen-Brinkum und Hemelingen 4 Kilometer stockender Verkehr vor der Baustelle. A2 Hannover Richtung Dortmund. Dies zwischen Bad Alsen und Porta Westfalica wegen Bergungsarbeiten nach einem LKW-Unfall gesperrt. Umleitung führt euch über die U16. Aktuell staut es sich vor der Sperrung und auch auf den Umleitungsstrecken. Und eine Gefahreninformation haben wir immer noch für Kranzin. Durch die Ausbreitung eines Waldbrandes im Müritzer Nationalpark bleibt die Evakuierung der Einwohner des gesamten Ortes weiterhin bestehen. Für Betroffene steht das Bürgerzentrum in Pekatel als Notunterkunft zur Verfügung. Aktuell kommt es zu einer Rauchausdehnung in südwestlicher Richtung. Anwohner werden gebeten, Fenster und Türen zu schließen, Lüftung und Klimaanlagen abzuschalten. Das war's. Gute Fahrt für euch.
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1: Heute mit Elke und Hadeland an diesem Mittwoch. Und ist euch schon mal aufgefallen, in unserer Comedy in der Kuroase, da sind ja nur Exe unterwegs. Also Ex-Medienprofi, Jackie Sprenzel, Ex-Fußballer, Pocke Deinhardt. Und irgendwie ist das ja immer doof, wenn du halt nur noch Ex bist. Aber damit ist jetzt Schluss. Jackie Sprenzel, Ex-Medienprofi, wird wieder aktiv und zwar als Experte für Bodenwäscher.
7: Mach das nicht gleich wieder klein.
9: Wieso, was ist denn los?
10: Herr Sprenzel.
7: Ich habe meiner Tochter zu Weihnachten einen Hartbodenreiniger mit Saug- und Wischfunktion auf so Wischrollen geschenkt. Mm. Dann konnten andere auf der Plattform sehen, wer das Ding gekauft hat. Oh. Da kamen natürlich auch Fragen auf.
0: Ja, was das mit Jackie Sprenzel macht, das erfahrt ihr in der heutigen Best-of-Folge unserer Comedy Die Kuroase gleich um 7.17 Uhr. Bleibt hier.

0: Alanis Morissette, Ironic. Optimaler Song zum Autofahren. Am besten über Land, wenn die Landschaft so vorbeizieht und der Song läuft. Grandios. Ihr seid bei NDR 2 mit Elke und Hartland. Das ist der NDR 2 Morgen. Ja, und der Norden hat Sommerferien und damit gibt's wieder zwei Arten von Menschen. Die, die verreisen und die, die plötzlich 10 fremde Haustürschlüssel in der Tasche haben, weil sie gefühlt die halbe Nachbarschaft versorgen müssen, ja, wenn die im Urlaub sind. Ja. Blumen gießen, Katzen füttern, Briefkästen leeren und so weiter, ne? Erstmal Respekt an alle, die in dieser Urlaubszeit einspringen, denn dabei kann auch mal ein bisschen was schief gehen. Nach dem Motto, ich wollte ja eigentlich nur kurz die Blumen gießen. Elke, du kannst da auch was zu erzählen.
1: Naja, also ich bin, manchmal bin ich im Sommer Huibu das Schlossgespenst mit so einem riesen Schlüsselbund. So fühle ich mich manchmal, weil ich dann irgendwie, also ich fütter Fische, Meerschweinchen habe ich irgendwie in meiner Obhut. Manche sind auch völlig verrückt und geben mir ihre Blumen in Pflege. Das kann ich nicht empfehlen, weil ich habe im Zweifelsfall auch schon mal Plastikblumen gegossen. Ist mir auch schon mal passiert.
0: Ja, du bist auf Nummer sicher gegangen.
1: Naja, ich habe halt keine Ahnung von Pflanzen, aber mit Tieren verstehe ich mich eigentlich sehr gut. Also ja, Tiere kann man mir gut anfangen. Vertrauen. Und eine Freundin hat mir dann deshalb auch mal einen Schlüssel gegeben, für ihre, damit ich ihre Katze füttern soll. Die wohnen jetzt nicht bei mir in der Nähe, also ich musste dann da immer hinfahren. Mhm. Und so kannten mich die Nachbarn auch nicht und haben offensichtlich nicht gesehen, dass jemand die Katze füttert. Ich also immer die Katze gefüttert. Meine Freundin hat gesagt, das ist eine Rassekatze, du musst das alles abwiegen, die frisst sonst zu viel und die soll nicht dick werden und ich will auf so Schauen mit der gehen und so habe ich dann auch alles gemacht. Und irgendwie habe ich dann aber trotzdem so gedacht, sag mal, die Katze, die wird aber immer dicker.
0: Also die das war eine Freigängerkatze.
1: Das war eine Freigängerkatze, die ist immer raus und rein. Und ich bin dann also immer zweimal am Tag hinab und die wird immer dicker. Und habe ich gedacht, Mensch, vielleicht ist die schwanger und so.
0: Ich ahne schon
1: mal. Am Ende des Urlaubs kam raus, sie wurde auch von den Nachbarn gefüttert, weil die gedacht haben, die ist ja gar nicht da und keiner füttert die Katze. Das heißt, die Katze hat schön doppelt gefressen und sie war auch nicht schwanger, weil es war leider ein Kater. Und ich bin dann auch wieder gefragt worden, ob ich diese Katze füttern möchte. Also den Schlüssel habe ich dann nicht nochmal wieder bekommen.
0: Okay, und das mit der Rasseschau war dann auch vorbei wegen Übergewicht?
1: Ich glaube, die arme Katze wurde dann erstmal auf Diät gesetzt. Das tat mir auch leid. Die hatte, glaube ich, nicht so, die hatte erstmal die Zeit ihres Lebens und danach war es, glaube ich, die etwas härtere Gangart.
0: Also wenn ihr noch Plastikblumen zum Gießen habt, das macht Elke gerne. So, wie war das bei euch? Was ist bei euch beim Blumengießen, beim Haustierhüten oder beim Hausschlüssel aufpassen schon alles passiert? Oder was ist in der Zeit passiert, als ihr den Schlüssel abgegeben habt und selbst im Urlaub wart? Schickt uns mal eure Geschichten per Sprachnachricht. Wir sind wirklich sehr gespannt, was da kommt über die NR2-App. Wenn ihr die noch nicht habt, gibt es überall da, wo es Apps gibt.
1: Du, vielleicht sind auch alle im Urlaub, es meldet sich gar keiner.
0: Das glaube ich
1: nicht. Nein, also ihr seid noch da. Sagt mal Hallo, wenigstens mal Hallo. Und ja, okay, vielleicht habt ihr auch eine schöne Geschichte für uns.

0: 7.17 Uhr ist es. Der NDR2 Morgen ist hier mit Elke und Hartland. Schön, dass ihr mit dabei seid. Die Sonne scheint ins kleine Studiofenster. Ein perfekter Tag, wenn ich nicht noch an meine Blumen denke im Garten.
1: Ja, da musst du ein bisschen beigehen, würde ich mal sagen.
0: Der Rasen ist schon verbrannt, da brauche ich gar nichts machen. So.
1: Aber deine Blumen zucken noch, ne?
0: Ja, die zucken noch ein bisschen, aber kommt ein bisschen Wasser nach von oben heute nicht, ne?
1: Also wenn ein paar Wolken kommen erstmal vorbei, so vor allem im südlichen Niedersachsen und auch in Vorpommern, Regenwahrscheinlichkeit aber auch bei euch nur 20%. Also wenn, dann gibt es vielleicht mal so ein kleines Gewitter und mal so einen kleinen Schauer, aber ich glaube, so richtig was schafft das nicht. Ansonsten bleibt es komplett trocken, 0% Regenwahrscheinlichkeit, richtig viel Sonne, bis zu 16 Stunden. Also die Sonne gibt heute noch mal alles und die Temperaturen dazu 23 Grad auf Langeoog, 28 in Kellenhusen und Dömitz, 30 Grad in Georgsmarienhütte. Also da trinkt sich so eine Blume auch mal ein bisschen was weg, genau wie wir übrigens. Und auch die nächsten Tage, also warm und sonnig bleibt, vielleicht mal ein kleinen Schauer und Gewitter. Aber insgesamt ist es einfach viel, viel zu trocken im Norden.
0: So, dann geht's jetzt nach Sylt, zur Kuroase. Unsere Comedy kennt ihr. Und da geht's heute um Bodenwischer und Jackie Sprenzel, der da total Ahnung von hat. Hier ist unsere Best-of-Folge.
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5: Und wie sind Sie heute da?
6: Oh, geht mir gut. Mein Rat ist wieder gefragt. Ich bin auf dem guten Weg.
5: Das hört sich doch ganz wundervoll an. Ja. Sind Sie in Sachen NATO-Zukunft angefragt worden oder innenpolitisch?
6: Na, Bodenwischer.
5: Wie bitte?
6: Mach das nicht gleich wieder klein.
7: Wieso, was ist denn los?
5: Herr Sprenzel.
6: Ich habe meiner Tochter zu Weihnachten einen Hartbodenreiniger mit Saug- und Wischfunktion auf so Wischrollen geschenkt.
5: Ja.
6: Wegen den ganzen Krümel von der kleinen Inge.
7: Ich dachte, deine Tochter kann damit gar nichts anfangen, weil sie einen Roboter hat und eine Putzfrau.
6: Oh. Ich wische damit, wenn ich da vor Ort bin. Mm. Top Gerät, 500 Euro, soweit so gut.
5: Mm.
6: Dann konnten andere auf der Plattform sehen, wer das Ding gekauft hat.
5: Oh.
6: Da kamen natürlich auch Fragen auf.
5: Ich verstehe. Man hat Sie gefragt als Produktpionier.
6: Ja, das steht da ja, dass ein J. Sprenzel das Gerät bereits gekauft hat und in Gebrauch.
5: Ah.
6: Und da wird gefragt, hey, J. Sprenzel, kommt man damit auch unter das Sofa?
7: Also wirklich, du greifst ja nach jedem Strohhalm.
6: Ich antworte, lieber Jim Bob, bei mir komme ich mit meinem FC8 spielend leicht unter das Sofa mit einem 15 cm Bodenabstand.
5: Was macht das mit Ihnen? Ist da auch ein Gefühl der Überlegenheit?
6: Will ich nicht leugnen, natürlich. Gerade wenn die Herstellerangaben unabhängig überprüft werden sollen.
7: Ja, aber sag mal, Jackie, kann man diese Wischrollen reinigen oder muss man dann irgendwann neu?
6: Hersteller sagt bei 60 Grad eine Waschmaschine, ich sage aus der Praxis, 40 Grad reichen.
5: Ja.
6: Kannst du zu den Unterhosen reinschmeißen.
5: Sie sind ja ein richtiger Fachmann, Herr Sprenzel.
6: Ja, das ist B2B. Das sind Koneckis, das ist Networking und das ist meine DNA.
5: Sie haben einen Weg für Ihr eigenes neues Mattering gefunden. Das grundlegende menschliche Gefühl, für andere von Bedeutung zu sein und einen positiven Einfluss auf die Welt zu haben.
6: Ich baue mir was auf.
7: Und?
5: Ja.
6: Da sind jetzt also schon 5 Anfragen.
7: Ja, und dann sehen wir dich ja bald bei NTV oder Markt im Dressen. Sylvia, als ich damals als Jungprofi den ersten Mercedes mit Keyless Go von ganz Hitzfeld hatte. Also kein echter Schlüssel, sondern so ein Plastikstumpen. Und dann machst du ja Kofferraum auf und zeigst auch schon mal deine Anlage mit Subwoofer, Endstufen und.
5: Herr Deinhardt.
7: Achso, ja. Dann kamen natürlich gleich die Fragen an mich als Erstuser auf.
6: Ja.
7: Kann man mit dem Schlüssel, der kein Schlüssel ist, eine Bierflasche aufhebeln?
5: Herr,
7: Antwort, ja. Und, falls die Frage aufkommt, Ersatzschlüssel, welcher kein Schlüssel ist,
5: ja doch.
7: Kostet über 300 Mark.
5: Ja, dann nehme ich das mal so in den Themenspeicher auf.
7: Ja, aber dann stand man da wie Steve Jobs auf der Cebit mit dem ersten iPhone und alle wollen mir anfassen.
6: Den Schlüssel?
7: Auch. Man leuchtet.
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0: White Stripes, Seven Nation Army. Wir haben euch gesehen, wie ihr Luftgitarre mitgespielt habt. Hat gut ausgesehen. Der Ende zwar morgens hier für euch mit Elke und Hadelands.
1: Ja, sonniger Tag heute in Mecklenburg-Vorpommern. Da hoffen die Einsatzkräfte aber wohl wirklich inständig auf Regen, um einen Waldbrand da einzudämmen.
0: Es ist Mittwoch gleich 7:30.
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3: Schon seit Montag brennt es im Müritz-Nationalpark bei Neustrelitz in Mecklenburg-Vorpommern. Und noch immer haben die Einsatzkräfte dort alle Hände voll zu tun. Und wieder mussten auch Anwohner ihre Häuser verlassen. Stefan Thoms, NDR 2 Neubrandenburg.
4: Gestern Abend gegen 21 Uhr hatten alle Einwohner und auch die Touristen Granzin und den Ortsteil Granziner Mühle verlassen. Viele sind bei Freunden und Verwandten untergekommen. Einige haben in Wohnmobilen oder in der Notunterkunft im Gemeindezentrum im nahegelegenen in Pekatel übernachtet. Die Evakuierung war notwendig geworden, weil der Wind sich gedreht hatte und das Feuer dadurch in Richtung Granzin gezogen war. Das Gebiet war früher ein Truppenübungsplatz und ist munitionsbelastet. Die Feuerwehr kommt deshalb nicht direkt an die Brandstellen heran.
3: Außerdem warnen die Behörden aktuell vor dem starken Rauch durch den Waldbrand. Anwohner sollten Fenster und Türen geschlossen halten und auch auf Durchsagen von Polizei und Feuerwehr achten. Längere trockene Phasen im Sommer sorgen nicht nur für hohe Waldbrandgefahr, sondern wirken sich auch auf die Wasservorräte aus. Wie es im Grundwasserspiegel und Flusspegel steht, dazu sollen jetzt tagesaktuell alle deutschen Messdaten abrufbar sein. Ulrike Ufer, NDR 2 aktuell.
5: Wenig Regen über Wochen wirkt sich massiv auf die Landwirtschaft, die Binnenschifffahrt und die gesamte Versorgung mit Wasser aus. Das neue Niedrigwasserinformationssystem, kurz NIWIS, zeigt nun erstmals bundesweit und einheitlich, wo es knapp werden könnte. Für die Bürger ist es damit möglich, auf Karten zu verfolgen, wie sich die Lage entwickelt. Kommunen können einschätzen, ob Wasser gespart werden muss, Landwirte können die Berieselung ihrer Felder besser planen und Unternehmer können mögliche Auswirkungen, etwa auf den Bedarf an Kühlwasser, im Blick behalten.
3: Der erste Finalist steht fest. Spanien hat Frankreich mit 2:0 besiegt und steht damit das zweite Mal bei einer Fußball-Weltmeisterschaft im Finale. Felix Gerhard aus dem ARD-WM-Team.
6: Spanien überzeugte einmal mehr mit defensiver Stabilität und ließ gegen die beste Offensive des Turniers kaum Chancen zu. Vorne war der aktuelle Europameister dazu effektiv. Oyarzabal brachte die Spanier in der ersten Hälfte per Elfmeter in Führung. Porro erhöhte nach einer Stunde auf 2:0. Frankreich damit zum ersten Mal bei diesem Turnier ohne eigenes Tor. Spanien trifft im Finale am Sonntag auf England oder Argentinien, die heute Abend in Atlanta aufeinandertreffen. England träumt mit dem deutschen Trainer Thomas Tuchel von seiner ersten WM-Finalteilnahme seit 1966.
3: Die neue Crew ist am Abend sicher auf der Internationalen Raumstation gelandet. Ein Astronaut aus den USA und zwei russische Kosmonauten werden nun planmäßig 8 Monate auf der ISS verbringen. Wer selbst den Berufswunsch Astronaut hat und mal ausprobieren will, wie das so ist, der kann sich demnächst für das Programm Astronaut für einen Tag bewerben. Das hat Forschungsministerin Bär jetzt bei Airbus in Bremen vorgestellt. 30 Jugendliche zwischen 15 und 18 dürfen da kommendes Jahr eine Art Astronauten-Crashkurs machen, inklusive 20 Sekunden Schwerelosigkeit wie im Weltall.
0: Da hätte ich ja Bock drauf gehabt damals.
1: 15 bis 18 Jahre? Da sind wir knapp drüber.
0: Ach,
1: ganz
0: kommen die
1: knapp.
0: 2-3 Jahre, das merkt keiner.
1: Kommen wir zum NDR2-Wetter. Es ist 7:32 Uhr und wenn ihr Urlaub im Norden macht, würde ich sagen, alles richtig gemacht.
0: So, ja, sehr gut. Sommerlich, sonnig und trocken, so starten wir in diesem Mittwoch. Viel Sonne gibt es auch heute und bis zum Mittag kaum Wolken. Das ändert sich eventuell im südlichen Niedersachsen und in Vorpommern. Da kommen später ein paar mehr Wolken vorbei und es kann ganz eventuell kurze Schauer geben. Die Wahrscheinlichkeit dafür liegt aber auch da nur bei 20% und warm wird es auch heute wieder, maximal 22 Grad auf Rügen, 26 in Bad Schwartau und Wittmund und 30 Grad in Bad Bentheim.
1: Der NDR2-Verkehrsservice für den ganzen Norden. Die A2 mit dabei, Hannover Richtung Dortmund. Die zwischen Bad Alsen und Porta-Westfalica wegen Bergungsarbeiten nach einem LKW-Unfall gesperrt. Umleitung führt euch über die U16. Aktuell staut es sich vor der Sperrung und auch auf der Umleitungsstrecke. A27 Bremen Richtung Bremerhaven. Zwischen Bremerhaven Süd und Bremerhaven Geestemünde. 3 Kilometer Stop and Go im Baustellenbereich. Und die Gefahreninformation für Granzin haben wir noch. Durch die Ausbreitung des Waldbrandes im Müritzer Nationalpark bleibt die Evakuierung der Einwohner des gesamten Ortes weiterhin bestehen. Für Betroffene steht das Bürgerzentrum in Pekatel als Notunterkunft zur Verfügung. Aktuell kommt es zu einer Rauchausdehnung in südwestliche Richtung. Anwohner werden gebeten, Fenster und Türen zu schließen und Lüftung und Klimaanlagen abzuschalten. Das war's. Gute Fahrt für euch.
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0: Mit Elke und Hadeland heute Morgen. Einen schönen guten Morgen. Und der Sommer ist ja auch die Hochsaison für Vertrauen. Hier ist unser Schlüssel. Guck mal nach dem Rechten. Und dann kriegst du so ein paar Instruktionen und hoffst immer, dass die Alarmanlage nicht angeht, weil du den falschen Schlüssel zuerst benutzt. So weit, so nett. Es kann auch ein bisschen was schiefgehen bei der Gelegenheit. Und über diese Missgeschicke, wenn man irgendwo eingehütet hat, sprechen wir heute Morgen. Meldet euch gerne über die NDR 2 App.
1: Das hat Olaf gemacht. Der ist einmal im Urlaub gewesen und hat seiner Nachbarin gesagt, sie möchte doch bitte auch die Zucchinis gießen und schauen, wenn welche reif sind, kann sie die auch gerne ernten. Als er dann aus dem Urlaub zurückgekommen ist, schreibt er, habe ich einfach mal unsere Zucchinis gegossen, habe mal nach dem Rechten geguckt und habe dann ein 3 Kilogramm schweres Exemplar gefunden. Unsere Nachbarin meinte nur, oh, die habe ich da vergessen.
0: Ehrlich gesagt, ich glaube, Zucchinis übernehmen irgendwann die Weltherrschaft. Wenn du die in Ruhe lässt, irgendwann gehört denen der Laden hier.

0: Lindner, für dein Alter hast du dich ja gut gehalten. Wenn das einer sagt, soll das ein Kompliment sein, ist aber ehrlich gesagt eher eine Beleidigung. Aber ich glaube, in diesem Fall darf man das wirklich sagen. Für 67 Millionen Jahre hat sich Gas wirklich, wirklich hervorragend gehalten. 61% seiner Knochen sind noch da. Glückwunsch dazu. Elkmund Hadeland hier, der ändert es von morgen am Mittwoch. Es ist 7.41 Uhr und jetzt fragt ihr euch natürlich, ja, wer um Himmels Willen ist denn eigentlich
1: so
0: Gas?
1: So viele Zahlen. 67 Millionen Jahre, 61%. Wer ist das?
0: Ja. Es geht um das Skelett eines Tyrannosaurus Rex.
1: Ach ja,
0: jetzt seid ihr beruhigt, das ist gestern in New York versteigert worden. Habt ihr vielleicht schon gelesen?
1: Für umgerechnet, ich glaube, 43 Millionen Euro. Das ist schon verrückt, ne? Über den neuen Besitzer ist nichts bekannt. Es war so eine Art Telefongebot, ja? Aber wir haben uns gefragt, wie kann das eigentlich sein, dass ein Dinosaurier-Skelett überhaupt versteigert werden darf? Also zum Glück haben wir ja Martin Gantelmeier für NDR 2 in New York. Der weiß die Antwort.
2: Ja, das ist spannend. Das ist wohl so auch nur in Amerika möglich. Wenn man in den USA auf seinem Grundstück buddelt und man findet ein Saurier-Skelett, dann gehört einem dieser Fund. Überall auf sonst auf der Welt ist das nicht der Fall. Also in Deutschland, wenn man da buddelt und findet irgendwas, ein Römerschatz oder ein Saurier-Skelett, dann gehört das dem Bundesland. Man muss das melden und das kommt dann von dort wahrscheinlich ins Museum. Und als Finder bekommt man allenfalls einen Finderlohn. In den USA ist das nicht so. Das heißt, es gibt finanzielle Anreize für private Fossilienjäger. Und so war es auch hier. Die sind in den nördlichen Präriestaaten unterwegs. Man weiß, dass da viele Saurier-Skelette unter der Erde liegen. Und dieser Saurier heißt übrigens Gas, weil das der Spitzname eines Farmers aus South Dakota war, auf dessen Acker immer wieder versteinerte Zähne und Knochen gefunden wurden. Und diese privaten Fossilienjäger haben dann da gebuddelt und haben diesen Gas, diesen T-Rex, der übrigens zu 60% aus Originalteilen besteht, also fast komplett erhalten ist, den haben die dort gefunden.
0: So, was mit Gas jetzt passiert, ist allerdings noch unklar. Und wenn ihr sagt, mir waren das ein bisschen zu wenig Zahlen, dann haben wir noch ein paar mehr. Also er ist 4 Meter hoch und 12 Meter.

0: Meter lang.
1: Na dann, also passt ja ins Gäste-WC. Also wenn du so 43 also für 43 Millionen kannst du es doch mal ins Gäste-WC stellen.
0: Auf jeden Fall.
1: Wundervoll. Ganz neue Musik jetzt für euch. Ah, Philipp Poisel ist wieder da. Und hier ist ein neuer Song. Schön, bei NDR 2.
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0: Viertel vor acht ist es. Schönen guten Morgen. Der NDR2-Morgen ist hier. Das war Philipp Poiseuille mit Schön. Und der Song passt, haben wir gerade drüber gesprochen, eigentlich gar nicht so in sein Portfolio, wenn man das so sagt. Genau. Der macht immer sonst so Herzschmerzen.
1: Normalerweise muss man immer weinen bei Philipp Poiseuille-Songs. Aber da hat er richtig gute Laune. Also es freut mich ehrlich gesagt für ihn, dass er offensichtlich gerade richtig gut raus. Ich finde den Song auch richtig schön. Das ist ein richtig schönes Sommerlied. Aber wenn man auf die Konzerte geht, dann freue ich mich trotzdem, wenn auch die gefühlvollen Sachen kommen.
0: Dafür muss auch mal Zeit sein.
1: Ja, finde ich auch.
0: Und mal ein Tränchen verdrücken. Das werden wir beim Wetter hoffentlich heute nicht machen, oder?
1: Nee, ich glaube nicht. Also blauer Himmel heute zum Start in den Tag. Und das bleibt meist auch so. 16 Stunden Sonne an Nord- und Ostsee, 13 an der Elbe, 9 bis 11 im Harz und im südlichen Vorpommern. Da gibt es ab heute Mittag ein paar mehr Wolken, aber nur ganz vereinzelt kurze Gewitter. Temperaturen heute sommerliche 23 bis 30 Grad.
0: Schönen guten Morgen. Es ist 14 Minuten vor 8.

0: Einen schönen guten Morgen. 8:11 ist es. Der NDR 2 Morgen ist hier mit Elke und Adeland und der eigene Schlüsselbund wiegt im Sommer plötzlich dreimal so viel wie sonst. Warum? Weil man nicht nur seine eigene Haustür aufschließt, sondern gleich noch drei Wohnungen in der Nachbarschaft. So geht's ganz vielen im Norden gerade in den Sommerferien. Die nicht verreisen, die kriegen den Schlüssel vom Nachbarn und dann heißt es, kannst du mal kurz den Briefkasten leeren, kannst du mal die Katzen füttern oder die Blumen gießen. Wichtig ist nur, dass nichts schief geht, ne?
1: Ja, das ist wirklich wichtig. Falls doch, wir können drüber sprechen. Manchmal fängt das ja auch so langsam an, dass man sagt, guck's mal in den Briefkasten und dann kriegst du eine Nachricht, ach, es ist so trocken, kannst du nicht doch gießen und dann vielleicht, ja, die Fische könntest du auch noch mal füttern oder so. Also das kann einfach mal passieren. Wir wollen eure Geschichten hören, was euch mal so passiert ist, ob ihr das geerntet habt, was ihr nicht ernten durftet oder wie ich vielleicht die Plastikpflanzen gegossen haben. Alles ist möglich. Und bei Christine aus Wismar hat alles damit angefangen, dass sie auf einen Wellensittich aufpassen sollte. Und wir sagen es euch gleich vorweg, die Geschichte hat kein Happy End.
2: Und meine Kinder, sie waren noch klein. Der Hinweis war, bitte nicht das Gitter öffnen und die rauslassen. Was machen meine Kinder natürlich? Machen das Gitter auf und lassen den kleinen Wellensittich in ihrem Zimmer fliegen. Der war aber so verwirrt und ist natürlich gleich gegen die Wand geflogen. Hatte kleine Gehirnerschütterung, ist am Ende dann aber gestorben. Als die Besitzer zurückkamen, war das natürlich sehr unangenehm zu sagen, Entschuldigung, der Wellensittich ist leider ein bisschen tot. Aber die waren ganz entspannt und haben gesagt, ah, naja, der war schon alt und der wäre bestimmt eh bald gestorben. Da waren wir ein bisschen erleichtert, dass wir nicht die große Schuld bekommen haben. Aber Ende gut, alles gut. Es wurde ein neuer Wellensittich angeschafft und alle waren wieder glücklich.
0: Ich bin jetzt irgendwie schlecht drauf.
1: Nein. Alle waren wieder glücklich, hat sie noch am Ende gesagt. Aber ein bisschen tot ist auch ein bisschen blöd.
0: Ja, das ist auch. Gut. Der NDR 2 Morgen ist hier.

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0: So, Frisur richten, dann seid ihr fit für den Tag. Der NR2-Morgen ist hier mit Elke und Hadeland.
1: Das ist wirklich ein Wechselbad der Gefühle für die Menschen in der Nähe von Neustrelitz. Beim Waldbrand, erst mussten sie am Montag raus aus ihren Häusern, durften dann zurück und jetzt müssen sie wieder um Hab und Gut bangen.
0: Es ist gleich 8 Uhr.
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3: Der Waldbrand im Müritz-Nationalpark in Mecklenburg-Vorpommern wird die Einsatzkräfte wohl noch tagelang beschäftigen. Weil der Wind gedreht hat, hat sich das Feuer näher an einer Ortschaft ausgebreitet. Und die Anwohner, die mussten schon wieder ihre Häuser verlassen. Henrike Feierabend, NDR 2 aktuell.
4: Das betrifft die Ortschaft Granzin und den Ortsteil Granziner Mühle. Um die 400 Menschen mussten jetzt woanders unterkommen. Teilweise bei Freunden und Familie. Einige konnten in einer Notunterkunft schlafen. Die Feuerwehr hat Ackerflächen um den Ort herum umgepflügt, um dem Feuer weniger Angriffsfläche zu bieten. Außerdem bleibt eine Hochspannungsleitung abgeschaltet. Die Einsatzkräfte dürfen allerdings nicht zu nah ran an das Feuer, weil wegen eines Truppenübungsplatzes in der Nähe Munition im Boden liegt und explodieren könnte.
3: Es gibt neue Vorwürfe gegen die Schufa. Die sammelt ja von uns allen Daten über unsere Kreditwürdigkeit. Und mit der Schufa-Auskunft können Banken, Vermieter oder Online-Händler dann ihr finanzielles Risiko einschätzen, wenn sie mit uns zusammenarbeiten. Es geht also um ziemlich sensible Daten. Jetzt haben der NDR und die Süddeutsche Zeitung herausgefunden, dass die Schufa Verbraucherdaten aber deutlich länger als angenommen speichert und die auch an Firmen weitergibt. Peter Hornung, NDR 2 Hamburg.
5: Es geht um alte Kreditkarten und Kredite, aber auch frühere Privatinsolvenzen und Pfändungen. Sensible Informationen, die zweifellos großen Schaden anrichten könnten, wenn sie in die falschen Hände gerieten. Die Schufa sagt, sie erstelle mit den alten Daten zwar historische Verbraucherbewertungen und gebe diese auch an Vertragspartnerinnen weiter, das aber sei nur Datentests, es gehe darum zu zeigen, wie gut der im Frühjahr vorgestellte neue Schufa-Score sei. Danach müssten die Daten wieder gelöscht werden. Datenschutzexperten sehen das jedoch anders. Weder die Datenbank selbst noch die Weitergabe von Daten seien zulässig.
3: Nach Unwetterschäden behindert jetzt zusätzlich ein Stellwerksproblem in Uelzen den Bahnverkehr zwischen Hamburg und Hannover. Dadurch fallen Züge aus oder kommen zu spät, insbesondere auf der Strecke über Uelzen. Zwischen Lüneburg und Uelzen fahren auch Ersatzbusse. An anderer Stelle läuft es dafür wieder. Der Brandschaden an der Signalanlage bei Neu-Wulmstorf ist behoben und da fahren die Bahnen wieder. Spanien steht bei der Fußball-Weltmeisterschaft im Finale. 2:0 stand es am Ende des ersten Halbfinals gegen Frankreich. Hendrik Lückhoff aus dem ARD-WM-Team.
6: Ein ausgeglichenes Spiel zweier Top-Teams war erwartet worden, aber Spanien dominierte die Partie fast nach Belieben. Offensiv schlug der Europameister zweimal eiskalt zu. Erst durch Oyarzabal per Elfmeter in Hälfte 1, dann durch Pedro Porro im zweiten Durchgang. Aber vor allem defensiv beeindruckte Spanien einmal mehr, ließ gegen die diesmal weitestgehend harmlosen französischen Weltklasse-Angreifer fast gar nichts zu. So stehen die Spanier hochverdient im Finale und spielen dort entweder gegen Argentinien oder England, die heute Abend im zweiten Halbfinale aufeinandertreffen.
0: Das NDR2-Wetter für euch um 8:02. Ja, drei Sachen sind heute wichtig. Sonnenbrille, Sonnenschutz und viel trinken.
1: So sieht's aus. Denn es wird auch heute wieder warm. 22 Grad in Wolgast, 23 in Hovacht, 26 in Wittmund, 28 in Hamburg und 30 Grad in Emsbüren. Das sind die sommerlichen Temperaturen heute. Dazu vor allem Sonne, also so richtig, richtig viel Sonne. Später von Südosten auch mal ein paar schattenspendende Wolken, die aber nur ganz selten Schauer oder Gewitter zusammenbringen.
0: Der NDR2-Verkehrsservice für den ganzen Norden mit der A1 Bremen Richtung Lübeck zwischen Süderelbbrücke und Norderelbbrücke. 3 Kilometer Stau. A2 Hannover Richtung Dortmund zwischen Bad Alsen und Porta Westfalica. 6 Kilometer Stop and Go nach einer Vollsperrung. Aktuell sind wieder 2 Spuren befahrbar. A27 Bremen Richtung Bremerhaven zwischen Bremerhaven Süd und Bremerhaven Geestemünde. 3 Kilometer Stop and Go im Baustellenbereich. Dann A27 Bremerhaven Richtung Cuxhaven zwischen Neuenwalde und Nordholz. 3 Kilometer Stau auf der rechten Spur und dem Standstreifen. Bitte nicht die Fahrzeuge verlassen, Leute. Für das Deichbrandfestival, das ja losgeht, die rechte Spur und in Richtung Cuxhaven die linke Spur nutzen, bitte. Und dann haben wir noch eine Gefahreninformation für Granzin. Durch die Ausbreitung des Waldbrandes im Müritzer Nationalpark bleibt die Evakuierung der Einwohner des gesamten Ortes weiterhin bestehen. Für Betroffene steht das Bürgerzentrum in Pekatel als Notunterkunft zur Verfügung. Aktuell kommt es zu einer Rauchausdehnung in südwestlicher Richtung. Anwohner werden gebeten, Fenster und Türen zuzumachen und zuzulassen, Lüftung und Klimaanlage abzuschalten. Das war's. Passt auf euch auf. Gute Fahrt für euch.
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1: Heute mit Elke und Hadeland. Wir wünschen euch einen schönen Start in den Mittwoch und gute Nerven. Du hast es ja gerade schon gesagt, in Nordholz Anreisetag fürs Deichbrandfestival. Das geht morgen los, deshalb auch der Stau auf der A27. Und wir haben diese Sprachnachricht bekommen über die NDR 2 App.
7: Ich weiß nicht, ob die alle zum Deichbrand hin wollen. Ich glaube, einige wollen zum Oldtimer-Treffen für Feuerwehrfahrzeuge. Die anderen zum Reitturnier, weil viele haben da irgendwie einen Pferdeanhänger hinter und der Rest, glaube ich, irgendwie ist zu Hause rausgeflogen und zieht gerade um. Was ich sagen wollte, die Leute sollen ordentlich zu trinken mitnehmen und zwar vielleicht was Alkoholfreies. Könnte länger dauern heute, bis sie denn auf dem Festivalgelände sind. In diesem Sinne euch viel Spaß.
0: Ja, da schließen wir uns an. Allen viel Spaß auf dem Deichbrandfestival.

0: Die beste Musik. Für euren Start in den Mittwoch. Almost Monday, no more regrets. Elke und Hartland hier, der NDR2 Morgen. 11:08 ist es und wir waren uns alle einig. Ich kenne eigentlich keinen, der getippt hat, dass Spanien gewinnt.
1: Ich glaube, es gibt bestimmt
0: Wir haben alle gesagt, Frankreich ist Weltmeister.
1: Weil die haben so genial auch die ganze Zeit gespielt. Die wirken wirklich unbesiegbar. Und dann kommt Spanien, hat den Tipp versaut und vor allem den Franzosen den Weltmeistertitel, muss man ja auch sagen. Die Punkte hatten wir eigentlich schon im Sack, haben wir so gedacht beim Tippspiel. Aber Pustekuchen, Frankreich ist raus, verliert mit 0:2 gegen Spanien.
0: Gut, ist so. Wir besprechen das nach an Katrin Rose aus dem ARD-WM-Team. Wir haben ja alle in unserer Redaktion auf Frankreich getippt. Warum hat das denn gestern nicht geklappt? Erzähl doch mal.
2: Ja, damit ihr euch ein bisschen besser fühlt, ich habe auch auf Frankreich getippt. Und aus der Kategorie Tipps, die schlecht altern, ist Frankreich ausgeschieden, weil sie tatsächlich gegen diese Spanier erschreckend uninspiriert gespielt haben. Also all das, was Frankreich in diesem Turnier gezeigt hat, all das, was so begeisternd war, war nicht da. Es gab kein Tempo, es gab keine Ideen, es gab kein Esprit. Und manchmal hatte ich das Gefühl, die haben überhaupt keinen Plan B gegen diese Spanier, die viel Ballbesitz hatten, viel Kontrolle und die wirklich perfekt eingestellt waren auf die Franzosen. Das war eine Masterclass-Taktik und auch eine Masterclass-Geduld. Und sie haben den Franzosen tatsächlich eine Lehrstunde erteilt.
0: So, wir gucken mal weiter heute Abend. England gegen Argentinien, das zweite Halbfinale. Da steckt ja allein wegen der Geschichte unglaublich viel Brisanz drin. Kann das überhaupt ein normales Fußballspiel werden?
2: Ja, es kann. Und ich bleibe ja dabei, immer zu sagen, es muss. Und das hat auch Argentiniens Trainer Scaloni nochmal gesagt. Da geht es ja ein bisschen darum, dass eben die Historie so schwer ist. Der Falklandkrieg vor 44 Jahren, der wird hier immer wieder thematisiert, aber er hat gesagt, wir gedenken all der Argentinier, die damals im Krieg gestorben sind, aber das ist ein Fußballspiel und das hat damit erstmal nichts zu tun. Zumindest ist das die Theorie. In Atlanta, wo das Spiel stattfinden wird, sind die Sicherheitsvorkehrungen massiv hochgeschraubt worden. Aber das können wir sagen, zumindest gestern haben sowohl die Argentinier als auch die Engländer friedlich gefeiert. Und das deutet darauf hin, dass das hoffentlich auch so bleibt.
1: Auch das könnte ja schon ein schönes Endspiel sein. Ist ganz schwer da zu tippen. Ich glaube, im Tippspiel habe ich auf England getippt. Wenn du jetzt aber sagst, nee, mach das lieber nicht, könnte ich das auch nochmal ändern. Was glaubst du denn, was da heute Abend passiert?
2: Ja, die große Frage ist jetzt, willst du darauf vertrauen, was ich gestern getippt habe? Oder auf meinen Weltmeistertipp, weil mein Weltmeistertipp ist tatsächlich England.
1: Ja.
2: Das steht jetzt ein bisschen in Klammern, weil diese Spanier, so wie sie gespielt haben, gegen Frankreich ultra schwer zu schlagen sind. Aber ich bleibe bei England. Ich glaube, dass England sich am Ende durchsetzt, weil die Argentinier sich ganz schön durchgerumpelt haben in den letzten Spielen. Und nur Messi allein, will ich mal einen Hot-Take wagen, wird es gegen England nicht richten.
0: Ich habe übrigens auf Deutschland als Weltmeister getippt.
1: Ja, das ist auch richtig gut gelaufen
0: bei dir. Ich gehe richtig raus.
1: Aber sag mal an Katrin, einen Tipp brauchen wir noch. Wir brauchen ja mal das Endergebnis. Das müssen wir eintragen, ja, damit wir 5 Punkte im Tippspiel kriegen. Was glaubst du denn, wie geht das heute Abend aus?
2: 3:2 für England.
0: 3:2.
1: Warte, hast du notiert?
0: Dann haben wir wieder den gleichen Tipp. Ja. Das ist ja toll.
2: Dankeschön. Nee, nicht mehr. Und dann können wir morgen wieder darüber reden, warum es anders ausgegangen ist.
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0: Euch einen schönen guten Morgen, schönen Weg zur Arbeit. 17 Minuten nach 8 ist es, der NDR2 Morgen ist hier und das Wetter kommt jetzt von Elke.
1: Juhu, das ist richtig schön. Ich finde, so um diese Uhrzeit kannst du ja nochmal durchatmen, durchlüften, offen fahren im Auto ohne Klimaanlage. Da kommt mal ein bisschen frische Luft rein. Im Laufe des Tages wird es warm, 23 Grad auf Langeoog, 28 in Kelnhusen und Dömitz, 30 Grad in Georgsmarienhütte und die Sonne scheint bis zu 16 Stunden lang. Wer auf Regen hofft, 20% Regenwahrscheinlichkeit, aber auch nur im südlichen Niedersachsen und in Vorpommern. Wird also eher nix. Ich würde mal sagen, sonnig, trocken, heiß heute.
0: Perfekt. Kommt gut rein in den Mittwoch. Wir sind bei euch.

0: Elke und Hadeland hier, der Anders von morgen für euch am Mittwoch. Es ist 8.20 Uhr und ihr wusstet es in dieser Sekunde vielleicht noch nicht, aber es ist höchste Zeit für euer Boarding.
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0: Einen schönen guten Morgen. Der NDR2Morgen ist hier für euch mit Elke und Hadeland.
1: Und das ist die Schattenseite des Sommerwetters. Die hohe Waldbrandgefahr. In Mecklenburg-Vorpommern hat sich ein Feuer zuletzt noch weiter ausgebreitet.
0: Mittwoch ist heute, es ist jetzt ganz genau 8:30.
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3: Seit Montag brennt es im Müritz-Nationalpark in Mecklenburg-Vorpommern und noch immer haben die Einsatzkräfte da alle Hände voll zu tun. Inzwischen bekommen sie auch Hilfe aus dem Umland. Stefan Thoms, NDR2 Neubrandenburg.
4: Zwei neue Löschzüge aus Rostock und aus dem Kreis Vorpommern-Greifswald sind angerückt. Die stellen weitere sogenannte Kreisregner auf. Damit soll vor allem der Ort Speck vor dem Feuer geschützt werden. Im Moment kreisen Drohnen über dem Gelände. Die Einsatzleitung will wissen, wie weit sich das Feuer über Nacht ausgebreitet hat und in welche Richtung es gerade zieht. Gestern Abend waren die Ortschaften Granzin und Granziner Mühle evakuiert worden. Die Bewohner durften immer noch nicht zurück in ihre Häuser. Wegen der starken Rauchentwicklung werden die Einwohner der Region um Speck gebeten, Fenster und Türen geschlossen zu halten.
3: Die Bundesregierung hatte ja versprochen, die Bürokratie abzubauen, um Unternehmen und Industrie zu entlasten. Welche Schritte sie dafür unternimmt, darum geht's heute. Da sind 10 Maßnahmen geplant. Katrin Kalke, NDR2 aktuell.
5: Besonders die geplante Reform im Gesundheitsbereich soll die Wirtschaft um fast 450 Millionen Euro entlasten. Das Gesetz soll den Papieraufwand in vielen Praxen und Kliniken verringern. Nachrichten sollen häufiger digital verschickt, elektronische Überweisungen eingeführt und die elektronische Patientenakte erweitert werden. Auch das Arbeitsministerium plant Änderungen. Eine verbesserte Vermittlung von Jobs und der Schutz von Beschäftigten sind geplant. Ziel ist es, die Bürokratiekosten bis zum Ende der Legislaturperiode um ein Viertel bzw. 16 Milliarden Euro pro Jahr zu senken.
3: Der erste Finalist steht fest. Im WM-Halbfinale hat Spanien Frankreich mit 2:0 besiegt. Und damit stehen die Spanier das zweite Mal überhaupt in einem Fußball-WM-Finale. Jens-Jörg Rieck aus dem ARD-WM-Team.
6: Der Erfolg gegen den großen Turnierfavoriten, die Nummer 1 der Weltrangliste, war hochverdient, denn die Mannschaft um Kapitän Mbappé bekam ihre Klasse fast nie auf den Platz. Spanien hatte den besseren Plan, die größere Präsenz und machte aus der Mehrzahl der wenigen Chancen auch die Tore. In der ersten Halbzeit traf Oyarzabal nach einem berechtigten Elfmeter zur verdienten 1:0-Führung. In der zweiten erhöhte der später als Spieler des Spiels ausgezeichnete Pedro Porro zum 2:0-Endstand. Der Europameister liefert im Halbfinale die beste Turnierleistung und wird in der Form auch für den Sieger des Duells zwischen England und Argentinien eine verdammt schwere Prüfung.
3: 7 Menschen haben um die Wette geboten. Am Ende hat jemand gut 50 Millionen Dollar für ein Dinosaurier-Skelett bezahlt, bei einer Auktion in New York gestern. Der Tyrannosaurus Rex hat vor ungefähr 70 Millionen Jahren gelebt und sein Skelett ist außergewöhnlich gut erhalten. Es lag auf dem Land eines Rinderfarmers.
1: Sachen gibt's.
0: Hast du schon mal gebuddelt in deinem Garten eigentlich? Dein Hund fährt
1: ja,
0: mal ein bisschen
1: das, Kram. Das Doofe, das haben wir ja heute schon gelernt. Wenn ich einen Dinosaurier bei mir im Garten finden würde, der gehört dem Land.
0: Ja,
1: also,
0: ja.
1: Das darf ich gar nicht verkaufen.
0: Ja.
1: Deswegen buddel ich auch nicht.
0: So.
1: Ist auch viel zu heiß zum Buddeln.
0: Das kommt ja auch noch mit dazu. 23 Grad heute auf Langeoog, 28 in Kelnhusen und Dömitz und 30 Grad in Georgsmarienhütte. Da legt man sich lieber in den Liegestuhl nach Feierabend. Bis es soweit ist, scheint die Sonne teilweise bis zu 16 Stunden lang, außer im südlichen Niedersachsen und auch Vorpommern. Da gibt es ein paar mehr Wolken und eventuell heute Abend Gewitter. Meist bleibt es heute aber trocken.
1: Der NR2-Verkehrsservice für den ganzen Norden stauend auf stockend A1 Hamburg Richtung Bremen. Zwischen Harburg und Horster Dreieck 4 Kilometer Stop and Go. A2 Hannover Richtung Dortmund. Zwischen Feldheim und Porta Westfalica 3 Kilometer Stop and Go nach einem Unfall. A27 Bremen Richtung Bremerhaven. Zwischen Bremerhaven Süd und Bremerhaven Geestemünde 4 Kilometer Stau in der Baustelle. A27 Bremerhaven Richtung Cuxhaven. Zwischen Neuenwald und Nordholz 3 Kilometer Stau auf der rechten Spur und dem Standstreifen. Bitte nicht die Fahrzeuge verlassen. Für das Deichbrand Festival. Die rechte Spur und in Richtung Cuxhaven die linke Spur nutzen, bitte. Dann haben wir noch eine Gefahreninformation für Granzin. Durch die Ausbreitung des Waldbrandes im Müritzer Nationalpark bleibt die Evakuierung der Einwohnerinnen und Einwohner des gesamten Ortes weiterhin bestehen. Für Betroffene steht das Bürgerzentrum in Pekatel als Notunterkunft zur Verfügung. Aktuell kommt es zu einer Rauchausdehnung in südwestlicher Richtung. Anwohner werden gebeten, Fenster und Türen zu schließen und Lüftung und Klimaanlagen abzuschalten. Passt auf euch auf. Gute Fahrt, wo es geht.
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0: Mit Elke und Hadeland an diesem Mittwoch. Also ich habe für dich das Geheimnis eines langen Lebens, für alle anderen Männer, die es interessiert, auch. Ja. Ihr müsst nur ins Kloster gehen. Das ist auch schon alles. Männer, die im Kloster leben, haben im Durchschnitt eine höhere Lebenserwartung. Das liegt einfach daran, dass ihr da einen geregelten Tagesablauf habt und die Gemeinschaft und viel weniger Stress. Ihr könnt ein bisschen meditieren. Alles wunderbar.
1: Stark.
0: Ja, oder?
1: Bleibt eigentlich nur die Frage, wie erkläre ich das heute Abend zu Hause? Schatz, ich ziehe mal ins Kloster.
0: Vielleicht sagt sie auch einfach Tschüss.
1: Ja. Was? Na endlich!

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2: Nur ein kleiner Hinweis, wäre gut, wenn ihr nicht seekrank werdet. Aber es schaukelt, glaube ich, nicht so doll. So, schön, dass ihr dabei seid. Es gibt einen weiteren tollen Sommerausflug für euch. Eine Mini-Kreuzfahrt Deluxe haben wir nämlich im Angebot mit der TT-Line Schwedenfähre. Ute aus Lübeck würde gerne in See stechen. Sie ist als allererste bei uns hier im Studio gelandet. Schon irgendwelche Reisepläne für den Sommer, Ute?
3: Nein, momentan nicht. Erst wieder im Herbst.
0: Ja, siehst du. Dann wird es aber ja Zeit, dass wir dich irgendwie nochmal da rausholen. Ne? Was meinst du?
3: Ja, das wäre super.
0: Ja. Hast du denn jetzt so eine grobe Idee, was jetzt auf dich wartet hier bei uns?
3: Ja, ihr nennt mir einen Buchstaben.
2: Mhm.
3: Und aufgrund dieses Buchstabens nennt ihr Begriffe, wo ich ein Zusatzwort finden muss, wie Stadt, Land, Fluss, nur auf eine andere Art und Weise.
2: Wunderbar erklärt, also besser geht's eigentlich gar nicht. Wenn du bereit bist, dann würden wir einfach loslegen.
3: Ja, ist okay.
2: Wie fühlst du dich auf einer Skala von 1 bis 10? 1 okay und 10 super motiviert und ich krieg das hin?
3: super motiviert, aber nervös bin ich trotzdem.
0: Nein. Ach, wir sind ja dabei, Ute. Kann dir gar nichts passieren. Also dein Buchstabe ist der Buchstabe S wie Siegfried und es geht los.
2: Packe ich in meinen Koffer?
3: Strümpfe.
2: Habe ich im Kühlschrank?
3: Soße.
2: Grund für einen Streit?
3: Soße.
2: Dein Lieblingswochentag?
3: Montag.
0: Mit S?
2: Mit S.
3: Ach so, Samstag.
2: Ja, dein Lieblingswort mit S?
3: Sau.
2: Sau?
3: Ja.
2: Jawohl.
3: Ist viel nicht schlecht.

0: ist ein schönes Lieblingswort. Ich finde das super.
1: Sau, komm nach Hause, es gibt Soße.
0: Also, und ehrlich gesagt, um Soße kann man sich richtig streiten. Also wenn die Soße nicht schmeckt, dann nehme ich auch keine Gefangenen, ehrlich gesagt. Also das kann ich sehr gut verstehen, Ute.
2: Okay. Ja,
0: schnell noch mal die Kurve gekriegt. Ehrlich gesagt, den Montag als Lieblingswochentag hätte ich dir auch nicht abgekauft. Nee.
1: Aber herzlichen Glückwunsch, du gewinnst die Mini-Kreuzfahrt Deluxe nach Schweden.
2: Super, vielen Dank, ich freue mich. Ach, dann war meine Aufregung ja doch nicht ganz so arg.

0: Aber bei Coldplay, da kommt immer Konfetti aus dem Radio raus. Müsst ihr gleich nochmal ranfahren oder aussaugen. Sorry dafür. Aber Coldplay, immer eine gute Idee.
1: Mehr Konfetti im Leben, sag ja. Ich immer. Ne? 8:48 Uhr, der Ender zwar morgens hier für euch mit Elke und mit Hadeland in der Urlaubszeit. Und vielleicht habt ihr auch einen etwas dickeren Schlüsselbund im Moment, denn irgendeiner muss die Tiere der Nachbarn ja füttern und die Blumen gießen und was da so alles zu tun ist. Oft artet das ja auch so ein bisschen aus, weil du dann denkst, ach, ich muss nur Blumen gießen und dann, ja, könntest du auch jeden Tag die Jalousien rauf und runter machen.
0: Damit und dann habe ich da noch so eine Katze und bei Katze da...
1: Jetzt musst du die schlimme Geschichte, glaube ich, nochmal erzählen,
0: ja. Für die, die es noch nicht mitbekommen haben.
1: Also ich hüte sehr gerne Tiere. Ich habe einen sehr guten Draht zu allen Tieren. Da freue ich mich immer sehr. Und das ist schon ein paar Jahre her, da sollte ich auf eine Katze aufpassen, die wohnte ein bisschen weiter weg. Also ich bin dann immer hingefahren, habe die gefüttert und ein bisschen gestreichelt, ein bisschen Zeit mit ihr verbracht und so weiter und bin dann wieder weggefahren. Und die Nachbarn haben offensichtlich gedacht, Mensch, die Katze ist ja ganz alleine da im Haus. Am Ende füttert die gar keiner. Also ich habe diese Katze gefüttert und die Nachbarn auch. Meine Freundin, der die Katze gehört hat, hat aber gesagt, du, das ist eine Rassekatze und das ist ganz wichtig. Bitte wieg das Futter ab, gib der nicht zu viel, die soll nicht zu dick werden.
0: Da sollten ja noch so Schauen stattfinden mit der Katze und so.
1: Also das hat natürlich nicht geklappt, weil die Katze hatte die Zeit ihres Lebens, die hat schön doppelt gefuttert. Bei mir und bei den Nachbarn. Zwischendurch habe ich dann gedacht, sie wäre schwanger. Und dann sagte meine Freundin, als sie nach Hause kam, das ist so dumm, das ist ein Kater. Und ich glaube, ich bin dann auch nicht mehr gefragt worden, ob ich diese Katze okay. nochmal füttern möchte.
0: Ja, das passiert, wenn man so Jobs übernimmt, um, wenn die Nachbarn im Urlaub sind, einfach mal die Vertretung zu übernehmen und sich um Sachen zu kümmern. Und die Mama von Guido sollte mal auf das Haus der Nachbarn aufpassen, als die campen waren. Und was dann passiert ist, bitteschön.
2: Also es waren wohl schon mehrere Tage Wasser in diesen Keller gelaufen. Und das Ganze endete dann in einem Feuerwehreinsatz, die den Keller leer pumpen mussten und einen Einsatz mehrerer netter Nachbarn, die dann mit Eimer und Putzlappen bewaffnet den Rest erledigt haben. Ja, der Urlaub des Ehepaares war dann auch plötzlich beendet und es gab am Ende noch eine Grillparty für die freundlichen Nachbarn.
0: Ja, aber jetzt stell dir mal vor, die Mama von Guido hätte das nicht gesehen.
1: Ja, das wäre richtig schlimm.
0: Aufgepasst.
1: Deshalb ist es immer wichtig, dass man nette Nachbarn hat.

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0: Anita Tikara. Twist in my sobriety. Ihr seid bei NDR 2. Das ist der Morgen mit Elke und Hartland heute.
1: Inzwischen ist auch Hilfe aus dem Umland gekommen. Die Einsatzkräfte bei Neustrelitz haben alle Hände voll zu tun mit dem Waldbrand dort.
0: Es ist genau 9 Uhr.
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3: Der Waldbrand im Müritz-Nationalpark in Mecklenburg-Vorpommern wird die Einsatzkräfte wohl noch tagelang beschäftigen. Und weil der Wind gedreht hat, hat sich das Feuer näher an eine Ortschaft ausgebreitet. Die Anwohner dort mussten schon wieder ihre Häuser verlassen. Henrike Feierabend, NDR 2 aktuell.
4: Das betrifft die Ortschaft Granzin und den Ortsteil Granziner Mühle. Teilweise sind die Menschen bei Freunden und Familie. Einige konnten in einer Notunterkunft schlafen. Die Feuerwehr hat Ackerflächen um den Ort herum umgepflügt, um dem Feuer weniger Angriffsfläche zu bieten. Außerdem bleibt eine Hochspannungsleitung abgeschaltet. Die Einsatzkräfte dürfen allerdings nicht zu nah ran an das Feuer, weil wegen eines Truppenübungsplatzes in der Nähe Munition im Boden liegt und explodieren könnte.
3: Längere trockene Phasen im Sommer sorgen nicht nur für eine hohe Waldbrandgefahr, sondern sie wirken sich auch auf die Wasservorräte aus. Wie es um Grundwasserspiegel und Flusspegel steht, dazu sollen jetzt tagesaktuell alle deutschen Messdaten abrufbar sein. Ulrike Ufer, NDR 2 aktuell.
5: Wenig Regen über Wochen wirkt sich massiv auf die Landwirtschaft, die Binnenschifffahrt und die gesamte Versorgung mit Wasser aus. Das neue Niedrigwasserinformationssystem, kurz NIWIS, zeigt nun erstmals bundesweit und einheitlich, wo es knapp werden könnte. Für die Bürger ist es damit möglich, auf Karten zu verfolgen, wie sich die Lage entwickelt. Kommunen können einschätzen, ob Wasser gespart werden muss, Landwirte können die Berieselung ihrer Felder besser planen und Unternehmer können mögliche Auswirkungen, etwa auf den Bedarf an Kühlwasser, im Blick behalten.
3: Die vierte Nacht in Folge haben die USA Luftangriffe auf den Iran geflogen. Und Präsident Trump droht jetzt erneut damit, auch zivile Ziele anzugreifen. Er will Brücken und Kraftwerke zerstören, wenn der Iran nicht zurück an den Verhandlungstisch kommt, hat er dem Sender Fox News gesagt. Außerdem blockiert die US-Armee wie angekündigt seit dem späten Abend unserer Zeit iranische Seehäfen in der Straße von Hormus. Der erste Finalist steht fest. Spanien hat Frankreich mit 2:0 besiegt und steht damit das zweite Mal bei einer Fußball-Weltmeisterschaft im Finale. Felix Gerhardt aus dem ARD-WM-Team.
6: Spanien überzeugte einmal mehr mit defensiver Stabilität und ließ gegen die beste Offensive des Turniers kaum Chancen zu. Vorne war der aktuelle Europameister dazu effektiv. Oyarzabal brachte die Spanier in der ersten Hälfte per Elfmeter in Führung. Porro erhöhte nach einer Stunde auf 2:0. Frankreich damit zum ersten Mal bei diesem Turnier ohne eigenes Tor. Spanien trifft im Finale am Sonntag auf England oder Argentinien, die heute Abend in Atlanta aufeinandertreffen. England träumt mit dem deutschen Trainer Thomas Tuchel von seiner ersten WM-Finalteilnahme seit 1966.
0: Kommen wir zum NDR2-Wetter. Ja, es ist 9:02. Die Temperaturen ziehen so langsam an, ja. Aber es war eine ganz gute Nacht. Also ich konnte ganz gut pennen.
1: Ja, finde ich auch. Und ich finde es immer schön, wenn man morgens mal so ein bisschen frische Luft reinlassen kann und nicht morgens schon mit 25 Grad so die Wärme reinkommt. Das war heute nicht der Fall. Temperaturen waren überall unter 20 Grad. Aber wie du schon sagst, es wird wärmer. Maximal 22 Grad heute auf Rügen, 26 in Bad Schwartau und Wittmund und 30 Grad in Bad Bentheim. Es geht sonnig und trocken los. Später kommen von Südosten mal so ein paar Wolken dazu, aber die Wahrscheinlichkeit für Regen liegt weiterhin bei nur 20%.
0: Der NDR2 Verkehrsservice für den ganzen Norden, A2 Hannover Richtung Dortmund zwischen Feldheim und Porta Westfalica, 5 Kilometer Stau nach einem Unfall. A27 Bremen Richtung Bremerhaven zwischen Bremerhaven Süd und Bremerhaven Geestemünde, 4 Kilometer Stau in der Baustelle. A27 Bremerhaven Richtung Cuxhaven zwischen Neuenwald und Nordholz, 3 Kilometer Stau auf der rechten Spur und dem Standstreifen, bitte steigt nicht aus dem Fahrzeug aus. Für das Deichbrandfestival rechte Spur und in Richtung Cuxhaven die linke Spur nutzen, bitte. Und die Gefahreninformation für Granzin gibt es immer noch. Durch die Ausbreitung des Waldbrandes im Müritzer Nationalpark bleibt die Evakuierung der Einwohnerinnen und Einwohner des gesamten Ortes weiterhin bestehen. Für Betroffene steht das Bürgerzentrum in Pekatel als Unterkunft zur Verfügung. Aktuell kommt es zu einer Rauchausdehnung in südwestlicher Richtung. Anwohnerinnen und Anwohner werden gebeten, Fenster und Türen zuzumachen und zuzulassen und Lüftung und Klimaanlagen abzuschalten. Das war's. Gute Fahrt für euch.
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0: Ja, mit Elke und Hartland heute und es tut mir ein bisschen weh, aber wir müssen ein bisschen über unser NDR 2 internes Tippspiel sprechen.
1: Aber du bist doch gar nicht so schlecht. Wir sind 43 Leute und du bist wo auf Platz?
0: 13.
1: Ja, das ist doch, also ich finde.
0: Und du bist auf Platz?
1: 6.
0: Mhm. Du hast vor zwei Jahren die EM-Tipprunde gewonnen.
1: Ja, habe ich gewonnen, das stimmt.
0: Und vor vier Jahren...
1: Vor
0: sechs Jahren auch nochmal gewonnen.
1: Ja, da habe ich auch nochmal gewonnen. Aber jetzt bin ich nur auf Platz 6.
0: Jetzt gibt's nicht mehr so viele Spiele.
1: Nee.
0: Meinst du, du kriegst es noch hin?
1: Nee, ich glaube, ich krieg's nicht mehr hin. Ich hatte mir gewünscht, dass die Niederlande, wenn schon nicht Deutschland gewinnt, ich hatte die Niederlande auf Weltmeister getippt, weil ich dachte, die haben das verdient. Liebe Grüße mal an alle, die uns hören in den Niederlanden. Die sind ja nun auch relativ früh nach Hause gefahren. Also ich bin schon raus, glaube ich.
0: Ich habe auf Deutschland als Weltmeister getippt.
1: Jetzt sind wir gemeinsam raus.

0: 9.14 Uhr, der Ändertsmann-Morgen hier für euch mit Elke und Hadeland. Bevor irgendwas nicht richtig durchgetestet ist, wird es ja eigentlich nicht auf die Menschheit losgelassen. Das ist eigentlich auch eine ganz gute Geschichte. Aber wusstet ihr, dass Hollywood-Filme nach diesem Prinzip hergestellt werden? Also bevor neue Filme in die Kinos kommen, werden die erstmal getestet. Das war mir neu, ehrlich gesagt.
1: Nils Dams weiß da Bescheid, ist unser Reporter in Kalifornien und hat uns mal verraten, wie viel Einfluss diese Testgucker denn tatsächlich haben, vor allem auf das Ende.
2: Die haben einen riesen Einfluss und können dafür sorgen, dass ein Film nochmal komplett umgebaut wird. Das läuft so ab, die Hollywood-Studios wollen wissen, bei wem kommt unser Film wie an. Dann laden die ein Testpublikum ein, gut gemischt, Männer, Frauen, jung und alt, manchmal auch aus unterschiedlichen Ländern. Und die müssen den Film dann in unterschiedlichen Kategorien bewerten und Punkte verteilen, oft von 1 bis 100. Wie fandest du den Anfang? Wie fandest du die Schauspieler? Wie fandest du die Musik? Und vor allem eben auch, wie fandest du das Ende? Und wenn Filme nicht gut ankommen, dann werden die verändert. Und dann kann es auch mehrere Testrunden geben. Und die Studios hoffen natürlich, dass die Punkte nach den Änderungen hochgehen.
0: Also ehrlich gesagt, bei mir wird es nur Happy Ends geben. Und jetzt weiß ich auch, dass französische Filme offensichtlich nie getestet werden von solchen Testguckern. Es gibt übrigens auch prominente Beispiele, wo sich da ein bisschen was verändert hat, bei denen das Ende nochmal geändert werden musste. Bei Natürlich Blond, dem Film zum Beispiel, mit Reese Witherspoon.
2: Die hält am Ende ja eine große Rede.
3: Vor allen Dingen dürft ihr niemals den Glauben an euch selbst verlieren.
2: Ursprünglich sollte das aber eher so ein Rom-Com-Ende werden. Sie küsst ihren Boy und so. Das fand das Testpublikum zu boring. Und die Autorinnen haben danach gesagt, hey, wir schmeißen das alles um. Reese Witherspoon soll jetzt diese Rede halten.
3: Wir sind toll!
2: Und Testpublikum hat auch schon Leben gerettet. Im Marvel-Film Thor The Dark Kingdom hätte Thor eigentlich sterben sollen. Wollten die Tester nicht, dann ist er halt nicht gestorben.
4: Ich habe dir versprochen, dass ich zurückkehre.
1: Ja, Filmtester in Hollywood, also wäre ein Traumjob.
0: Ich würde mitmachen.
1: Aber irgendwie nimmt das so die Magie des Films, finde ich, ne? Dass das alles durchgetestet wurde.

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0: die E-Gitarre aber auch echt kaputt geschrammelt. 9.30 Uhr ist es. Ihr seid bei NDR 2, der Morgen. Und hier ist der Verkehrsservice für den ganzen Norden. Ein paar Meldungen haben wir. A2 Hannover Richtung Dortmund zwischen Feldheim und Porta Westfalica. 5 Kilometer Stau nach einem Unfall. A27 Bremen Richtung Bremerhaven zwischen Bremerhaven Süd und Bremerhaven Geestemünde. 4 Kilometer Stau in der Baustelle. A27 Bremerhaven Richtung Cuxhaven zwischen Neuenwald und Nordholz. 3 Kilometer Stau auf der rechten Spur und dem Standstreifen. Bitte steigt da nicht aus den Fahrzeugen aus. Für das Deichbrandfestival die rechte Spur und in Richtung Cuxhaven die linke Spur nutzen. Und dann haben wir noch eine Gefahreninformation für Granzin durch die Ausbreitung des Waldbrandes im Müritzer Nationalpark. Bleibt die Evakuierung der Einwohnerinnen und Einwohner des gesamten Ortes weiterhin bestehen. Für Betroffene steht das Bürgerzentrum in Pekatel als Notunterkunft zur Verfügung. Aktuell kommt es zu einer Rauchentwicklung in südwestlicher Richtung. Anwohner werden gebeten, Fenster und Türen zu schließen und Lüftung und Klimaanlagen abzuschalten. Gute Fahrt.
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0: La Bouche. Den Tanz habe ich noch drauf.
1: Hast du noch drauf?
0: Nee.
1: Schade.
0: Aber ich habe Rücken.
1: Aber was du ja drauf hast, und das war mir gar nicht so klar, das habe ich heute Morgen gelernt. Hier ist übrigens der Ender zwar morgen mit Elke und Hartland, 9.42 Uhr, dass du Experte für Geräusche von elektrischen Werkzeugen bist.
0: Oder auch.
1: Wann hast du das gespürt? Sag mal.
0: Das kam ganz plötzlich. Ich bin morgens aufgewacht, ich konnte es plötzlich. Ich konnte sehr gut imitieren, zum Beispiel diesen Druckluftschrauber.
1: Sag mal. Ja. Und fragt dich manchmal noch jemand danach?
0: Hoffentlich in Zukunft. Ja. Bislang nicht, aber vielleicht ändert sich
1: jetzt
0: das.
1: Hast du's ja jetzt
0: zweites
1: erzählt.
0: Standbein und so.
1: Ja, wichtig ist, dass man auch immer sagt, was man alles gut kann. Dann vielleicht wird man auch irgendwann mal gefragt.

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2: Und wie sind Sie heute da?
3: Oh, geht mir gut. Mein Rat ist wieder gefragt. Ich bin auf dem guten Weg.
2: Das hört sich doch ganz wundervoll an. Ah. Sind Sie in Sachen NATO-Zukunft angefragt worden oder innenpolitisch?
3: Na, Bodenwischer.
2: Wie bitte?
3: Macht das nicht gleich wieder klein.
4: Wieso, was ist denn los?
2: Herr Sprenzel.
3: Ich habe meiner Tochter zu Weihnachten einen Hartbodenreiniger mit Saug- und Wischfunktion auf so Wischrollen geschenkt.
2: Ja?
3: Wegen die ganzen Krümel von der kleinen Inge.
4: Ich dachte, deine Tochter kann damit gar nichts anfangen, weil sie einen Roboter hat und eine Putzfrau.
3: Ah. Ich wische damit, wenn ich da vor Ort bin. Mm. Top Gerät, 500 Euro, soweit so gut.
2: Mm.
3: Dann konnten andere auf der Plattform sehen, wer das Ding gekauft hat.
2: Oh.
3: Da kamen natürlich auch Fragen auf.
2: Ich verstehe. Man hat Sie gefragt als Produktpionier.
3: Ja, das steht da ja, dass ein J. Sprenzel das Gerät bereits gekauft hat und in Gebrauch. Und da wird gefragt, hey, J. Sprenzel, kommt man damit auch unter das Sofa?
5: Also wirklich, du greifst ja nach jedem Strohhalm.
3: Ich antworte, lieber Jim Bob, bei mir komme ich mit meinem FC8 spielend leicht unter das Sofa mit einem 15 cm Bodenabstand.
2: Was macht das mit Ihnen? Ist da auch ein Gefühl der Überlegenheit?
3: Will ich nicht leugnen, natürlich. Gerade wenn die Herstellerangaben unabhängig überprüft werden sollen.
4: Ja, aber sag mal, Shaggy, kann man diese Wischrollen reinigen oder muss man dann irgendwann neu?
3: Hersteller sagt bei 60 Grad.

0: eine Waschmaschine? Ich sage aus der Praxis, 40 Grad reichen.
1: Ja.
0: Kannst du zu den Unterhosen reinschmeißen.
1: Sie sind ja ein richtiger Fachmann, Herr Sprenzel.
0: Ja, das ist B2B. Das sind Connectis, das ist Networking und das ist meine DNA.
1: Sie haben einen Weg für Ihr eigenes neues Mattering gefunden. Das grundlegende menschliche Gefühl, für andere von Bedeutung zu sein.
0: Jawohl.
1: Und einen positiven Einfluss, ja, auf die Welt zu haben.
0: Ich baue mir was auf.
2: Und?
1: Ja.
0: Da sind jetzt also schon 5 Anfragen.
2: Ja, und dann sehen wir dich ja bald bei NTV oder Markt im Dritten.
3: Silvia, als ich damals als Jungprofi den ersten Mercedes mit Keyless Go Schlüssel von ganz Hitzfeld her, also kein echter Schlüssel, sondern so ein Plastikstumpen. Und dann messst du ja Kofferraum auf und zeigst auch schon mal deine Anlage mit Subwoofer, Endstufen und.
1: Herr Deinhardt.
3: Achso, ja. Dann kamen natürlich gleich die Fragen an mich als Erstuser auf.
2: Ja.
3: Kann man mit dem Schlüssel, der kein Schlüssel ist, eine Bierflasche aufhebeln?
1: Herr,
3: Antwort ja. Und falls die Frage aufkommt, Ersatzschlüssel, welcher kein Schlüssel ist,
1: ja doch,
3: kostet über 300 Mark.
1: Ja, dann nehme ich das mal so in den Themenspeicher auf.
3: Ja, aber dann stand man da wie Steve Jobs auf der Cebit mit dem ersten iPhone und alle wollen mir anfassen.
2: Den Schlüssel?
3: Auch. Man leuchtet.
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0: Einen schönen guten Morgen. Ihr seid bei NDR 2 und es gibt eine gute Nachricht, nämlich eine Entwarnung für die A39 Salzgitter-Braunschweig. Kein Falschfahrer mehr unterwegs zwischen Bad Deckenstedt und Westerlinde. Da könnt ihr wieder überholen. Wir wünschen euch eine gute und sichere Fahrt. Kommt gut durch.
1: Und das war's auch schon. Der NDR 2 Morgen mit Elke und Hadeland. Immer wenn es am schönsten ist. Jetzt müssen wir schon wieder gehen. Aber Christopher ist ja nun extra gekommen für den NDR 2 Vormittag. Jetzt wollen wir ihn auch nicht
0: vertuschen. Ja, nee, das können wir ja auch nicht
1: machen. Können wir nicht machen. Also der kommt ab 10 für euch.
0: Viel Spaß.

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0: NDR 2 hier für euch am Mittwoch. Der Waldbrand in Mecklenburg-Vorpommern betrifft aktuell eine Fläche so groß wie das Messegelände in Hannover oder der Stadtpark in Hamburg. Viel Arbeit also für die Feuerwehren. 10 Uhr haben wir's.
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2: Mittlerweile sind 150 Hektar Waldfläche betroffen. Seit Montag brennt es im Müritz-Nationalpark in Mecklenburg-Vorpommern. Mittlerweile sind neue Einsatzkräfte aus dem Umland dazugekommen, um zu helfen. Sie haben zum Beispiel Kreisregner aufgestellt, um zu verhindern, dass sich das Feuer ausbreitet weiter. Und was das ist, Kreisregner, das weiß Stefan Thoms, NDR 2 Neubrandenburg.
3: Die Kreisregner sehen aus wie große Gartensprenger. Diese spritzen Wasser in den Wald. Damit werden breite Schneisen benässt, um das Feuer wie mit einer Art Sperrriegel zu stoppen. Heute früh sind Drohnen über das Gelände geflogen, um herauszufinden, wie weit sich die Flammen ausgebreitet haben und in welche Richtung sie aktuell ziehen. Frühestens am Freitag rechnen die Einsatzkräfte mit Regen, der bei den Löscharbeiten helfen könnte. Bis dahin geht man bei der Einsatzleitung davon aus, dass die zurzeit etwa 180 Feuerwehrleute vor Ort noch voll zu tun haben werden.
2: Die deutsche Bürokratie ist teuer und kompliziert, soll jetzt aber schlanker werden. Die Bundesregierung berät heute über 10 konkrete Maßnahmen. Chris Berdrow, NDR 2 Berlin. Welche denn zum Beispiel?
4: Wir hören aus dem Arbeitsministerium, dass es mit der Digitalisierung bei der Agentur für Arbeit vorangehen soll. Für bestimmte Termine soll die Präsenzpflicht entfallen. Beratungen können Jobsuchende auch per Videoschalte erledigen. Außerdem soll es möglich werden, einen Job bei einem möglichen neuen Arbeitgeber bis zu 4 Wochen lang auszuprobieren. Gesundheitsministerin Nina Wagen will weitere Digitalisierungsschritte vorstellen. Bei dem Thema elektronische Überweisungen soll sich was tun.
2: Es gibt neue Vorwürfe gegen die Schufa. Die sammelt ja von uns allen Daten über unsere Kreditwürdigkeit. Und mit dieser Auskunft können dann Banken, Vermieter oder Online-Händler zum Beispiel ihr finanzielles Risiko einschätzen, wenn sie mit uns zusammenarbeiten. Es geht also um ziemlich sensible Daten. Jetzt haben der NDR und die Süddeutsche Zeitung herausgefunden, dass die Schufa Verbraucherdaten deutlich länger als angenommen speichert und die dann auch an Firmen weitergibt. Peter Hornung, NDR 2 Hamburg.
5: Es geht um alte Kreditkarten und Kredite, aber auch frühere Privatinsolvenzen und Pfändungen. Sensible Informationen, die zweifellos großen Schaden anrichten könnten, wenn sie in die falschen Hände gerieten. Die Schufa sagt, sie erstelle mit den alten Daten zwar historische Verbraucherbewertungen und gebe diese auch an Vertragspartnerinnen weiter, das aber sei nur Datentests. Es gehe darum zu zeigen, wie gut der im Frühjahr vorgestellte neue Schufa-Score sei. Danach müssten die Daten wieder gelöscht werden. Datenschutzexperten sehen das jedoch anders. Weder die Datenbank selbst noch die Weitergabe von Daten seien zulässig.
2: Das ist erstmal nur eine Testphase. Wer in Hamburg die Moja-Sammeltaxis nutzt und sich für den Test registriert hat, der kann ab heute mit einem von 10 selbstfahrenden Elektrokleinbussen unterwegs sein. Die Fahrten sollen die Fahrgäste auch nichts kosten und damit wirklich nichts schiefgehen kann, sitzt auch ein Fahrer mit an Bord.
0: Sonne und Wolken im Mix heute im NDR 2 Wetter. Es bleibt erstmal trocken. Später am Nachmittag sind Schauer und Gewitter nicht ausgeschlossen. Dazu heute 22 Grad maximal auf Usedom, 26 in Kiel, 27 Grad in Hannover und 30 Grad heute in Nordhorn. Denn der A2 Verkehrsservice für den ganzen Norden. Mit der A2 Hannover Richtung Dortmund zwischen Veltheim und Porta Westfalica 5 Kilometer Stau nach einem Unfall. A7 Hamburg Richtung Hannover zwischen dem Horster Dreieck, A1 und Thieshope 5 Kilometer Stau. A27 Bremen Richtung Bremerhaven zwischen Bremerhaven Süd und Bremerhaven Geestemünde 4 Kilometer Stau in der Baustelle. Und die A27 Bremerhaven Richtung Cuxhaven ist zwischen Neuenwalde und Nordholz gesperrt. Da gibt es Stau.
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0: Kennt ihr das? Es gibt so Songs, wenn man die hört, dann muss man sofort an was Schönes denken. Genau so einer kommt jetzt. Wenn ich Fun und Janelle Monáe mit ihr mit We Are Young höre, dann muss ich immer an Urlaub mit 2 Kumpels vor vielen Jahren denken. Da hatten wir einen Mietwagen, sind schön durch die Gegend gecruised und immer, wenn der Song im Radio lief, haben wir laut aufgedreht. Mache ich jetzt auch wieder. Schönen Mittwoch euch.

0: Einen schönen Mittwoch euch. Hier ist der NDR 2 Vormittag. Heute mit Christopher. Und es ist ja toll, wenn man sich mit den Nachbarn versteht. Spätestens die Urlaubszeit, die sorgt dann dafür, dass man plötzlich zig Schlüssel in die Hand gedrückt bekommt, um Blumen zu gießen, Fische zu füttern oder die Katze mal rein und raus zu lassen. NDR 2 Hörerin Christa aus dem Bremer Umland kann davon ein Lied singen. Ein Sommer hatte sie mal 4 Haustürschlüssel und dann kam der Stromablesedienst. Also Christa ist dann mit ihr, also mit der Frau vom Stromablesedienst durch die 4 Nachbarhäuser gepilgert. Das kann dann mal passieren. Und NDR 2 Hörerin Flo, die hatte ihren Schlüssel auch abgegeben, als sie im Urlaub war. Nur die Nachbarin, die hatte den Sicherungskasten nicht so richtig im Blick.
1: Als wir aus dem Urlaub wiederkamen, haben wir uns gewundert, dass wir kein Licht anschalten konnten. Und dann hat unsere Nachbarin gesagt, ja, das ist schon seit 2 Tagen so. Ich habe gedacht, ihr habt da extra die Sicherung rausgedreht, damit ihr Strom spart. Oder sie hat sich dabei zumindest überhaupt nichts gedacht. Was aber total blöd gewesen ist, dass unser Gefrierschrank abgetaut ist. Es war halt alles noch sehr kalt und ziemlich angetaut. Und dann sind wir mit den großen Sachen in der Nachbarschaft rumgelaufen und haben versucht, die Lebensmittel loszuwerden, weil die konnten wir ja alle gar nicht auf einmal essen.
0: Ja, aber so sind die Nachbarn auf jeden Fall satt geworden.

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0: Es ist 10:30. NDR2 mit dem Verkehrsservice für den ganzen Norden. A1 Osnabrück in Richtung Bremen. Zwischen Bremen-Brinkum und Hemelingen 3 Kilometer stockend vor der Baustelle. A2 Hannover Richtung Dortmund. Zwischen Veltheim und Porta Westfalica 5 Kilometer Stau nach einem Unfall. A27 Bremen Richtung Bremerhaven. Zwischen Bremerhaven Süd und Bremerhaven Geestemünde 4 Kilometer Stau in der Baustelle. Und hier noch eine Gefahreninformation für Granzin in Mecklenburg-Vorpommern. Durch die Ausbreitung des Waldbrandes im Müritzer Nationalpark bleibt die Evakuierung der Einwohner des gesamten Ortes weiterhin bestehen. Aktuell kommt es zu einer Rauchausdehnung in Richtung Südwesten. Anwohner werden gebeten, Fenster und Türen geschlossen zu halten. Und mehr Infos zu dem Feuer gibt es unter ndr.de. Hier ist der NDR 2 Vormittag am Mittwoch. Ich bin Christopher. Moin zusammen.
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0: NDR 2 durch den Mittwoch, mitten in den Sommerferien, und vielleicht seid ihr jetzt ja gerade auf dem Weg zum Flughafen. Um 12.40 Uhr geht zum Beispiel von Hamburg ein Flieger in Richtung Antalya, so klassischer Urlaubsflieger. 12.50 Uhr hebt dann von Hannover ein weiterer Flieger nach Mallorca ab. Wir wünschen auf jeden Fall einen guten Flug und vor allem auch einen netten Sitznachbarn. Hier ist zur Sicherheit für alle Urlauber nochmal so ein kleiner Flugzeugknicker. Wenn ihr während des Fluges aufsteht, dann bitte nicht an der Lehne des Vordersitzes hochziehen. Ihr kennt das vielleicht auch. Da wird der Vordermann dann immer ganz schön durchgeschüttelt. So, man sitzt ja logischerweise in einem Flugzeug auch sehr nah beieinander. Deswegen wäre es super, wenn man auf sehr intensives Parfum verzichtet. Und auch wenn es schwerfällt, die Schuhe, die dürfen gerne anbehalten werden. Und die wichtigste Frage, die lassen wir uns von Pilot Cyrus Sadri beantworten. Wem gehört die Armlehne?
1: Wenn der Flieger voll ist, mache ich immer eine Ansage und sage, liebe Personen auf den Mittelplätzen, also auf dem Platz B und auf dem Platz E, euch gehören beide Armlehnen. Das habe ich jetzt Kraft meines Amtes bestimmt. Und alle anderen Passagiere halten sich bitte daran. Denn wenn man auf dem Mittelplatz sitzt, ist man schon so gearscht, weil man eingeklemmt ist von zwei Personen und dann nicht rauskommt, dass man dann wenigstens die Armlehnen für sich hat. Das, finde ich, sollte Standard in allen Airlines werden.
0: Ja, finde ich mehr als fair. Gute Reise euch!

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0: 80er von Tracy Chapman, Talking About a Revolution, hier bei NDR 2 am Mittwochvormittag. Es brennt in Mecklenburg-Vorpommern, Großeinsatz da für die Feuerwehr. Gucken wir jetzt drauf, um gleich 11 Uhr.
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2: Mittlerweile sind 150 Hektar Waldfläche betroffen. Seit Montag brennt es schon im Müritz-Nationalpark in Mecklenburg-Vorpommern. Mittlerweile sind neue Einsatzkräfte aus dem Umland dazugekommen, um zu helfen. Und die haben zum Beispiel Kreisregner aufgestellt. Das ist eine Art riesige Rasensprenger, um zu verhindern, dass sich das Feuer weiter ausbreitet. Stefan Thoms, NDR 2 Neubrandenburg.
3: Von den sogenannten Kreisregnern, die durch das Wasser eine Art Sperrzone für das Feuer schaffen sollen, sind mittlerweile alle, die es in Mecklenburg-Vorpommern gibt, im Einsatz. Das sind etwa 200 Stück. Deshalb wurde in anderen Bundesländern nachgefragt, ob von dort weitere angeliefert werden können. Um 12 Uhr ist die nächste Einsatzbesprechung. Dann könnte auch entschieden werden, ob die Evakuierung der Ortschaften Granzin und Granziner Mühle aufgehoben werden kann und die Bewohner wieder zurück in ihre Häuser können.
2: Längere trockene Phasen im Sommer sorgen nicht nur für eine hohe Waldbrandgefahr, sondern wirken sich auch auf die Wasservorräte aus. Wie es um Grundwasserspiegel und Flusspegel steht, dazu sollen jetzt alle deutschen Messdaten gebündelt werden im neuen Niedrigwasserinformationssystem, kurz NIWIS. Es zeigt bei längeren Trockenphasen tagesaktuell, wo das Wasser knapp werden könnte. Kommunen könnten damit dann zum Beispiel einschätzen, ob sie Wasser sparen müssen. So wie aktuell in Niedersachsen, da haben jetzt mehrere Kommunen zum Wassersparen aufgerufen. Oliver Jürgens, NDR 2 Hannover.
4: Man sieht, dass die Grundwasserspiegel in Niedersachsen jetzt fast überall sehr niedrig sind. Besonders betroffen sind zum Beispiel Lindern im Landkreis Kloppenburg und Erhorn im Heidekreis. Seit Samstag dürfen jetzt im Landkreis Peine öffentliche und auch private Grundstücke am Nachmittag nicht mehr beregnet werden. Und im Landkreis Lüneburg, da dürfen die Landwirte bei so hohen Temperaturen wie am Wochenende und heute die Felder nicht bewässern. Gleiches gilt auch in anderen Ecken des Landes, zum Beispiel auch in der Region Hannover.
2: Zwischen Hamburg und Hannover gibt es wieder Probleme bei der Bahn. Züge, die über Uelzen fahren, fallen aus oder werden umgeleitet. Grund ist eine Stellwerkstörung. An anderer Stelle läuft es dafür aber wieder. Der Brandschaden an der Signalanlage bei Neu-Wulmsdorf ist behoben. Die S5 und der RE5 fahren wieder wie vorher. Die neue Crew ist am Abend sicher auf der internationalen Raumstation gelandet. Ein Astronaut aus den USA und zwei russische Kosmonauten werden nun planmäßig 8 Monate auf der ISS verbringen. Wer selbst den Berufswunsch Astronaut hat und mal ausprobieren will, wie das so ist, der kann sich demnächst für das Programm Astronaut für einen Tag bewerben. Das hat Forschungsministerin Baer jetzt nämlich bei Airbus in Bremen vorgestellt. 30 Jugendliche zwischen 15 und 18 dürfen da kommendes Jahr eine Art Astronauten-Crashkurs machen, inklusive 20 Sekunden Schwerelosigkeit wie im Weltall.
0: Klingt gut. Dankeschön. Eva, für die NDR 2 Nachrichten, jetzt gucken wir auf das Wetter und da sieht's ganz gut aus heute. Die Sonne scheint bis zu 16 Stunden lang, mehr geht nicht. Hier und da sind auch ein paar Wolken unterwegs und die können am Nachmittag auch mal für einen Schauer oder Gewitter sorgen. 26 Grad maximal in Bad Schwartau, 26 auch in Seesen, 27 Grad in Hamburg und 30 Grad in der Grafschaft Bentheim. Der NDR2-Verkehrsservice für den ganzen Norden. Mit der 1 Osnabrück in Richtung Bremen. Zwischen Bremen-Brinkum und Hemelingen 3 Kilometer stockend vor der Baustelle. A2 Berlin Richtung Hannover. Zwischen Kreuz Hannover Ost und Kreuz Hannover Buchholz 3 Kilometer stockend. Da ist die rechte Spur wegen eines Feuerwehreinsatzes aktuell gesperrt. Dann die A2 Hannover Richtung Dortmund zwischen Veltheim und Porta Westfalica. 5 Kilometer Stau nach einem Unfall. Aktuell ist da nur die linke Spur frei. Es staut sich auch auf der B482. Dann die A27 noch, Bremen Richtung Bremerhaven zwischen Stotel und Bremerhaven-Geestemünde. 6 Kilometer Stau. Verzögerung leider eine ganze Stunde.
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0: Ja, vor uns liegt der nächste Sommertag. Ihr habt's gehört, heute wieder bis zu 30 Grad. Und da hat man dann gar nicht so doll Hunger, oder? Woran liegt das, dass wir bei Hitze weniger Bock auf viel und fettiges Essen haben? Das klären wir gleich. Ich bin Christopher, wünsche euch einen schönen Mittwoch.

0: bei 30 Grad einen schönen Braten mit Kartoffeln und dunkler Soße. Passt irgendwie nicht, oder? Hier ist NDR 2. Im Hochsommer, da gibt's ja bei vielen nur Wassermelone, maximal noch mit Feta. Aber woran liegt das, dass wir bei Hitze irgendwie kaum Hunger haben? Maria aus dem NDR 2-Team hat sich mal schlau gemacht. Maria, warum haben wir bei heißem Wetter weniger Appetit als sonst?
1: Ja, ganz einfach, weil wir weniger Kalorien verbrauchen als sonst. Unser Körper muss weniger Energie aufbringen, um die Körpertemperatur zu halten, weil ist ja schon warm genug draußen. Mhm. Und außerdem, ja, bewegen wir uns bei Hitze tendenziell weniger und deswegen verbrennen wir halt auch nicht so viel.
0: Aber ich dachte immer, wir verbrauchen sogar mehr Energie, weil der Körper ja dann auch irgendwie runtergekühlt werden muss.
1: Ja, das ist tatsächlich eher die Aufgabe vom Herz-Kreislauf-System und das spielt dann aber auch noch so ein bisschen in diese Appetitlosigkeit rein. Denn wenn wir bei Hitze auch noch was Schweres essen, dann belastet das unseren Kreislauf. Und du wirst es kennen, dann hängen wir irgendwo schlapp in der Ecke, dann geht überhaupt nichts mehr. Deswegen dann doch lieber Wassermelone mit Feta.
0: Und zum Nachtisch noch ein Eis, das geht auch klar, oder?
1: Das geht immer.

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0: Kurz nach 11:30. NDR 2 ist hier mit dem Verkehrsservice für den ganzen Norden. Wir starten auf der 1 Hamburg in Richtung Osnabrück. Zwischen dem Bremer Kreuz und Asten 3 Kilometer Stau. A1 Bremen Richtung Osnabrück nochmal zwischen Wildeshausen Nord und Ahlhorn Süd 3 Kilometer Stillstand. Dann die 1 Osnabrück in Richtung Bremen. Zwischen Bremen-Brinkum und Hemelingen 3 Kilometer stockend vor der Baustelle. A2 Berlin Richtung Hannover. Zwischen Kreuz Hannover Ost und Kreuz Hannover Buchholz 3 Kilometer stockend. Da ist die rechte Spur wegen eines Feuerwehreinsatzes aktuell gesperrt. A2 Hannover Richtung Dortmund zwischen Veltheim und Porta Westfalica 5 Kilometer Stau nach einem Unfall. Nur die linke Spur ist da frei. Außerdem staut es sich auch auf dem B482. Und dann noch die A27 Bremen Richtung Bremerhaven zwischen Stotel und Bremerhaven-Geestemünden. 6 Kilometer Stau, Verzögerung im Moment eine Stunde.
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0: Mit Christopher Scheffelmeier und jetzt für euch die Beats von Purple Disco Machine. Hört ihr gleich nach David Guetta. Hier ist der Top-DJ zusammen mit Sia. Hier ist Titanium.

0: bin ich vom Gefühl her wieder sofort in den 90ern. Damals waren meine Zähler alle noch echt. Dr. Alban bei NDR 2. It's my life. 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Und auch bei mir entdeckt ihr jetzt schon mal neue Musik. Made in Germany von Danger Dan. Der bringt im Oktober sein neues Album raus und die erste Single daraus, die kommt ohne viele Instrumente aus. Ihm reicht da ein Klavier. Hört sich aber trotzdem sehr, sehr gut an. Die meisten meiner Freunde. Neu bei NDR 2 von Danger Dan.
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1: Das Feuer im Nationalpark Müritz in Mecklenburg-Vorpommern breitet sich weiter aus. Wie trocken ist es in Deutschland? Ab heute lässt sich das an einem neuen Infosystem ablesen. Und die Schufa sammelt offenbar heimlich alte Daten über Verbraucherinnen und Verbraucher. Das Feuer lodert weiter im Müritz-Nationalpark und der Brand hat sich weiter ausgedehnt. Gestern Abend hatte dann wohl auch der Wind gedreht und aufgefrischt. Dadurch sind die Flammen so bedrohlich nahe an die Orte Granzin und Granziner Mühle gekommen, dass die evakuiert worden sind. Für die Anwohnerinnen und Anwohner natürlich eine extrem schlimme Situation.
2: Jetzt habe ich meine Hunde eingesackt, habe ich mir meine Handtasche genommen und bin dann einfach losgefahren. Tür abgeschlossen und weg. Totale Angst, ne? Dass hier alles weg ist, wenn wir zurückkommen, ne? Auf jeden Fall.
1: Eine Stimme aus Granzin. Sven-Peter Mertens ist für NDR 2 vor Ort. Wie ist denn jetzt der aktuelle Stand?
3: Ja, 150 Hektar Waldfläche sind schon verbrannt. Tendenz steigend mitten im Müritz-Nationalpark. Ich stehe ja hier kurz vor Granzin. Das Dorf wurde ja evakuiert. Rund 100 Menschen mussten ihre Häuser verlassen. Eine Notunterkunft im benachbarten Tekartel im Gemeindezentrum ist eingerichtet worden. Was ich sehe, viele Feuerwehrfahrzeuge sind hier immer noch unterwegs. Auch das THW transportiert Material in Richtung der großflächigen Brandstelle.
1: Und wie sehen die Löscharbeiten vor Ort aus?
3: Na, die Löscharbeiten sind schwierig, denn in dem Gebiet liegt noch Munition aus sowjetischer Produktion. Die ist sehr gefährlich. Es ist Schrapnellmunition. Deshalb kann das Feuer nicht direkt gelöscht werden. Also Löschangriff frontal geht nicht. Deshalb kann das Gebiet rundherum nur bewässert werden. Mittlerweile sind sämtliche sogenannte Kreisregner rund um das Feuer im Müritz-Nationalpark aufgebaut worden, die Mecklenburg-Vorpommern überhaupt hat. Rund 200 sind das. Aus anderen Bundesländern sind weitere angefordert worden. Die Dinger muss man sich so vorstellen wie riesige Gartensprenger, die viel Wasser ausspucken. Damit soll verhindert werden, dass das Feuer sich nicht weiter ausbreiten kann. Vor 3 Wochen hat es ja bei uns hier in der Nähe von Neustrelitz auf einem ehemaligen sowjetischen Truppenübungsplatz auch gebrannt. Da konnte die Feuerwehr den Flächenbrand auch nicht direkt löschen. Und da kam es auch mehrfach zu heftigen Detonationen durch Altmunition.
1: Wie muss man sich das denn vor Ort vorstellen? Wie stark besiedelt ist denn dieses Gebiet? Heftige Detonationen, das ist ja, glaube ich, das, wovor sehr viele Leute jetzt Angst haben.
3: Na, vor 3 Wochen in Neustrelitz, da waren keine Dörfer oder Häuser in der Nähe. Und jetzt ist es aber so, jetzt haben wir Granzin und andere Dörfer, die ja ganz in der Nähe, also 1,5 Kilometer von der Brandstelle entfernt sind. Und da muss man wirklich sehr vorsichtig sein.
1: Weiß man denn schon, was das Feuer ausgelöst hat?
3: Nein, da gibt's wirklich überhaupt noch keine konkreten Hinweise. Das wäre jetzt alles Spekulation. Es gibt noch nichts Offizielles und Konkretes.
1: Infos von Sven-Peter Mertens aus dem Müritz-Nationalpark. Ja, vergangene Woche hat es ordentlich geregnet, aber das reicht nicht. Wir hatten ja schließlich kurz davor eine krasse Hitzewelle mit Rekordtemperaturen. Und auch in diesen Tagen kratzen wir selbst im Norden wieder an der 30-Grad-Marke. Das alles zusammen ergibt Trockenheit. Wie trocken es in Deutschland wirklich ist, das kann man seit heute im bundesweit ersten Niedrigwasserinformationssystem sehen, auch NIWIS genannt. Bundesumweltminister Schnieder hat das heute vorgestellt. Maximilian Ulrich, NDR 2 Berlin. Was genau sieht man denn da?
4: Da sieht man 3 interaktive Karten und da werden die Daten von hunderten Wassermessstationen in ganz Deutschland abgebildet. Auf der ersten Karte sieht man die Pegelstände von Flüssen, auf der zweiten die Grundwasserpegel und auf der dritten die aktuellen Regenmengen. Und blau steht dabei für alles in Ordnung, kein Niedrigwasser. Gelb für niedrige Wasserstände und rot und dunkelrot für sehr niedrig beziehungsweise extrem niedrige Wasserstände.
1: Und was soll das bringen?
4: Die Website soll uns vor allem bewusst machen, wie krass die Trockenheit in Deutschland mittlerweile ist. Wir haben in den letzten 25 Jahren mehr Wasser verloren, als im ganzen Bodensee drin ist. Und das hat Folgen. Schiffe können nicht mehr fahren, Kraftwerke nicht gekühlt werden, die Waldbrandgefahr steigt, Ernten fallen aus, die Natur leidet und auch die Grundwasserversorgung, also das Trinkwasser, ist gefährdet. Der Bundesumweltminister Carsten Schneider sagt, Niedrigwasser kostet die Volkswirtschaft jedes Jahr 25 Milliarden Euro.
1: Das eine ist das Sehen, dass das Problem da ist, aber plant denn die Regierung auch etwas dagegen, gegen dieses Niedrigwasserproblem?
4: Der Bundesumweltminister Carsten Schneider, der würde gerne ein Gesetz zum Schutz der natürlichen Infrastruktur erlassen. Denn am besten schützt man und hält man das Wasser im Land durch Moore, durch Auen und Wälder. Und der Gesetzentwurf von Schneider sieht vor, dass solche Flächen von überragendem öffentlichen Interesse sind, genau wie zum Beispiel Straßen oder Brücken. Aber damit steht er in der Regierung offenbar aber alleine da, denn seit Monaten kriegt Schneider das Gesetz nicht durchs Bundeskabinett. Auch heute ist es wieder nicht auf der Tagesordnung gelandet.
5: Der Start dieses Niedrigwasser-Informationssystems heute war jetzt ehrlich gesagt eher so geht so, denn die Website Nivisti ging bei vielen erstmal gar nicht. Was ist da los?
4: Ja, bei mir auch nicht. Seit dem Start der Website lädt die nur sehr langsam oder gar nicht mehr. Das liegt wahrscheinlich an den hohen Zugriffszahlen und das Umweltministerium hat mir gesagt, wir arbeiten dran. Da bleibt Zeit für ein bisschen Angeberwissen, denn durch das Internet wird auch das Niedrigwasser verstärkt. Gerade die neuen großen KI-Rechenzentren erzeugen so viel Wärme, dass sie mit Wasser gekühlt werden und die verbrauchen Millionen Liter Kühlwasser. Mit dem Einsatz von KI steigt also auch der weltweite Wasserverbrauch.
5: Maximilian Ulrich, NDR 2 Berlin. Die Schufa, die ist ja bei Verbraucherinnen und Verbrauchern ohnehin nicht wirklich beliebt, denn die gibt ja häufig den letzten Ausschlag, wenn es darum geht, ob wir einen Kredit bekommen oder nicht. Und mit dieser Geschichte hier, da dürfte die Schufa sich noch unbeliebter machen, denn jetzt ist rausgekommen, die haben offenbar veraltete Daten von Millionen Verbraucherinnen und Verbrauchern gespeichert. Da geht's um Kredite, um Kreditkarten, um Privatinsolvenzen oder auch um Pfändungen aus der Vergangenheit, also um wirklich krasse Sachen. Peter Hornung, NDR 2 aktuell. Warum machen die das?
6: Ja, weil sie es darf, sagt die Schufa, und weil es viele Sachen gibt, die man damit machen kann. Unter anderem nutzt sie es für Datentests. Mit diesen historischen veralteten Daten, da werden Verbraucherbewertungen berechnet und damit kann man Unternehmenskunden vorführen, wie aussagekräftig der neue Schufa-Score ist. Also Banken, Handelsunternehmen, Mobilfunkfirmen, Energieversorger, das sind alles Kunden der Schufa. Und denen soll dieser neue Score, der ja im März groß vorgestellt wurde, verkauft werden, schmackhaft gemacht werden. Und dafür sind diese alten Daten nützlich.
5: Wie kann ich jetzt rausfinden, ob ich da möglicherweise auch mit Daten dabei bin?
6: Du bist sehr wahrscheinlich drin. Also die Schufa hat uns gerade nochmal bestätigt, dass alle gespeichert sind, praktisch alle Verbraucherinnen und Verbraucher. Sie will uns aber nicht sagen, was sie über uns gespeichert hat. Die Schufa sagt, das interessiert euch doch gar nicht. Ihr wollt doch nur wissen, was aktuell euren Score beeinflusst. Aber das sind ja alte, veraltete Daten. Aber ja, man kann bei der Schufa mal nachfragen, ob sie nicht vielleicht doch damit rausrücken will, was da aus grauer Vorzeit noch gespeichert ist.
5: Könnte das denn irgendwelche Folgen für mich haben, diese alten Daten?
6: Die Schufa sagt keine. Keine Angst, legt euch wieder schlafen. Die Daten werden von den Firmenkunden alle wieder gelöscht. Das habe man sich schriftlich zusichern lassen. Das Ganze wird nur für Test- und Kontrollzwecke, so sagt die Schufa, genutzt. Verbraucherschützer, die aber sagen, Vorsicht, das sind alte Daten, die sehr verlockend sind für Unternehmen. Da sieht man nämlich, ob jemand früher mal Schulden hatte. Und so jemanden gibt man auch heute lieber keinen neuen Vertrag. Der könnte ja wieder pleite gehen. Also ja, Datenmissbrauch ist nicht undenkbar.
5: Das klingt insgesamt auch ziemlich abenteuerlich, was den Datenschutz angeht, oder?
6: Ja, die Schufa sagt trotzdem, es ist alles sauber. Und wir sind dann zu einigen Datenschutzexperten und haben die gefragt. Und es gab keinen, der gesagt hat, das ist kein Problem. Im Gegenteil. Sie haben gesagt, das ist ganz klar unzulässig. Die zuständige Aufsichtsbehörde, der hessische Landesdatenschutzbeauftragte, die Schufa ist in Wiesbaden, der prüft seit einiger Zeit. Da geht's eben um die Rechtsgrundlage. Aber es gibt noch kein Ergebnis.
7: Das war das NDR 2 Update um 12 mit Anouk Schollen. Sonne und Wolken im Mix heute im NDR 2 Wetter. Es bleibt erst einmal trocken. Später am Nachmittag sind dann auch Schauer und Gewitter nicht ganz ausgeschlossen. Bei 22 Grad heute maximal auf Usedom, 26 in Kiel, 27 in Hannover und 30 Grad heute in Nordhorn. Der NDR2-Verkehrsservice für den ganzen Norden, da haben wir die A1 Hamburg in Richtung Osnabrück, zwischen dem Bremer Kreuz und Asten 3 Kilometer Stau. A1 Bremen Richtung Osnabrück, zwischen Wildeshausen Nord und Ahlhorner Heide, 5 Kilometer stockend in der Baustelle. Dann die A1 Osnabrück in Richtung Bremen, zwischen Bremen-Brinkum und Hemelingen, 3 Kilometer stockend vor der Baustelle. Rüber auf die A2 Berlin Richtung Hannover, zwischen Braunschweig-Wartenbüttel und Hemeler Wald, 5 Kilometer stockend, Schuld auch da eine Baustelle. Dann die A2 Hannover in Richtung Dortmund zwischen Veltheim und Porta Westfalica. 5 Kilometer Stau nach einem Unfall. Aktuell ist nur die linke Spur frei. Er staut sich auch auf der B482, also auf der Umleitung. Dann die A7 Hamburg in Richtung Flensburg zwischen Quickborn und Hennstedt-Ulzburg. 4 Kilometer Stau nach einem Unfall. Und zum Schluss noch die A27 Bremen Richtung Bremerhaven zwischen Stotel und Bremerhaven-Geestemünde. 6 Kilometer Stau. Zeitverzögerung da im Moment so eine gute Dreiviertelstunde. Ich bin Christopher, wünsche euch, wo es rollt, eine gute Fahrt und einen schönen Mittwoch.
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0: Es ist 12:30 NDR 2 mit dem Verkehrsservice hier für den ganzen Norden. Stau oder stockend ab 4 Kilometer Länge, weil ein bisschen was los ist. Wir starten auf der A1 Bremen Richtung Osnabrück. Zwischen Wildeshausen Nord und Ahlhorner Heide 5 Kilometer stockend in der Baustelle. Dann die A2 Berlin Richtung Hannover zwischen Braunschweig-Wartenbüttel und Hemeler Wald 7 Kilometer stockend vor der Baustelle. Dauert dann eine gute Dreiviertelstunde länger. A2 Hannover Richtung Dortmund zwischen Feldheim und Porta Westfalica 5 Kilometer Stau nach einem Unfall. Er staut sich auch auf der Umleitung der B482. Dann die A7 Hamburg Richtung Flensburg zwischen Quickborn und Hennstedt-Ulzburg. 5 Kilometer Stau nach einem Unfall. Und zum Schluss die A27 Bremen Richtung Bremerhaven zwischen Stotel und Bremerhaven-Geestemünde. 5 Kilometer Stau. Euch eine gute Fahrt.
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0: mit Christopher Steffelmeier. Ich wünsche euch einen schönen Mittwoch.

0: geht zu dem Song Fix This Crack.
1: Man kann sich mit Geld viele Dinge kaufen, die das Leben vielleicht angenehmer machen. 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

0: Ihr seid bei NDR 2. Schönen Mittwoch euch gleich mit Westlife Uptown Girl.
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0: NDR 2 geht's durch diesen Mittwoch. Die hohen Temperaturen sind nicht sehr hilfreich bei der Bekämpfung des Waldbrandes in Mecklenburg-Vorpommern. Außerdem liegt auch da noch alte Munition. Wir haben es gleich, 13 Uhr.
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2: Das Feuer im Müritz-Nationalpark breitet sich weiter aus. 150 Hektar Waldfläche sind schon verbrannt. Sven-Peter Martens ist für NDR 2 vor Ort. Wie kommen denn die Löscharbeiten voran?
3: Die Löscharbeiten sind schwierig, denn in dem Gebiet liegt noch Munition aus sowjetischer Produktion. Die ist sehr gefährlich. Es ist Schrapnellmunition, also Löschangriff frontal geht nicht. Deshalb kann das Gebiet rundherum nur bewässert werden. Mittlerweile sind sämtliche sogenannte Kreisregner rund um das Feuer im Müritz-Nationalpark aufgebaut worden, die Mecklenburg-Vorpommern überhaupt hat. Rund 200 sind das. Aus anderen Bundesländern sind weitere angefordert worden. Die Dinger muss man sich so vorstellen wie riesige Gartensprenger, die viel Wasser ausspucken. Damit soll verhindert werden, dass das Feuer sich weiter ausbreiten kann.
2: Die Schufa speichert offenbar veraltete Daten von Millionen Verbraucherinnen und Verbrauchern. Konkret geht es dabei um Kredite, Kreditkarten, Privatinsolvenzen oder auch Pfändungen aus der Vergangenheit. Das haben NDR und Süddeutsche Zeitung recherchiert. Peter Hornung, NDR 2 aktuell. Könnte das dann auch negative Folgen für mich haben?
4: Die Schufa sagt, keine Angst, legt euch wieder schlafen. Die Daten werden von den Firmenkunden alle wieder gelöscht. Das habe man sich schriftlich zusichern lassen. Das Ganze wird nur für Test- und Kontrollzwecke, so sagt die Schufa, genutzt. Verbraucherschützer, die aber sagen, Vorsicht, das sind alte Daten, die sehr verlockend sind für Unternehmen. Da sieht man nämlich, ob jemand früher mal Schulden hatte. Und so jemanden gibt man auch heute lieber keinen neuen Vertrag. Der könnte ja wieder pleite gehen. Also ja, Datenmissbrauch ist nicht undenkbar.
2: Zu wenig Regen, lange Trockenphasen, das alles lässt Flüsse, Böden und Grundwasser vielerorts unter Druck geraten. Um die Lage jetzt besser im Blick zu behalten, hat Bundesumweltminister Schneider heute das Niedrigwasserinformationssystem, kurz NIWIS, gestartet. Maximilian Ulrich, NDR 2 Berlin, was ist die Idee dahinter?
5: NIWIS-online.de ist eine Website. Da sieht man drei interaktive Karten und da werden die Daten von hunderten Wassermessstationen in ganz Deutschland abgebildet. Die Website soll uns vor allem bewusst machen, wie krass die Trockenheit in Deutschland mittlerweile ist. Wir haben in den letzten 25 Jahren mehr Wasser verloren, als im ganzen Bodensee drin ist. Und das hat Folgen. Schiffe können nicht mehr fahren, Kraftwerke nicht gekühlt werden, die Waldbrandgefahr steigt, Ernten fallen aus, die Natur leidet und auch die Grundwasserversorgung, also das Trinkwasser, ist gefährdet.
2: Die Rechtsextremistin Maler Svenja Liebig ist von Tschechien nach Deutschland gebracht worden. Nach Infos aus Justizkreisen sollen sie jetzt ins Frauengefängnis im sächsischen Chemnitz kommen. Liebig war im Juli 2023 damals noch als Mann mit dem Namen Sven wegen Volksverhetzung, übler Nachrede und Beleidigung zu 1 Jahr und 6 Monaten Haft verurteilt worden. Im April wurde sie in Tschechien festgenommen.
0: Bis zu 16 Stunden Sonne heute im NDR 2 Wetter. Mehr geht nicht, aber es sind auch Wolken unterwegs und die können vor allem jetzt so am Nachmittag auch mal für einen Schauer oder auch Gewitter sorgen. 26 Grad heute maximal in Bad Schwartau, 26 auch in Seesen, 27 in Hamburg und 30 Grad in der Grafschaft Bentheim. Denn der A2-Verkehrsservice für den ganzen Norden stau oder stockend ab 4 Kilometer Länge. A1 Bremen Richtung Osnabrück zwischen Wildeshausen Nord und Dreieck Aalhorn-Heide 4 Kilometer stockend in der Baustelle. Dann die A2 Berlin Richtung Hannover zwischen Braunschweig-Wartenbüttel und Hemeler Wald 6 Kilometer Stau vor der Baustelle, dauert da eine ganze Stunde länger. A2 Hannover Richtung Dortmund zwischen Veltheim und Porta Westfalica 4 Kilometer Stau nach einem Unfall. Es staut sich ja auch auf der Umleitung auf der B482. Dann rüber auf die A7 Hamburg hoch Richtung Flensburg zwischen Quickborn und Hennstedt-Ulzburg 4 Kilometer stockend nach einem Unfall. A27 Bremen Richtung Bremerhaven zwischen Stotel und Bremerhaven-Geestemünde 5 Kilometer Stau. Und die A31 Lingen in Richtung Leer ist zwischen Geeste und Meppen Nord wegen eines Feuerwehreinsatzes aktuell voll gesperrt.
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0: mit Christopher und gleich mit einem der besten Songs aller Zeiten. Mein Lieblingssong heute hier auf der Playlist in dieser kleinen Show. Why Does My Heart Feel So Bad von Moby. Wenn der losgeht, dann fühlt sich das immer so an, als ob irgendwo ein Stecker gezogen wird. Aber auf die gute Art. Also Moby gleich für euch nach Coldplay. Schönen Mittwoch.

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Jetzt Luisa. Summer in the Woods.

0: Der erste Finalist für das WM-Finale am Sonntag steht fest. Es ist Spanien. Ihr hört NDR 2 und genau so hat sich dieser Sieg gestern Abend im spanischen Radio angehört.
1: Lamine Yamal para Pedro Porro, Pedro Porro. Mal centro de Pedro Porro, Dani Olmo. Courtois.
0: Da ist richtig Feuer drin, aber was mich gestern beim Gucken so ein bisschen irritiert hat, ist, dass die Spanier nur ein Stern auf ihrem Trikot haben. Die sind also bis jetzt tatsächlich nur einmal Weltmeister geworden. Lars Bente bei mir, NDR 2 Sport.
2: Moin.
0: Also so gefühlt hat Spanien für mich lange Zeit alles gewonnen. Auf jeden Fall haben die uns immer irgendwie aus dem Turnier geschmissen.
2: Ja, also zumindest in der Glanzzeit der Spanier. Und die war so zwischen 2008 und 2012. Da haben sie ja alle Turniere gewonnen, unter anderem ja auch gegen das DFB-Team. Wir erinnern uns schmerzlich.
0: Hör auf.
2: Allerdings waren das zwei Europameisterschaften und eben diese eine WM, für die es dann ja auch den Stern auf dem Trikot gegeben hat. Davor haben die Spanier lange nichts geholt. 1964 habe ich hier mal nachgeguckt, da gab es ja diesen EM-Titel. Und nach der Glanzzeit in den 2010er Jahren herrschte dann über 10 Jahre auch nur Flaute. Da konnte das deutsche Team zum Beispiel 2022 ja auch mal unentschieden spielen gegen die Iberer. Ja, wir sind dann trotzdem in der Gruppenphase rausgeflogen. Ja, und jetzt hat Spanien offenbar so eine neue goldene Fußballgeneration um Lamine Yamal etc. Vor 2 Jahren gab es den EM-Titel und jetzt ja vielleicht dann auch den zweiten WM-Stern.
0: Finde ich wirklich krass, weil Spanien für mich wirklich das Fußballteam schlechthin ist und so gefühlt die letzten 20 Jahre. Aber so ist es dann eben wohl nicht. Und sag mal, warum gibt es eigentlich auf dem Trikot nicht auch irgendwie ein Symbol für eine gewonnene Europameisterschaft?
2: Ja, der Europäische Fußballverband, UEFA, sagt halt, dass diese Sterne eben nur vom Weltverband, also der FIFA, reserviert sind. Ah, okay. Also vielleicht kann man sich da für den Europameistertitel ja auch mal was ausdenken. So kleine Eurozeichen oder so ein Daumen-hoch-Emoji. Einfach gute Laune. Dann wäre das spanische Trikot auch etwas voller. Die Spanier, die sind nämlich Rekord-Europameister mit 4 Titeln.
0: Ja, und knapp dahinter liegt ja Deutschland mit 3 Titeln, aber das wird sich ja in 2 Jahren ändern. Dank Bundestrainer Jürgen Klopp, dessen Verpflichtung den neuesten DFB-Informationen nach so gut wie fix sein soll. Wir haben das hier bei NDR 2 für euch weiter im Blick. Max Giesinger, jetzt die Reiser.

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0: Kurz nach halb zwei. NDR 2 hier mit dem Verkehrsservice für den ganzen Norden. Stau oder stockend ab 4 Kilometer Länge. Die A1 Bremen Richtung Osnabrück ist zwischen Groß-Ippenau und Wildeshausen Nord wegen Bergungsarbeiten gesperrt. A2 Berlin Richtung Hannover zwischen Braunschweig-Watenbüttel und Hemelerwald 6 Kilometer Stau vor der Baustelle. Dauert eine Dreiviertelstunde länger. Dann die A2 Hannover Richtung Dortmund zwischen Veltheim und Porta Westfalica. 4 Kilometer Stau nach einem Unfall. Stau gibt es da auch auf der Umleitung auf der B482. Dann die A7 Hamburg hoch Richtung Flensburg zwischen Quickborn und Hennstedt-Ulzburg. 4 Kilometer stockend nach einem Unfall. Das ist sehr schlecht, denn genau da muss ich gleich hin. Also vielleicht sehen wir uns im Stau. A27 Bremen Richtung Bremerhaven zwischen Stotel und Bremerhaven-Geestemünde. 5 Kilometer Stillstand. Und zum Schluss die A31 Lingen Richtung Leer. Die Autobahn, die ist zwischen Twiest und Meppen-Nord wegen eines Feuerwehreinsatzes gesperrt. Und da gibt es aktuell logischerweise auch Stau.
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0: Heute mit Christopher und jetzt gleich mit dem 45-Sekunden-Quiz. Wer bis Freitag die meisten Punkte klar macht, gewinnt Tickets für Herbert Grönemeyer oder für die Fantastischen Vier. Und angemeldet hat sich bei uns auf der Homepage auch Marina aus Stapel in Schleswig-Holstein. Bist du bereit?
2: Ja.
0: Hör ich da das Herz im Hintergrund so ein bisschen schlagen?
2: Ja, sehr.
0: Ist überhaupt nicht schlimm. Es tut nicht weh, versprochen.
2: Super.
0: So, 3 Songs noch Zeit und dann wird hier gequizt. Jetzt erstmal für euch Foster the People und Pumped Up Kicks.
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0: Schönen Mittwoch euch. Hier ist der NDR2 Vormittag und der ist nur echt mit dem 45-Sekunden-Quiz. Wer bis Freitag die meisten Punkte sammelt, gewinnt. Und jetzt spiele ich mit Marina aus Stapel in Schleswig-Holstein. Das ist so gut 20 Kilometer von der Nordsee entfernt. Marina, das heißt, die Wärme, die ist ganz gut zu ertragen bei dir?
1: Ja, es geht. Ne? Also es ist schon warm, aber man schwitzt doch schon.
0: Wann warst du das letzte Mal in der Nordsee baden?
1: In der Nordsee baden? Ich glaube, dieses Jahr noch gar nicht.
0: Was? Was ist da los?
1: Wir gehen eher in die Flüsse, in die Trene.
0: Ah ja, cool. Ja. Ich bin auch eher einer, der so im Binnensee oder im Fluss lieber badet als im Meer. Aber gut, wir kommen ab vom Thema. Wir haben uns ein paar Fragen für dich ausgedacht. Du hast jetzt 45 Sekunden Zeit und wir gucken mal, wie weit du kommst.
1: Super.
0: Welches Land hat die Form eines Stiefels?
1: Weiter.
0: Welche Mannschaft steht schon im Finale der Fußball-WM?
1: Spanien.
0: Diane Kruger wird heute 50. Was macht sie beruflich?
1: Weiter.
0: Wie lang ist ein olympisches Schwimmbecken?
1: 100.
0: Wie heißt der höchste Berg in Schleswig-Holstein?
1: Oh, weiter.
0: Welche Sportart spielt man in der NBA?
1: Football.
0: Wenn ich von Hannover nach Berlin fahre, dann nutze ich welche Autobahn?
1: A7.
0: Wie viele Ecken hat ein Würfel?
1: 12?
0: Nee. 8.
1: Jetzt, wo du
0: sagst, man merkt es, definitiv. Ich sag mal so, das mit Spanien.
1: Stiefel Italien.
0: Ja, genau. Oh. Der Stiefel Italien, absolut. Es macht einen nicht lockerer, wenn die Uhr gängig läuft, ne? Diane Kruger, Schauspielerin.
1: Ja.
0: Olympisches Becken, 50 Meter.
1: Ja, hätte ja klappen können.
0: So, der höchste Berg in Schleswig-Holstein. Als Schleswig-Holsteinerin weißt du das natürlich, der Bungsberg.
1: Ja.
0: Dann wird nicht Football in der NBA gespielt, sondern das B steht dann wohl für Basketball.
1: Ja.
0: Und die A7, das ist die so von Nord nach Süd geht. A2 wäre dann die so von Ost nach West. Du, das ist ein Punkt.
1: Eine Karte?
0: Ich glaube, das wird so nichts.
1: Danke, tschüss.
0: Dann Grüße nach Schleswig-Holstein. Ciao.
1: Danke, tschüss.

So langsam beginnt sie. Die schönste Zeit des Tages. Der Nachmittag. Gleich für euch Jessica und Nico am Start im NDR 2 Nachmittag. Ich bin Christopher, wünsche euch noch einen schönen sommerlichen Mittwoch.

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0: Muss auch mal sein. Enrique Iglesias mit Hero, hier ist NDR 2. Entlastungskabinett. Der Begriff klingt sperrig, dahinter steckt aber genau das Gegenteil. In dieser Runde sind Ideen entstanden, wie zu viel Bürokratie abgeschafft werden kann.
1: Es ist 14 Uhr.
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3: Die Bundesregierung hat weitere Maßnahmen zum Abbau der Bürokratie beschlossen. Sie sollen das Leben von uns einfacher machen und in der Summe auch eine Entlastung von 600 Millionen Euro bringen. Benjamin Großkopf, NDR 2 Berlin.
4: Der größte Anteil soll durch Digitalisierung im Gesundheitswesen entstehen. Beispielsweise durch elektronische Überweisungen, die künftig Kosten, Papier und Aufwand sparen. Das Paket beinhaltet eine Reihe weiterer Maßnahmen. So wird zum Beispiel die Umweltplakette für E-Autos abgeschafft. Nicht mehr alle Anlagen und Geräte am Arbeitsplatz müssen regelmäßig überprüft werden. Vor allem viele Unternehmen beklagen immer wieder, dass für sie die überbordende Bürokratie die größte Herausforderung am Standort Deutschland ist.
3: Das Feuer im Müritz-Nationalpark breitet sich weiter aus. 150 Hektar Waldfläche sind schon verbrannt. Sven Peter Martens ist für NDR 2 vor Ort. Wie kommen denn die Löscharbeiten voran?
5: Die Löscharbeiten sind schwierig, denn in dem Gebiet liegt noch Munition aus sowjetischer Produktion. Die ist sehr gefährlich. Es ist Schrapnellmunition, also Löschangriff frontal geht nicht. Deshalb kann das Gebiet rundherum nur bewässert werden. Mittlerweile sind sämtliche sogenannte Kreisregner rund um das Feuer im Müritz-Nationalpark aufgebaut. Worden, die Mecklenburg-Vorpommern überhaupt hat. Rund 200 sind das. Aus anderen Bundesländern sind weitere angefordert worden. Die Dinger muss man sich so vorstellen wie riesige Gartensprenger, die viel Wasser ausspucken. Damit soll verhindert werden, dass das Feuer sich weiter ausbreiten kann.
3: Die Schufa speichert offenbar alte Daten von Millionen Verbraucherinnen und Verbrauchern. Konkret geht es dabei um Kredite, Kreditkarten, Privatinsolvenzen oder auch Pfändungen aus der Vergangenheit. Das haben NDR und Süddeutsche Zeitung recherchiert. Peter Hornung, NDR 2 aktuell. Was könnte das denn für Folgen für uns haben?
6: Die Schufa sagt, keine Angst, legt euch wieder schlafen. Die Daten werden von den Firmenkunden alle wieder gelöscht. Das habe man sich schriftlich zusichern lassen. Das Ganze wird nur für Test- und Kontrollzwecke, so sagt die Schufa, genutzt. Verbraucherschützer, die aber sagen, Vorsicht, das sind alte Daten, die sehr verlockend sind für Unternehmen. Da sieht man nämlich, ob jemand früher mal Schulden hatte. Und so jemanden gibt man auch heute lieber keinen neuen Vertrag. Der könnte ja wieder pleite gehen. Also ja, Datenmissbrauch ist nicht undenkbar.
3: Wer mit der Bahn zwischen Hamburg und Hannover pendelt, der braucht Geduld. Da gibt es wegen einer Stellwerksstörung Probleme. Das Unternehmen Metronom geht davon aus, dass die auch noch bis morgen Vormittag andauern, diese Probleme. Die Folgen: Der Bahnhof Uelzen kann nur sehr eingeschränkt angefahren werden, auch von Fernzügen der Deutschen Bahn. Die werden umgeleitet und das führt zu Verspätungen und Ausfällen. Die Probleme am Stellwerk sind laut Deutsche Bahn durch ein Unwetter verursacht worden.
7: Und dabei ist der so schön, der Bahnhof in Uelzen, wirklich 100 Wasserbahnhof, wirklich toll. Da zu spät zu kommen oder zu spät zu stehen, zu früh zu stehen, kein Problem. So, das NDR 2 Wetter ist heute eigentlich perfekt für alle, die es nicht allzu heiß mögen und doch den Sommer insgesamt so ganz gut finden.
0: Ja, es ist ein angenehmer Sommertag tatsächlich. Aktuell nur so ein paar Schleierwolken auf dem Regenradar. Theoretisch könnten sich spontan Schauer und Gewitter bilden. Aktuell sieht es aber wirklich nicht danach aus. Aktuell scheint einfach nur die Sonne bei Topwerten von 22 Grad in Ueckermünde, 26 Grad in Oldenburg, in Holstein. Und vereinzelt schaffen wir heute zum Beispiel in Meppen bis 30 Grad.
7: Hallo auf die Straßen, hier ist der NDR 2 Verkehrsservice für den ganzen Norden. Alles ab 4 Kilometern, weil so viel los ist. Die A2 Berlin Richtung Hannover zwischen Braunschweig-Watenbüttel und Hämeler Wald. 6 Kilometer Stau vor der Baustelle, kostet euch leider eine Dreiviertelstunde. Die A2 Hannover Richtung Dortmund zwischen Feldheim und Porta Westfalica. Hier 6 Kilometer Stau nach einem Unfall. Deswegen auch Stau auf der B482. A7 Hamburg Richtung Flensburg zwischen Quickborn und Hennstedt-Ulzburg, 4 Kilometer stockend nach einem Unfall.
0: Die A27 Bremen Richtung Bremerhaven zwischen Stotel und Bremerhaven-Geestemünde, 5 Kilometer Stau. A28 Leer Richtung Oldenburg zwischen Leer-Ost und Appenremels, 4 Kilometer. Und die Gefahreninfo für Granzin, ihr habt es gerade in den Nachrichten gehört. Durch die Ausbreitung des Waldbrandes im Müritzer Nationalpark bleibt die Evakuierung der Einwohner des gesamten Ortes weiterhin bestehen. Für Betroffene steht das Bürgerzentrum in PK Kartell als Notunterkunft zur Verfügung. Aktuell kommt es zu einer Rauchausdehnung in südwestlicher Richtung. Anwohner werden gebeten, Fenster und Türen zu schließen. Lüftungs- und Klimaanlagen bitte abschalten.
7: Das war's. Gute Fahrt von uns.
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7: Heute mit Jessica und Nico mit ein bisschen Musik zum durchs Büro tanzen, durch die Baustelle oder den Stau.
0: Wonderful Life, das sind Hertz mit Purple Disco Machine.

0: Janka, ganz neu bei NDR 2. Mein Kopf will allein sein. Klassische Unterhaltung mit Kindern nach 2 Wochen Griechenland. Was war das Beste am Urlaub? Die Katzen. Das würde ich vermutlich heute noch sagen. Hier ist der NDR 2 Nachmittag mit Jessica und Nico.
1: Und ja, vor allem in den südlichen Ländern, da gibt's ja super viele Straßenrunde und Straßenkatzen. Wenn die Tiere erstmal spitz kriegen, wer da was vom Abendbuffet irgendwie mitbringt oder fallen lässt, der hat schnell so einen kleinen neuen Urlaubsflirt. Das Problem ist ja, nicht alle Straßentiere sind auch immer super nett. Was machen wir also, wenn eine Katze oder ein Hund uns beißt?
0: Christiane Staus von ARD Gesund. Bisse von Hunden oder Katzen sind ja die häufigsten Tierbisse. Wie gefährlich kann das werden?
2: Naja, also beide können gefährlich werden, sind aber eben unterschiedlich. Also bei Katzen ist es so, dass deren Zähne eben sehr lang und spitz und fein sind. Und die können dann eben bei einem Biss tief ins Gewebe eindringen, wie Stichwunden, so kann man das vergleichen. Und weil die Einstichstelle bei Katzenbissen so klein ist, kann sie eben auch schnell wieder zuwachsen. Und das wiederum bedeutet, dass die krankheitserregenden Keime, die im Katzenspeichel sind und die dann durch den Biss in unseren Körper gelangen, dass die eben kaum noch nach außen transportiert werden können und so in unserem Körper bleiben. Bei Hunden ist das ein bisschen anders. Die haben meist einen kräftigeren Kiefer und eher Zähne mit einem größeren Durchmesser. Wenn Hunde also zubeißen, dann entstehen eher Reiß- oder Quetschwunden. Und auch wenn die Verletzung von außen vielleicht unauffällig wirkt, kann eben das darunterliegende Gewebe trotzdem stark geschädigt sein.
1: Aber kann ich denn bei einem Hunde- oder Katzenbiss ganz einfach so erkennen, oh, also damit sollte ich jetzt wirklich zum Arzt gehen?
2: Nicht wirklich. Also man muss vorweg eben sagen, von Bissverletzungen geht immer ein hohes Infektionsrisiko aus. Das heißt, nach so einem Tierbiss können sich die Bakterien, die im Tierspeichel sind, eben ungehemmt im Gewebe vermehren. Und zwar egal, welches Tier gebissen hat. Allerdings ist das Tückische, Katzenbisse werden zu oft unterschätzt, weil die Bisswunde oft so klein aussieht und eben schnell wieder zuwachsen kann. Also schneller als bei Hunden. Und das gaukelt einem vielleicht eine Sicherheit vor, die nicht da ist.
0: Also grundsätzlich beim Tierbiss zum Arzt, dann ist man auf der sicheren Seite. Vorher kann man die Wunde noch mit einer Mullbinde abdecken, wenn man möchte. Danke, Christiane Staus von ARD Gesund.
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0: Hand hoch, wer hat mitgesungen?
1: Aha, aha. Na, noch einige hier. Kurz nach 2:30. Hier ist der NDR2 Verkehrsservice für den ganzen Norden. Alles ab 4 Kilometern, weil so viel los ist. A2 Berlin Richtung Hannover zwischen Braunschweig-Watenbüttel und Helmelerwald. 6 Kilometer Stau vor der Baustelle. Verzögerung 1 Stunde. Die 2 Hannover Richtung Dortmund zwischen Veltheim und Porta Westfalica. Hier gab es einen Unfall, deswegen 6 Kilometer Stau. Stau ebenfalls auf der B482. Die A7 Flensburg Richtung Hamburg zwischen dem Dreieck Hamburg Nordwest und dem Elbtunnel 4 Kilometer stockend.
2: Es geht auf die A27 Bremen Richtung Bremerhaven zwischen Stotel und Bremerhaven-Geestemünde 4 Kilometer Stop and Go in der Baustelle. Die A28 Leer Richtung Oldenburg zwischen Leer Ost und Appenremels 4 Kilometer Stau und eine Gefahreninfo für Granzin. Durch die Ausbreitung des Waldbrandes im Müritzer Nationalpark bleibt die Evakuierung der Einwohner des gesamten Ortes bestehen. Für Betroffene steht das Bürgerzentrum in Pekatel als Notunterkunft zur Verfügung. Aktuell kommt es zu einer Rauchausdehnung in südwestliche Richtung. Anwohner werden gebeten, Fenster und Türen geschlossen zu halten. Lüftungs- und Klimaanlagen bitte abschalten.
1: Und wie es da vor Ort genau aussieht, darüber schnacken wir gleich mit unserem Reporter. Hier ist der NDR 2 Nachmittag. Wir sind Jessica und Nico. Hallo.

0: Jeder Tag, den es da weiter brennt, der tut mir in der Seele weh. Hier ist der NDR 2 Nachmittag mit Jessica und Nico und es brennt seit Montag im Müritz-Nationalpark, so grob zwischen Waren und Neustrelitz. Ich war da schon und es ist so eine wunderschöne Gegend. Insgesamt bis zu 300 Feuerwehrleute im Einsatz. Das Problem, Trockenheit und alter Truppenübungsplatz, weil da kann noch alte Munition hochgehen.
1: NDR 2 Reporter Sven.

0: kommen die Löscharbeiten so insgesamt voran?
1: Ja, die sind wirklich schwierig, denn in dem Gebiet liegt noch Munition aus sowjetischer Produktion. Die ist sehr gefährlich. Es ist Schrapnellmunition. Deshalb kann das Feuer auch nicht direkt gelöscht werden. Also Löschangriff frontal geht nicht. Deshalb kann das Gebiet rundherum nur bewässert werden. Mittlerweile sind sämtliche sogenannte Kreisregner rund um das Feuer im Müritz-Nationalpark aufgebaut worden, die Mecklenburg-Vorpommern überhaupt hat. Das sind rund 200. Aus anderen Bundesländern sind weitere angefordert worden. Die Dinger muss man sich so vorstellen wie riesige Gartensprenger, die viel Wasser ausspucken. Mhm. Damit soll verhindert werden, dass das Feuer sich weiter ausbreiten kann. Kommt hinzu, dass es in Cargo bei Waren, also ganz hier in der Nähe, heute Vormittag, da hat noch ein Getreidefeld gebrannt und da mussten die Feuerwehren dann auch noch hin zum Löschen.
2: Okay, nun ist der Ort Granzin und der Ortsteil Granziner Mühle ja evakuiert worden. Die Menschen eben zu Freunden und Verwandten oder in die Notunterkunft in Pekatel. Das ist wahrscheinlich noch nicht absehbar, wann die wieder nach Hause können, oder?
1: Nein, das ist überhaupt noch nicht klar. Die Tendenz ist aber eher so, dass sie auch in der kommenden Nacht noch in Pekatel oder eben bei Freunden oder Verwandten bleiben müssen.
2: Dann sagen wir gut Schlauch, wie man bei der Feuerwehr auch sagt. Hoffen wir, dass das bald glimpflich ausgeht, ohne dass da jemand zu Schaden kommt. Es soll ja auch morgen erste Schauer geben und spätestens Freitag in der Gegend auch regnen.

0: dem in der nächsten halben Stunde?
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0: Ihr seid bei NDR 2 an eurem Mittwochnachmittag. Na, wo nervt Bürokratie am meisten? Das wollte die Bundesregierung in den letzten Monaten von uns wissen. Rund 25.000 Antworten sind reingekommen und ein Teil davon ist jetzt auch umgesetzt worden.
1: Es ist gleich 15 Uhr.
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3: Weniger Bürokratie, das ist das Ziel der Bundesregierung. Und um das hinzubekommen, gibt's jetzt konkrete Pläne. Das soll nicht nur vieles einfacher machen, es soll auch 600 Millionen Euro einsparen. Benjamin Großkopf, NDR 2 Berlin.
4: Der größte Anteil soll durch Digitalisierung im Gesundheitswesen entstehen. Beispielsweise durch elektronische Überweisungen, die künftig Kosten, Papier und Aufwand sparen. Das Paket beinhaltet eine Reihe weiterer Maßnahmen. So wird zum Beispiel die Umweltplakette für E-Autos abgeschafft. Nicht mehr alle elektrischen Anlagen und Geräte am Arbeitsplatz müssen regelmäßig überprüft werden. Vor allem viele Unternehmen beklagen immer wieder, dass für sie die überbordende Bürokratie die größte Herausforderung am Standort Deutschland ist.
3: Im Müritz-Nationalpark kämpfen die Einsatzkräfte weiter gegen den Waldbrand. Weil sich das Feuer ausgedehnt hat, mussten sich die etwa 100 Bewohner von Granzin in Sicherheit bringen und sie dürfen vorerst auch nicht zurück in ihre Häuser und Wohnungen. René Steuder, NDR 2 Schwerin.
5: Der Brand hat inzwischen rund 150 Hektar erfasst. Tendenz steigend, die Flammen fressen sich immer weiter durch Waldflächen. Besonders gefährlich im betroffenen Gebiet liegt noch alte Munition. Das erschwert die Löscharbeiten erheblich und macht den Einsatz für die Feuerwehr riskant. Bis zu 300 Einsatzkräfte kämpfen derzeit gegen die Flammen. Um eine weitere Ausbreitung zu verhindern, werden bundesweit zusätzliche sogenannte Kreisregner angefordert. Das sind großflächige Bewässerungsanlagen, die wie ein Schutzschild gegen das Feuer wirken sollen.
3: Wenig Regen, lange Trockenphasen, das lässt Flüsse, Böden und auch das Grundwasser vielerorts unter Druck geraten. Um die Lage besser im Blick zu behalten, hat Bundesumweltminister Schneider heute das Niedrigwasserinformationssystem NIWIS gestartet. Maximilian Ulrich, NDR 2 Berlin, was kann das?
6: NIWIS-online.de ist eine Website. Da sieht man drei interaktive Karten und da werden die Daten von hunderten Wassermessstationen in ganz Deutschland abgebildet. Die Website soll uns vor allem bewusst machen, wie krass die Trockenheit in Deutschland mittlerweile ist. Wir haben in den letzten 25 Jahren mehr Wasser verloren, als im ganzen Bodensee drin ist. Und das hat Folgen. Schiffe können nicht mehr fahren, Kraftwerke nicht gekühlt werden, die Waldbrandgefahr steigt, Ernten fallen aus, die Natur leidet und auch die Grundwasserversorgung, also das Trinkwasser, ist gefährdet.
3: Wenn ihr in Niedersachsen wohnt und eine E-Mail von eurem Finanzamt bekommt, dann schaut besser nochmal ganz genau hin. Da versuchen nämlich gerade Betrüger, an sensible Daten zu kommen. Das Finanzministerium in Hannover warnt vor sogenannten Phishing-Mails, verschickt im Namen des Finanzamtes zu angeblichen Steuerprüfungen. Die Betrüger sind offenbar jetzt gerade aktiv, weil Ende des Monats die Abgabefrist für die Steuererklärung für das vergangene Jahr endet. Ein Fernzug hat in Hamburg-Bergedorf einen ungewöhnlichen Zwischenstopp eingelegt. Der ICE, der von Westerland auf Sylt nach Berlin unterwegs war, hatte nämlich nicht genug Toilettenpapier an Bord. Das Problem hat der Zugchef behoben, indem er in Bergedorf gehalten und in einem Supermarkt in der Nähe drei Packungen Toilettenpapier gekauft hat. Die Deutsche Bahn hat sich jetzt geäußert, den Mitarbeiter gelobt und angekündigt, die Kosten für das Klopapier zu übernehmen. Das Ganze war schon am Samstag. Jetzt wurde die Aktion allerdings erst so richtig bekannt, weil ein Fahrgast ein entsprechendes Video in den sozialen Medien veröffentlicht und den Zugchef da gefeiert hatte.
0: Die Frage ist, Anouk, hat er dann auch gleich alle Toiletten des Zugs geputzt?
1: Davon gehe ich aus. Nein, natürlich nicht. Der hat ja viel wichtigere Sachen zu tun.
0: So, das NDR 2 Wetter. Also wäre das Wetter heute ein Getränk, Jessica? Es wäre ein Blue Curaçao. Weil blauer Himmel bei den meisten und wegen der Sonne so ein bisschen Orange drin. Ne? Das ist so die Mischung, so farblich.
1: Okay.
0: Findest du nicht gut?
1: Wenn du das sagst, dann machen wir das so. Es ist tatsächlich sehr sommerlich. Ein paar Schleierwolken sind auf dem Regenradar unterwegs. Sonst nichts. Theoretisch. Könnte nochmal ein Schauer oder ein Gewitter aufploppen. Es sieht aber aktuell nicht danach aus. Die Topwerte sind auch sehr angenehme. 22 Grad auf Usedom, 26 in Teterow und Aurich und vereinzelt bis 30 Grad. Zum Beispiel rund um Haselünne.
0: Hallo auf die Straßen, hier ist der NDR 2 Verkehrsservice für den ganzen Norden, alles ab 4 Kilometern. Die A2 Berlin Richtung Hannover zwischen Braunschweig-Wartenbüttel und Hämelerwald, 6 Kilometer Stau vor der Baustelle, kostet euch leider ein Viertelstunden. Die A2 Hannover Richtung Dortmund zwischen Veltheim und Porta Westfalica, 6 Kilometer Stau nach einem Unfall, es staut sich ebenfalls auf der B 482. Die A7 Flensburg Richtung Hamburg zwischen dem Dreieck Hamburg Nordwest und dem Elbtunnel 4 Kilometer stockend. Die A21 Bagdeheide Richtung Kiel, da ist zwischen Bad Oldesloe Nord und Lezen gesperrt, deswegen auch hier Stau.
1: Die A27 Bremen Richtung Bremerhaven zwischen Stotel und Bremerhaven-Geestemünde 4 Kilometer stockend in der Baustelle. Die A28 Leer Richtung Oldenburg zwischen Leer Ost und Apen-Remels 4 Kilometer Stau und die Gefahreninformation für Granzin. Durch die Ausbreitung des Waldbrandes im Müritzer Nationalpark bleibt die Evakuierung der Einwohner des gesamten Ortes bestehen. Für Betroffene steht das Bürgerzentrum in Pekatel als Notunterkunft zur Verfügung. Aktuell kommt es zu einer Rauchausdehnung in südwestlicher Richtung. Anwohner werden gebeten, Fenster und Türen zuzulassen. Klima- und Lüftungsanlagen bitte abschalten.
0: Passt auf euch auf. Gute und sichere Fahrt von uns.
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1: Heute mit Jessica und Nico und jetzt mit dem Song, den der Pink auf der ganzen Welt zum absoluten Superstar gemacht hat.
0: Ey, das ist ja schon Ewigkeiten her, oder?
1: 25 Jahre, ein Krass. Vierteljahrhundert, 2001 rausgekommen. Hier ist Pink mit Get the Party Started.

0: Der Inderz-Feinachmittag am Mittwoch hier für euch, Jessica und Nico. Jetzt gibt's neue Musik von Muriel.
1: Daher kennt ihr sie vielleicht? The World's Greatest Overthinker war so ein kleiner Hit bei uns im Norden. Und Muriel, die hat uns auch mal hier besucht. Sie hat dann erzählt, die war ganz schön was unterwegs mit ihren 28 bisher.
2: Ich bin in meinem Leben schon richtig viel umgezogen. Wir haben in der Schweiz gelebt, mit meiner Familie in Russland, innerhalb Deutschlands ganz viel umgezogen. Ich habe sehr viel Zeit in den USA verbracht als Kind. Und daraus ziehe ich auch sehr viel Inspiration für meine Songs. Inspiration nehme ich aber nicht nur von vielen Umziehen und vielen Wohnorten, sondern auch von anderen Artists und anderer Musik, die ich sehr, sehr gerne höre. Ich bin ganz, ganz großer Gracie Abrams-Fan. Und früher lief bei uns zu Hause zum Beispiel auch ganz, ganz viel Elton John.
0: Ja, das hört man auch so ein bisschen, ne? Ist nicht so viel Schnickschnack an ihren Songs. Einfach Stimme, Gitarre. Think That I've Lost You ist ihr neuer Hit.
1: Und ich finde, der kommt so ein bisschen daher wie so ein lauer Sommerwind, so, der so um unsere Ohren streichelt. Achtung! Sommerwind in 3, 2, 1, los.

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0: Einer für die innere Hängematte.
1: Eine äußere Hängematte fände ich auch ganz gut.
0: Ne? Over the Rainbow bei NDR 2. Es ist 3:30. Der Verkehrsservice für den ganzen Norden, alles ab 4 Kilometern, geht los auf der A2 Berlin Richtung Hannover. Zwischen Braunschweig-Watenbüttel und Helmederwald 6 Kilometer Stau vor der Baustelle, kostet euch leider 1 Stunde. Die A2 Hannover Richtung Dortmund zwischen Veltheim und Porta Westfalica, hier 6 Kilometer Stau nach einem Unfall. Da haben wir ebenfalls Stau auf der B482. A7 Flensburg Richtung Hamburg zwischen dem Dreieck Hamburg Nordwest und dem Elbtunnel 4 Kilometer stockend.
1: Es geht auf die A21 Bagdad Heide Richtung Kiel. Die ist zwischen Bad Oldesloe Süd und Lezen gesperrt. Es staut sich dadurch. Die A27 Bremen Richtung Bremerhaven zwischen Stotel und Bremerhaven-Gestemünde 4 Kilometer Stop and Go in der Baustelle. Und die Gefahreninfo für Granzin durch die Ausbreitung des Waldbrandes im Müritzer Nationalpark. Bleibt die Evakuierung der Einwohner des Ortes bestehen. Für Betroffene steht das Bürgerzentrum in Pekatel als Notunterkunft zur Verfügung. Aktuell kommt es zu einer Rauchausdehnung in südwestliche Richtung. Anwohner werden gebeten, Fenster und Türen zu schließen. Lüftungs- und Klimaanlagen bitte abschalten.
0: Passt auf euch auf und habt eine gute und sichere Fahrt.

0: gesagt. Mann, Mann, Mann. Was war das für ein Spiel gestern? Frankreich geht als absoluter Favorit ins WM-Halbfinale und Spanien gewinnt mit 2:0. Hier ist der NDR2 Nachmittag mit Jessica und Nico und heute Abend das nächste WM-Halbfinale. England gegen Argentinien.
1: Und so ein bisschen ist Deutschland ja auch noch mit dabei. Offene Wunde, kratz, kratz. Ja, es sind nicht alle Deutschen ausgeschieden. Nee. Hier, Thomas Tuchel, Trainer der englischen Nationalmannschaft. Und, ach ja, stimmt, noch einer ist dabei, quasi zwei Deutsche. Unser NDR2-Kollege Michael Augustin.
2: Hallo, moin.
0: Grüße nach Atlanta zu dir. Warum ist das heute Abend, Michael, mehr als Messi gegen Kane?
2: Ja, weil ein

0: Nichts hat einen Engländer nach dem anderen ausgedribbelt und ein tolles Tor geschossen. Das wurde dann das Tor des Jahrhunderts. Ich könnte noch mehr Geschichten erzählen, aber wahrscheinlich reicht die Zeit dafür gar nicht aus.
1: Beide spielen ein richtig erfolgreiches Turnier bisher. Gibt es für dich einen Favoriten?
0: Ja, tatsächlich so ein klitzekleinen Favoriten, England. Und zwar deshalb, weil die Argentiner mich in der K.O.-Phase nicht überzeugt haben. Sie haben ihr Glück überstrapaziert. Gucken wir nochmal zurück. 16. Finale, Kap Verde gegen den WM-Winzling. Da musste Argentinien in die Verlängerung. Gegen Ägypten lag Argentinien im Achtelfinale schon mit 0-2 zurück, hat sich am Ende knapp mit 3-2 durchgesetzt. Und gegen die Schweiz musste Argentinien wieder in die Verlängerung, obwohl die Schweizer ab Mitte der zweiten Halbzeit nach einem Platzverweis mit einem Mann weniger auskommen mussten. Argentinien ist sehr glücklich in dieses Halbfinale eingezogen und ich kann mir vorstellen, dass dieses Glück irgendwann aufgebraucht ist.
2: Michael, ich habe einen Traum. In diesem Traum gewinnt England ein Elfmeterschießen. Deswegen habe ich das auch getippt tatsächlich, dass England heute Abend 5-4 im Elfmeterschießen gewinnt. Wie realistisch ist das?
0: Also da beide Mannschaften ja wirklich mehr oder weniger gleich stark sind, ist es sehr realistisch, dass das Spiel länger als 90 Minuten dauern könnte und vielleicht ja sogar ein Elfmeterschießen erlebt. Wenn Träume wahr werden und wenn dein Traum wahr wird, dann wird es wahrscheinlich heute für Argentinien nicht gut ausgehen.
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0: So, einmal noch fröhlich die Hüften geschwungen. Hier ist der NDR 2 Nachmittag an eurem Mittwoch. Weniger Papierkram und Frust, mehr Effizienz und Wirtschaftskraft. Das sogenannte Entlastungskabinett sollte Vorschläge machen, was an Bürokratie alles weg kann. Der Weg, der weg soll, das, was an Bürokratie weg kann, was weg soll, was weg kann. Jetzt sind die ersten Infos dazu da.
1: Es ist 16 Uhr.
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3: Weniger Bürokratie, das ist das Ziel der Bundesregierung. Und um das hinzubekommen, gibt es jetzt konkrete Pläne. Das soll nicht nur vieles einfacher machen, es soll auch 600 Millionen Euro einsparen. Benjamin Großkopf, NDR 2 Berlin.
4: Der größte Anteil soll durch Digitalisierung im Gesundheitswesen entstehen. Beispielsweise durch elektronische Überweisungen, die künftig Kosten, Papier und Aufwand sparen. Das Paket beinhaltet eine Reihe weiterer Maßnahmen. So wird zum Beispiel die Umweltplakette für E-Autos abgeschafft. Nicht mehr alle elektrischen Anlagen und Geräte am Arbeitsplatz müssen regelmäßig überprüft werden. Vor allem viele Unternehmen beklagen immer wieder, dass für sie die überbordende Bürokratie die größte Herausforderung am Standort Deutschland ist.
3: Im Müritz-Nationalpark kämpfen die Einsatzkräfte weiter gegen den Waldbrand. Weil sich das Feuer ausgedehnt hat, mussten sich die etwa 100 Bewohner von Granzin in Sicherheit bringen. Und sie dürfen auch vorerst nicht zurück. René Steuder, NDR 2 Schwerin.
5: Der Brand hat inzwischen rund 150 Hektar erfasst. Tendenz steigend, die Flammen fressen sich immer weiter durch Waldflächen. Besonders gefährlich im betroffenen Gebiet liegt noch alte Munition. Das erschwert die Löscharbeiten erheblich und macht den Einsatz für die Feuerwehr riskant. Bis zu 300 Einsatzkräfte kämpfen derzeit gegen die Flammen. Um eine weitere Ausbreitung zu verhindern, werden bundesweit zusätzliche sogenannte Kreisregner angefordert. Das sind großflächige Bewässerungsanlagen, die wie ein Schutzschild gegen das Feuer wirken sollen.
3: Warum sind so viele Schülerinnen und Schüler durchs Abi gefallen? Diese Frage wird aktuell in Mecklenburg-Vorpommern diskutiert. Der Bildungsausschuss des Landtags hat sich mit der hohen Durchfallquote bei der Abi-Prüfung in einem Gymnasium in Hagenow beschäftigt. In einer Sondersitzung hat Bildungsministerin Oldenburg jetzt angekündigt, dass der Fall untersucht wird, intern und extern. Ergebnisse soll es bis Ende Oktober geben. An der Schule in Hagenow waren 17 von 52 Schülern durchs Abi gefallen. Wenn ihr in Niedersachsen wohnt und eine E-Mail von eurem Finanzamt bekommt, dann schaut besser ganz genau nochmal hin. Da versuchen nämlich gerade Betrüger an sensible Daten zu kommen. Das Finanzministerium in Hannover warnt vor sogenannten Phishing-Mails, verschickt im Namen des Finanzamts zu angeblichen Steuerprüfungen. Die Betrüger sind offenbar jetzt gerade aktiv, weil Ende des Monats die Abgabefrist für die Steuererklärung für das vergangene Jahr endet. Ein Fernzug hat in Hamburg-Bergedorf einen ungewöhnlichen Zwischenstopp gemacht. Der ICE, der von Westerland auf Sylt nach Berlin unterwegs war, hatte nämlich nicht genug Toilettenpapier an Bord. Das Problem, das hat der Zugchef behoben, indem er in Bergedorf gehalten und in einem Supermarkt in der Nähe 3 Packungen gekauft hat. Die Deutsche Bahn hat sich jetzt geäußert, den Mitarbeiter gelobt und angekündigt, die Kosten für das Klopapier zu übernehmen. Das Ganze war schon am Samstag, jetzt wurde die Aktion aber erst so richtig bekannt, weil ein Fahrgast ein entsprechendes Video in den sozialen Medien veröffentlicht und den Zugchef darin gefeiert hatte.
0: Das NDR2-Wetter. Heute noch bei vielen astreinem Sommerwetter. Morgen dann so ein Kipptag.
1: Ja, tatsächlich kommen morgen ein paar Schauer um die Ecke. Wir gucken erstmal auf heute Nachmittag, da passiert nicht mehr viel. Wir bleiben bei viel blauem Himmel und Sonne. In der Nacht ziehen dann schon die ersten Wolken auf, mögliche Schauer und Gewitter nicht ausgeschlossen. Die Tiefstwerte sinken auf 13 Grad in Demmin zum Beispiel und morgen dann, du hast es schon gesagt, Schauer, die treffen fast den ganzen Norden. Blumengießen müsst ihr morgen also definitiv nicht. Topwerte, ganz ähnlich wie heute. 21 Grad morgen in Boltenhagen, 25 in Geesthacht und bis 30 Grad morgen nochmal in Hameln.
0: Hallo auf die Straßen. Hier ist der NDR 2 Verkehrsservice für den ganzen Norden, alles ab 4 Kilometern. Die A2 Berlin Richtung Hannover zwischen Braunschweig-Watenbüttel und Hämeler Wald. 6 Kilometer Stau vor der Baustelle. Dauert eine Stunde länger als sonst. A2 Hannover Richtung Dortmund zwischen Veltheim und Porta Westfalica. 6 Kilometer Stau nach einem Unfall. Hier haben wir ebenfalls Stau auf der B482. A2 Dortmund Richtung Hannover zwischen Bad Nenndorf und Hannover-Herrenhausen. Hier 4 Kilometer Stau. Die 7 Flensburg Richtung Hamburg zwischen dem Dreieck Hamburg Nordwest und dem Elbtunnel 4 Kilometer stockend.
1: Die A21 Bargteheide Richtung Kiel ist zwischen Bad Oldesloe Süd und Lezen gesperrt, es staut sich da. Die A27 Bremen Richtung Bremerhaven zwischen Stotel und Bremerhaven Geestemünde 4 Kilometer Stop and Go in der Baustelle. Und eine Gefahreninfo für Granzin: durch die Ausbreitung des Waldbrandes im Müritzer Nationalpark bleibt die Evakuierung der Einwohner des gesamten Ortes bestehen. Für Betroffene steht das Bürgerzentrum in Pekatel als Notunterkunft zur Verfügung. Es kommt aktuell zu einer Rauchausdehnung in südwestliche Richtung. Wenn ihr da wohnt, Fenster und Türen bitte zulassen, Lüftungs- und Klimaanlagen abschalten.
0: Aufpassen und gute Fahrt.
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1: Heute mit Jessica und Nico. Wir wünschen euch einen schönen Mittwoch. Und was wird mir da heute Morgen in meine Timeline gespült? Mhm. Historiendrama à la Bridgerton. Aha. Neu in der ZDF Mediathek. Leute, da müssen wir drüber sprechen.
0: Machen wir in 10 Minuten mit unserer NDR 2 Film Anna Wollner. Da klären wir, ob die Serie Foresight tatsächlich mithalten kann mit so Bängern wie Downton Abbey oder Bridgerton. Also schwingt euch am besten schon mal in opulente Ballkleider und dann kann's losgehen.

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0: Na, ihr, wie sieht's aus?
1: Oha.
0: Ihr steht auf Korsett, auf ausladende Ballkleider und Männer mit Hüten? Ja, wir sind's, der NDR2-Nachmittag. Vielleicht trauert ihr auch einfach noch Downton Abbey nach, ne? Das kann auch sein. Wenn eines dieser Sachen auf euch zutrifft, ja, in der ZDF-Mediathek gibt's ab heute was für euch, weil da läuft eine neue britische Adelsserie.
2: Der Trailer wurde mir heute schon eingespült und das sah ganz gut aus, nämlich so ein bisschen auch nach Bridgerton. Mhm. The Forsythes, NDR2-Film Anna Wollner, ist schon eingetaucht in diese Welt. Anna, für wen ist denn das was?
3: Ja, für dich und deinen Insta-Feed. Tatsächlich ist es, glaube ich, eine Serie, für die wie für dich gemacht ist, weil ich weiß ja, dass du eine Schwäche hast für opulente Kostümdramen. The Forsythes spielt im viktorianischen London und erzählt von einer reichen Unternehmerfamilie, in der es hinter den schweren Vorhängen gewaltig brodelt. Es geht wie immer um Macht, Geld, Liebe, Eifersucht und darum, wie sehr gesellschaftliche Zwänge Menschen auch kaputt machen können.
4: Ein Forsythe ist jemand, der um die Wertigkeit der Loyalität weiß. Und der Familie.
5: Seit einem halben Jahrhundert gehören wir nun schon zur Londoner Börsenmakler-Elite.
6: Meine Liebe, dein Leben gehört dir nicht mehr allein, weil du als Forsythe-Dame immer zu glänzen hast. Ist mir eine eigene Meinung gestattet?
3: Ja, die Antwort könnt ihr euch, glaube ich, denken. Mhm. Im Grunde ist das wirklich Succession im Korsett.
0: Wir haben es schon gesagt, Downton Abbey ist so ein bisschen vielleicht das Vorbild. Wie viel Bridgerton und Downton Abbey steckt denn drin?
3: Viel. Es ist eleganter und ernster als Bridgerton, aber deutlich melodramatischer als Downton Abbey. Die Serie basiert auf den Nobelpreis-prämierten Roman von John Galsworthy und traut sich, auch moderne Akzente zu setzen. Also gerade die Frauenfiguren, die bekommen viel mehr Raum als in früheren Verfilmungen.
2: Okay, was sagst du? Funktioniert?
3: Na, die ersten Folgen, die haben ein bisschen Anlauf gebraucht, weil unglaublich viele Figuren eingeführt werden. Man muss sich ein bisschen orientieren, wer mit wem verwandt ist, wer mit wem im Bett landet oder mal im Bett war und wer gerade welches Geheimnis hütet. Hat man aber diese Hürde genommen, hat es schon einen klitzekleinen Sog.
0: Also einschalten?
3: Also wenn ihr auf große Gefühle steht, auf prachtvolle Bilder und klassische britische Familienintrigen, dann unbedingt. Die Serie erfindet das Genre jetzt nicht neu, aber es erzählt mit sehr viel Atmosphäre. Ich habe mehr geguckt, als ich hätte gemusst und wollte. 3 von 5 Sternen.

0: Außerdem in der nächsten halben Stunde. 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

0: 5:30. Hier ist NDR 2 mit dem Verkehrsservice für den ganzen Norden, alles ab 4 Kilometern. Die A2, Berlin Richtung Hannover, zwischen Braunschweig, Watenbüttel und Helmederwald, 5 Kilometer Stau. Das macht eine gute Dreiviertelstunde plus. Die 2, Hannover Richtung Dortmund, zwischen Veltheim und Porta Westfalica, 6 Kilometer Stau. Da gab es einen Unfall, deswegen haben wir auch Stau auf der B482. Die A2, Dortmund Richtung Hannover, zwischen Bad Nenndorf und Hannover-Herrenhausen, 4 Kilometer Stau. Die 7, Flensburg Richtung Hamburg, zwischen dem Dreieck Hamburg Nordwest und dem Elbtunnel, 4 Kilometer stockend.
1: Es geht auf die A21, Bargteheide Richtung Kiel, die ist zwischen Bad Oldesloe Süd und Laetzen gesperrt, es staut sich da. Die A27, Bremen Richtung Bremerhaven, zwischen Stotel und Bremerhaven-Geestemünde, 4 Kilometer stockend in der Baustelle. Und eine Info für Granzin: Durch die Ausbreitung des Waldbrandes im Müritzer Nationalpark bleibt die Evakuierung der Einwohner weiterhin bestehen. Für Betroffene steht das Bürgerzentrum in Pekatel als Notunterkunft zur Verfügung. Aktuell kommt es zu einer Rauchausdehnung in südwestlicher Richtung. Wenn ihr da wohnt, Fenster und Türen bitte zulassen, Lüftungs- und Klimaanlagen abschalten. Und das war's. Gute und sichere Fahrt wünschen wir euch.

0: Schnelle Frage in die Runde. Hier ist der NDR 2 Nachmittag mit Jessica und Nico. Wie ist denn das bei euch? So, wenn ihr über so eine Sache richtig gut Bescheid wisst, so Expertinnen oder Experten seid, lasst ihr das dann raushängen oder seid ihr eher so zurückhaltend und ein bisschen schüchtern? Ich meine, ist ja auch gut fürs Ego, das zu zeigen, dass man irgendwas besonders gut weiß.
1: In der Best-of-Folge unserer NDR 2 Comedy, die Kur-Oase ist eben auch Wissen macht, aber nix wissen macht ja auch nix.

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2: Und wie sind Sie heute da?
3: Ah, geht mir gut. Mein Rat ist wieder gefragt. Ich bin auf dem guten Weg.
2: Das hört sich doch ganz wundervoll an. Ah. Sind Sie in Sachen NATO-Zukunft angefragt worden oder innenpolitisch?
3: Na, Bodenwischer.
2: Wie bitte?
3: Macht das nicht gleich wieder klein.
4: Wieso, was ist denn los?
2: Herr Sprenzel.
3: Ich habe meiner Tochter zu Weihnachten einen Hartbodenreiniger mit Saug- und Wischfunktion auf so Wischrollen geschenkt.
2: Ja?
3: Wegen die ganzen Krümel von der kleinen Inge.
4: Ich dachte, deine Tochter kann damit gar nichts anfangen, weil sie einen Roboter hat und eine Putzfrau.
3: Ich wische damit, wenn ich da vor Ort bin. Top Gerät, 500 Euro, soweit so gut. Dann konnten andere auf der Plattform sehen, wer das Ding gekauft hat. Da kamen natürlich auch Fragen auf.
2: Ich verstehe. Man hat Sie gefragt als Produktpionier.
3: Ja, das steht da ja, dass ein J. Sprenzel das Gerät bereits gekauft hat und in Gebrauch. Und da wird gefragt, hey, J. Sprenzel, kommt man damit auch unter das Sofa?
5: Also wirklich, du greifst ja nach jedem Strohhalm.
3: Ich antworte, lieber Jim Bob, bei mir komme ich mit meinem FC8 spielend leicht unter das Sofa mit einem 15 cm Bodenabstand.
2: Was macht das mit Ihnen? Ist da auch ein Gefühl der Überlegenheit?
3: Will ich nicht leugnen, natürlich. Gerade wenn die Herstellerangaben unabhängig überprüft werden sollen.
4: Ja, aber sag mal, Shaggy, kann man diese Wischrollen reinigen oder muss man dann irgendwann neu?
3: Hersteller sagt bei 60 Grad eine Waschmaschine, ich sage aus der Praxis, 40 Grad reichen.
2: Ja.
3: Kannst du zu den Unterhosen reinschmeißen.
2: Sie sind ja ein richtiger Fachmann, Herr Sprenzel.
3: Ja, das ist B2B, das sind Koneckis, das ist Networking und das ist meine DNA.
2: Sie haben einen Weg für Ihr eigenes neues Mattering gefunden. Das grundlegende menschliche Gefühl für andere von Bedeutung zu sein und einen positiven Einfluss auf die Welt zu haben.
3: Ich baue mir was auf.
4: Und?
2: Ja.
3: Da sind jetzt also schon 5 Anfragen.
5: Ja, und dann sehen wir dich ja bald bei NTV oder Markt im Dresden.
4: Silvia, als ich damals als Jungprofi den ersten Mercedes mit Keyless Go Schlüssel von ganz Hitzfeld hatte. Also kein echter Schlüssel, sondern so ein Plastikstumpen. Und dann machst du ja Kofferraum auf und zeigst auch schon mal deine Anlage mit Subwoofer, Endstufen und.
2: Herr Deinhardt.
4: Ach so, ja. Dann kamen natürlich gleich die Fragen an mich als Erstuser auf.
5: Ja.
4: Kann man mit dem Schlüssel, der kein Schlüssel ist, eine Bierflasche aufhebeln?
2: Herr,
4: Antwort ja. Und falls die Frage aufkommt, Ersatzschlüssel, welcher kein Schlüssel ist,
2: ja doch.
4: Kostet über 300 Mark.
2: Ja, dann nehme ich das mal so in den Themenspeicher auf.
4: Ja, aber dann stand man da wie Steve Jobs auf der CeBIT mit dem ersten iPhone und alle wollen mir anfassen.
5: Den Schlüssel?
4: Auch. Man leuchtet.
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1: Die Bundesregierung will weniger Bürokratie und wie das gehen soll, dazu wurden heute erste Maßnahmen vorgestellt. Und die Feuerwehr wird wohl noch tagelang mit dem Waldbrand in Mecklenburg-Vorpommern zu tun haben. Bürokratie abbauen, Deutschland modernisieren, das war der Slogan der CDU und mit diesem Plan ist die Partei in die Regierungsverantwortung gestartet. Das Ziel war klar, weniger Papierkrieg und Frust, mehr Effizienz und Wirtschaftskraft. Das sogenannte Entlastungskabinett, das sollte Vorschläge machen, was an Bürokratie alles weg kann oder vielleicht auch besser weg soll. Und jetzt sind eben diese ersten Vorschläge da. Bitte Sönnigsen, NDR 2 Berlin, die Liste ist extrem lang. Greifen wir konkret was raus, die Agentur für Arbeit, die soll jetzt digitaler werden. Wie genau können wir uns das vorstellen?
2: Ja, also wer Arbeitslosengeld bekommt, der soll in Zukunft nicht mehr nur Briefe von der Arbeitsagentur bekommen dürfen, sondern tatsächlich soll das auch digital gehen per Mail. Und auch wer ein Beratungsgespräch hat, der soll das in Zukunft per Videoschalte machen können. Und da gibt es noch was aus dem Bereich, was sich ändern soll, nämlich Beschäftigte sollen künftig leichter einen neuen Job mal ausprobieren können, ohne dass man dafür beim alten Arbeitgeber kündigen und beim neuen schon zusagen muss. Also sozusagen 4 Wochen mal den Job testen. Also jemand, die Mechatronikerin ist im Braunkohletagebau und einen Job hat, der bald wegfallen soll, die könnte dann Probearbeiten, zum Beispiel in einem Unternehmen für Windparks. Und dann kann die Arbeitsagentur in Zukunft bei der Vermittlung helfen oder bei der Weiterbildung. Und dann können beide Seiten gucken, passt das für uns zusammen oder nicht.
1: Es geht nicht nur um Bürokratie, das soll auch noch einen Bonus mit sich bringen. Es sollen nämlich 600 Millionen Euro gespart werden. Wo kommen die denn dann her?
2: Ja, das ist in dem Paket von heute und da geht es vor allem um die Digitalisierung im Gesundheitswesen, unter anderem Überweisungen, die sollen in Zukunft digital werden. Also ich soll dann keine rosa Zettel mehr brauchen, die ich von Arzt A zu Ärztin B trage. Allerdings soll das noch eine ganze Weile dauern, bis das auch wirklich digitalisiert ist. Gut 3 Jahre. Das soll schrittweise eingeführt werden. Ziel ist jetzt erstmal September 2029.
1: Und was ist jetzt deine Einschätzung zu dieser ganzen Sache? Ist das jetzt der große Wurf, was die Bürokratie angeht?
2: Nee, das ist es heute nicht, aber es kann es auch nicht sein, weil es so komplex, so kleinteilig ist. Ich finde es wichtig, dass die Dinge immer wieder angeschoben werden, auch heute wieder, aber die müssen natürlich auch in die Umsetzung kommen. Was ja jetzt neu ist bei dieser Regierung, es gibt eben diesen einen Minister, diesen einen Kopf, der auch für Staatsmodernisierung zuständig ist, der sich um sowas kümmert, der so einen Prozess strukturiert, der das auch einfordert bei den anderen Ministerien, sich mit den Bundesländern abstimmt. Und jetzt wird eben die große Frage sein, gelingt ihm und dieser Bundesregierung das wirklich? Kommt das an bei der Wirtschaft? Kommt das an bei den Menschen im Land? Und das werden die nächsten Monate, vielleicht auch erst die nächsten Jahre zeigen.
1: Infos von Birte Sönnigsen, NDR 2 Berlin. Dichter Rauch zieht über den Müritz-Nationalpark und immer wieder lodern da die Flammen auf, auch neue Flammen. Der Waldbrand in der Mecklenburgischen Seenplatte hat sich mittlerweile auf 163 Hektar ausgedehnt. Tendenz eher steigend, denn die Löscharbeiten schwierig. Da liegt sehr viel alte Munition im Boden. Gestern Abend kam das Feuer so dicht an die Ortschaften Granzin und Granziner Mühle ran, dass die Entscheidung getroffen wurde, alle raus, sofort, beide Orte sind evakuiert worden.
3: Jetzt habe ich meine Hunde eingesackt, habe schnell meine Handtasche genommen und bin dann einfach losgefahren. Tür abgeschlossen und weg. Totale Angst, ne? Dass hier alles weg ist, wenn wir zurückkommen, ne? Auf jeden Fall.
4: Urlauber in der Region haben trotz allem Vertrauen in die Einsatzkräfte.
5: Also wir setzen unseren Urlaub nach wie vor so fort, wie wir es geplant haben und haben da auch keinerlei Einschränkungen, außer dass man eben an jeder Kontrollstelle dann sich ausweisen muss, mehr oder weniger, um durch oder reinzukommen. Aber sonst sind wir auch hier, fühlen wir uns gut aufgehoben und auch sicher, weil die Kollegen hier ringsherum ja wahrscheinlich ihren Job wirklich gut machen.
4: Unterdessen laufen die Löscharbeiten auf Hochtouren. Rund 330 Einsatzkräfte sind vor Ort, unterstützt von zusätzlichen Einheiten aus anderen Landkreisen. Auch Drohnen sind im Einsatz, um sich ein genaueres Bild der Lage zu verschaffen. Doch die Bedingungen sind schwierig, das Feuer brennt auf einem ehemaligen Truppenübungsplatz. Im Boden liegt noch alte Munition, eine große Gefahr für die Einsatzkräfte. Und auch knappes Material macht den Helfern zu schaffen, wie René Stump von der Freiwilligen Feuerwehr berichtet.
6: Die Herausforderung ist, dass wir ja gerade vor kurzer Zeit eine ähnlich gelagerte Katastrophenschutzsituation haben und jetzt so ein bisschen Materialprobleme bekommen, die jetzt erst logistisch gelöst werden müssen. Und da müssen wir improvisieren, aber das haben wir ganz gut im Griff.
4: Großflächige Beregnungsanlagen sollen jetzt helfen, eine weitere Ausbreitung des Feuers zu verhindern. Unterstützung dafür wird inzwischen bundesweit angefordert. Für die evakuierten Bewohner steht eine Notunterkunft bereit mit Feldbetten, Verpflegung und Betreuung. Die Hoffnung richtet sich jetzt auf das Wetter. Regen könnte frühestens morgen, wahrscheinlich aber erst am Freitag einsetzen. Bis dahin bleibt die Lage angespannt und der Einsatz wird die Kräfte noch mehrere Tage fordern.
1: René Steuder, NDR 2, Schwerin. Sonntag ist das Finale der Fußball-Weltmeisterschaft. Spanien steht schon als Finalist fest. Jetzt geht's drum, wer spielt mit. Argentinien oder England? Die beiden Mannschaften sind heute Abend im Halbfinale in Atlanta. Stefanie Barschig aus dem NDR 2 WM-Team. Es gibt vor Ort erhöhte Sicherheitsvorkehrungen vor diesem Spiel. England, Argentinien, warum?
7: Ja, weil es zum einen eine politische Komponente hat. 1982 hat die argentinische Militärjunta die Falklandinseln besetzt. Und die waren seit 1833 ja von den Briten verwaltet worden. Und daraufhin gab es einen 74-tägigen Falklandkrieg, der über 900 Menschen das Leben gekostet hat. Also du hast diese Seite der Geschichte und dann natürlich die fußballromantische 1986 WM in Mexiko, Aztekenstadion, England gegen Argentinien. Maradona erzielt für Argentinien mit der Hand Gottes, wie er später sagt, das eine Tor, schießt dann ein Jahrhunderttor, wo er die komplette Abwehr der Engländer aussteigen lässt im Vorfeld. Und ich glaube, darum geht es den Fans vor allen Dingen. Sie wollen fußballerisch eine Revanche haben, die Argentinier.
1: Schauen wir mal aufs Sportliche. Wer hätte denn die größeren Chancen gegen das spanische Team im Finale? England oder Argentinien?
7: Ich finde England, weil für mich die englische Nationalmannschaft einen unfassbar interessanten Weg genommen hat bei dieser Weltmeisterschaft, sich weiterentwickelt hat, den Widrigkeiten getrotzt hat. Da war die Kritik auch groß. Die Gruppenphase ist nicht so einwandfrei verlaufen. Das waren keine Hochglanzspiele. Und Thomas Tuchel, der deutsche Trainer, hat immer gesagt, bleibt ruhig. Die wichtigen Partien, die kommen noch. Die Engländer haben unter anderem in Atlanta, wo sie heute Abend auch spielen, gegen die Demokratische Republik Kongo ein 0:1 und ein 2:1 gedreht, haben sich da als Team bewiesen. Sie haben mit Harry Kane, der ja auch in der Fußball-Bundesliga beim FC Bayern wirklich brilliert, immer einen tollen Stürmer mit Jude Bellingham, den zweiten, der auch regelmäßig performt. Und eben diesen Thomas Tuchel, der sich gemacht hat und der ganz viele Herzen mittlerweile gewonnen hat und der genau weiß, wie er diese Mannschaft anzupacken hat. Die sind auch für mich klarer Favorit gegen Argentinien.
1: Ja, angenommen, es würde tatsächlich England werden. Das wäre der erste WM-Erfolg für die Briten seit 60 Jahren. Und das dann eben unter einem deutschen Trainer. Ist Thomas Tuchel jetzt schon eine Art englischer Nationalheld?
7: Da kann ich dir eine schöne Geschichte zu erzählen. Ich habe ein paar Jungs getroffen und gesagt, was, erzählt doch mal, wie findet ihr denn Thomas Tuchel? Und dann hat einer gesagt, I love this man more than my father. Ich liebe den mehr als meinen Vater. Und da habe ich gedacht, wenn das jemand über dich sagt, dann hast du, glaube ich, sehr viel richtig gemacht. Und der zweite meinte, weißt du, ich glaube, wir brauchten einfach nur einen Import aus Deutschland, um am Ende wieder ins Finale zu kommen und den Titel nach Hause zu bringen. Also sie glauben in Thomas Tuchel oder wie sie gerne sagen, Thomas Tuchel, so singen sie ja immer über ihn, Football's coming home again with Thomas Tuchel. Großartig. Und das ist der Gemütszustand bei den englischen Fans. Und ich muss sagen, ich feiere das tatsächlich sehr.
1: Ja, was Thomas Tuchel da heute Abend macht, das könnt ihr euch anschauen, wenn ihr Lust habt. Die ARD überträgt das Ganze und Anpfiff ist heute Abend um 21 Uhr.
8: Ja, da ist das Getuschel groß. Wenn er gewinnt. So, das war das NDR 2 Update um 5 mit Anouk Cholet. Wir gucken aufs NDR 2 Wetter. Über Nacht wird es bei vielen nass von oben.
9: Tatsächlich, ja. Wir gucken erstmal auf heute Nachmittag. Da gibt's noch mal ein bisschen blauen Himmel und ein bisschen Sonne. Sogar ein bisschen viel in der Nacht. Du sagst, es ziehen ein paar Wolken auf. Mögliche Schauer und Gewitter sind dabei. Die Tiefstwerte sinken auf 13 Grad in Vorpommern. Und morgen, da geht das weiter mit den Schauern. Die ziehen auf jeden Fall bis zum Vormittag über den ganzen Norden, also fast den ganzen Norden. Es könnte sein, dass das Emsland ausgeschlossen bleibt. Aber der Rest wird zumindest einmal nass und da fällt Blumengießen dann aus. Topwerte, ganz ähnlich wie heute Morgen, 21 Grad in Boltenhagen, 25 in Gestacht, bis 30 Grad morgen nochmal in Wolfsburg.
8: Ist das Mobbing, wenn das Emsland nicht mitspielen darf?
9: Ein bisschen, ja.
8: Hallo auf die Straßen, hier ist der NDR 2 Verkehrsservice. Für den ganzen Norden alles ab 4 Kilometern, weil einiges los ist. Geht los auf der A1 Fehmarn Richtung Lübeck zwischen Scharbeutz und Siretz, 5 Kilometer stockender Verkehr. Die A1 Hamburg Richtung Osnabrück zwischen Bremer Kreuz und Arsten, 4 Kilometer stockend. Die A2 Berlin Richtung Hannover zwischen Braunschweig-Watenbüttel und Hämeler Wald. 5 Kilometer Stau kostet euch leider eine Dreiviertelstunde.
9: Die A2 Hannover Richtung Dortmund zwischen Feldheim und Porta Westfalica nach einem Unfall. 6 Kilometer Stau. Es staut sich ebenfalls auf der B482. Die A2 Dortmund Richtung Hannover zwischen Bad Nenndorf und Garbsen. 5 Kilometer stockend. Und die A27 noch Bremen in Richtung Bremerhaven zwischen Stodel und Bremerhaven-Geestemünde. 4 Kilometer stockender Verkehr in der Baustelle.
8: Das war's von uns. Frohe Fahrt für euch in diesen Mittwochfeierabend. Hier ist der NDR 2 Nachmittag mit Jessica und Nico. Hallo.

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0: Absolute Legende. Ich sehe sie da in irgendeinem Glitzerkleid vor mir tanzen auf der Bühne. Cher, Strong Enough. Und der ganze Norden singt mit. Es ist 17.30 Uhr. Hier ist der NDR2 Verkehrsservice für den ganzen Norden. Alles ab 4 Kilometern. Die A1, Fehmarn Richtung Lübeck zwischen Scharbeutz und Seretz. Hier dauert es eine Dreiviertelstunde länger, 8 Kilometer stockender Verkehr hier. Die A1, Hamburg Richtung Osnabrück zwischen Bremer Kreuz und Arsten, 4 Kilometer stockend. Die 2, Berlin Richtung Hannover zwischen Braunschweig-Wartenbüttel und Helmeder Wald, 5 Kilometer Stau, halbe Stunde plus.
1: Die A2, Hannover Richtung Dortmund zwischen Veltheim und Porta Westfalica, 5 Kilometer Stau nach einem Unfall. Es staut sich auch auf der B482. Die A2, Dortmund Richtung Hannover zwischen Bad Nenndorf und Garbsen, 5 Kilometer stockend. Und die A27 Bremen Richtung Bremerhaven zwischen Stotel und Bremerhaven-Geestemünde in der Baustelle 4 Kilometer Stop and Go.
0: Das war's von uns. Gute und sichere Fahrt in diesen Mittwoch-Feierabend für euch.
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1: 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Grund für einen Streit, Soße.
3: Sicher.
1: Also so auf dem Pulli und sowas. Oh, du hast mich mit Soße bespritzt.
3: Ja, oder einfach
1: Soße. Shit.

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1: Das war der NDR 2 Nachmittag für diesen Mittwoch mit Jessica und Nico.
2: Und gleich auf der anderen Seite der Nachrichten geht's weiter mit der Peter-Urban-Show und jede Menge neuer Musik. Und wir lassen euch auch noch eine neue Musik da, nämlich von G-Flip, Bad on Fire. Denkt mal drüber nach. Bis morgen.

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0: Weniger Papierkram, das ist das Ziel der Bundesregierung. Aber wie schnell kann das klappen? Es ist 18 Uhr.
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2: Die Bundesregierung hat eine ganze Reihe von Maßnahmen beschlossen, damit es in Zukunft in Deutschland weniger Bürokratie gibt. Bitte zur nächsten NDR 2 Berlin, aber wie schnell merken wir was davon?
3: In Zukunft soll die Überweisung von einem Arzt zum anderen digital werden. Bis das dann aber umgesetzt ist, das wird noch dauern, mehr als 3 Jahre. Ziel ist es, dass das im September 2029 alles klappt. Also auf den Weg gebracht haben sie es, bis es bei uns ankommt, kann dauern. Anderes Beispiel, die Bonpflicht, also egal, ob ich ein paar Brötchen kaufe, ein Buch oder Kleidung, also dass ich da pflichtmäßig den Kassenbon mitbekomme, die soll abgeschafft werden. Wann und wie genau, das ist noch offen. Also das zeigt, es waren jetzt so 2 Beispiele von sehr, sehr vielen, wie kleinteilig das alles ist. Und das eine wird wahrscheinlich bei den Menschen früher ankommen als das andere.
2: Im Müritz-Nationalpark, da breitet sich der Waldbrand weiter aus. Inzwischen ist eine Fläche von mehr als 200 Hektar betroffen. Das Dorf Granzin wurde heute schon zum 2. Mal evakuiert und es bleibt auch erstmal geräumt. Heike Becker ist für NDR 2 vor Ort. Wie heftig sind die Auswirkungen?
4: Von der Einsatzzentrale aus sieht man hin und wieder dichte Rauchschwaden aufsteigen. Immer dann, wenn der Wind in Böen kommt bzw. sich dreht. Im Moment läuft das Feuer wohl Richtung Gemeinde Speck. Derzeit sind 320 Feuerwehrleute im Einsatz. Wie mir der Einsatzleiter sagte, tauschen die einzelnen Feuerwehren ihre Leute regelmäßig aus. Manche sind 12 Stunden im Einsatz, andere nur 6. Dann wird ausgeruht und es geht wieder in den Nationalpark. Für die Feuerwehrleute eine große Belastung. Jetzt wurden schon freiwillige Feuerwehren aus anderen Teilen des Kreises nachgeordert.
2: Die Schufa speichert offenbar veraltete Daten von Millionen Menschen. Konkret geht es dabei um eine Art Schattendatenbank mit Krediten, Kreditkarten, Privatinsolvenzen und Pfändungen aus der Vergangenheit. Das haben NDR und Süddeutsche Zeitung recherchiert. Peter Hornung, NDR 2 aktuell. Könnte das denn negative Folgen für mich haben?
5: Die Schufa sagt, keine Angst, legt euch wieder schlafen. Die Daten werden von den Firmenkunden alle wieder gelöscht. Das habe man sich schriftlich zusichern lassen. Das Ganze wird nur für Test- und Kontrollzwecke, so sagt die Schufa, genutzt. Verbraucherschützer, die aber sagen, Vorsicht, das sind alte Daten, die sehr verlockend sind für Unternehmen. Da sieht man nämlich, ob jemand früher mal Schulden hatte. Und so jemanden gibt man auch heute lieber keinen neuen Vertrag. Der könnte ja wieder pleite gehen. Also ja, Datenmissbrauch ist nicht undenkbar.
2: Bei der Fußball-Weltmeisterschaft, da entscheidet sich heute, wer neben Spanien im Finale steht. England und Argentinien spielen ab 21 Uhr deutscher Zeit gegeneinander. Spanien war ja gestern nach einem 2:0 gegen Frankreich schon ins Finale eingezogen.
0: Es wird 18:03 Uhr. Hier das Wetter bei NDR 2. Heute Abend heiter bis sonnig, gebietsweise wolkig. Meist bleibt es trocken. Es gibt vereinzelte Schauer im Südwesten Niedersachsen. Temperaturen 21 bis 28 Grad. Dann morgen wird es dann schön schwül, schön heiter, schön wolkig. Gebietsweise aber auch Schauer und Gewitter. Vor allen Dingen in der zweiten Tageshälfte. Stark Regen und Hagel. Die Gefahr besteht. Dann morgen Höchstwerte 22 bis 30 Grad. NDR 2 Verkehrsservice, Stau oder stockender Verkehr ab 4 Kilometern. A1 Fehmarn Richtung Lübeck zwischen Scharbeutz und Seretz. 8 Kilometer stockender Verkehr, Verzögerung eine Dreiviertelstunde. A2 Hannover Richtung Dortmund zwischen Veltheim und Porta Westfalica. 5 Kilometer Stau nach einem Unfall. Es staut sich ebenfalls auf der B482. A2 Dortmund Richtung Hannover zwischen Bad Nenndorf und Garbsen. 5 Kilometer stockender Verkehr. Dann A27 Bremen Richtung Bremerhaven zwischen Stotel und Bremerhaven Geestemünde. 4 Kilometer stockender Verkehr im Baustellenbereich.
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0: Und wir sind zusammen bis 21 Uhr. Dann beginnt ja auch das Halbfinale. Und machen Musik. Neue Musik, unter anderem das neue Album der Rolling Stones. Hier zunächst einmal Licky Lee mit Lucky Again, dann Fury in the Slaughterhouse von ihrem großartigen neuen Album und Benson Boone, der Schmachtfetzen, wenn ich das mal sagen darf.

0: Moment mal.
1: Mit einem Beitrag von Pilgerpastor Frank Karper aus Hamburg für die Evangelische Kirche.
2: Überall im Norden sind jetzt große Ferien. Viele machen Urlaub weit weg oder sind zu Hause. Gelegenheit, mich zu erholen, Abstand zum Alltag zu bekommen, neue Kräfte zu tanken. Kurz, endlich Zeit auszuspannen. Ursprünglich stammt dieses Wort Ausspannen aus der Zeit, als Kutschen oder Flüge von Pferden und anderen Tieren gezogen wurden. Wenn diese Arbeitstiere ausgespannt wurden, bekamen sie ihre Erholungspause. Jetzt gilt der Begriff im übertragenen Sinne für uns Arbeitstiere. Ausspannen, das bedeutet auch für uns raus aus der täglichen Tretmühle. Sich das zu gönnen, fällt manchmal gar nicht so leicht. Denn es gibt ja immer so viel zu erledigen und zu machen, eigentlich kann ich mir da keine Pause erlauben. Doch. Denn nicht nur für Esel und Pferde gilt, wer unaufhörlich weitermacht, kann irgendwann nicht mehr. Deshalb ist das regelmäßige Ausspannen kein übertriebener Luxus, sondern ein sinnvoller und notwendiger Rhythmus des Lebens. Das hat uns Gott schon seit Anbeginn der Welt ins Stammbuch geschrieben. Er selbst hat schließlich nach 6 Tagen Schöpfungsarbeit Pause gemacht und sich einen Ruhetag gegönnt. Und uns verordnet er, das Gleiche zu tun. So muss man das also sehen. Ausspannen ist einfach göttlich.
1: Das war ein Beitrag von Pilgerpastor Frank Karper aus Hamburg für die Evangelische Kirche.

Wow, Cancel Me heißt dieser Song, I'm Tired, vom sehr, sehr gut groovenden dicken Hund, Fat Dog, so heißt diese Band aus London. Hier kommt Beyoncé mit einem Überraschungstitel, den sie gerade veröffentlicht hat, Morning Dew, in Klammern Donk.

0: Es wird 18.30 Uhr in der 2 Verkehrsservice mit folgenden Meldungen. A1 Fehmarn Richtung Lübeck zwischen Schabholz und Zeretz. 8 Kilometer stockender Verkehr, Verzögerung eine Dreiviertelstunde. A2 Hannover Richtung Dortmund zwischen Feldheim und Porta Westfalica. 5 Kilometer Stau nach einem Unfall. Es staut sich ebenfalls auf der B482. A27 Bremen Richtung Bremerhaven zwischen Stotel und Bremerhaven Geestemünde. 3 Kilometer stockender Verkehr im Baustellenbereich. Die A30 Rheine Richtung Osnabrück wird zwischen Rheine Nord und Rheine wegen Bauarbeiten bis von 19 Uhr bis morgen 5 Uhr gesperrt.
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0: Und hier geht's weiter mit Almost Monday, amerikanische Band, die wirklich sehr, sehr gute Grooves macht. Und danach aus Irland Picture This.

zu hübsch, diese Songs von Jungle. In der neueren Zeit, Carry On heißt diese Melodie, und da haben sie gleich was hinterhergeschoben. Die Londoner Band Someday Somewhere.

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Und unser liebster Song fürs Lagerfeuer, Danger Dan, die meisten meiner Freunde, so dieser schöne Song. Hier kommt was Neues von Teddy Swims, der Sänger aus Atlanta. Stammt er, glaube ich, ja. Hat immer eine mächtige Stimme, eine mächtige Figur, eine mächtige Nummer von Tätowierungen. Break Up in Reverse.

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Hier ist NDR2 mit Isaac Guderian. Kurz gesagt einfach nur Isaac, unser Vertreter beim ESC vor ein paar Jahren, als Deutschland noch einigermaßen erfolgreich war. Er wurde nämlich 12. Hier kommt Sonlux.

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1: Um 19 Uhr mit Emily Seidel. Bundeskanzler Merz hat kurz vor der Sommerpause eine positive Bilanz der Regierungsarbeit gezogen. Die schwarz-rote Koalition habe wichtige Reformen angestoßen, sagte Merz auf einer Pressekonferenz in Berlin. Man wolle auch im zweiten Halbjahr gute Politik für Deutschland machen. Was auf der Pressekonferenz noch eine Rolle gespielt hat, sagt uns unsere Berlin-Korrespondentin Katharina Seiler.
2: Ein anderes Thema, zu dem der Kanzler viel gefragt worden ist, das waren die Landtagswahlen in Ostdeutschland und die Wahlchancen der AfD. Und es kam raus, Merz gibt diese Wahl noch nicht verloren, glaubt daran, einen Wahlerfolg der AfD noch verhindern zu können. Und er wird sowohl nochmal nach Sachsen-Anhalt als auch nach Mecklenburg-Vorpommern reisen, um für die Regierungspolitik und natürlich für die CDU zu werben. Außerdem bekräftigte Merz, dass die CDU nicht mit der AfD zusammenarbeiten werde. Fragen nach einer Kooperation mit den Linken umschiffte er nach dem Motto, noch sind die Wahlen ja nicht entschieden.
1: Digitalminister Wildberger hat angekündigt, den Bürokratieabbau in Deutschland weiter voranzutreiben. Man werde künftig nur das wirklich Notwendige regulieren, so der CDU-Politiker. Das Bundeskabinett hatte zuvor grünes Licht für weitere entsprechende Maßnahmen gegeben. Sie sollen Bürger und Wirtschaft um 600 Millionen Euro entlasten. Geplant ist unter anderem ein Gesetz, das einen Abbau der Berichtspflicht von Unternehmen an Behörden vorsieht. Die Feuer im Müritz-Nationalpark breiten sich weiter aus. Mehr als 160 Hektar brennen oder haben gebrannt, so offizielle Angaben des Landkreises. Mehr als 300 Einsatzkräfte seien vor Ort. Die gestern angeordnete Evakuierung des Ortes Granzin bleibe bestehen. Zudem bat der Kreis, Landwirte mitzuhelfen. Sie sollen etwa beim Ernten Eggen und Wassertanks bereithalten, um entstehende Brände zügig selbst bekämpfen zu können. Die Schufa hat bestätigt, dass sie veraltete Daten von Millionen Verbrauchern dauerhaft speichert. Das hatten Recherchen von NDR und Süddeutscher Zeitung ergeben. Zu den Reaktionen Peter Hornung aus Hamburg.
3: Das Unternehmen sieht sich weiter im Recht mit dem, was es tut. Daten- und Verbraucherschützer aber, die widersprechen. Die Nichtregierungsorganisationen Algorithm Watch und Campact zum Beispiel, die haben bereits eine Online-Petition gestartet und die fordern, die Schufa müsse diese bisher geheime Schattendatenbank löschen. Intensiv diskutiert wird auch in sozialen Netzwerken wie Instagram und TikTok. Da sind viele Menschen entsetzt. Sie kritisieren die Schufa und auch sie wollen, dass die Daten gelöscht werden.
4: Die Zeit ist 19:03. Hier das Wetter bei NDR2. Heute Nacht gebietsweise wechselhaft, stark bewölkt, teils gering bewölkt, meistens auch klar. Es gibt Schauer, vereinzelte Gewitter im Norden Schleswig-Holsteins und Vorpommerns. Sowie im Süden Niedersachsens bleibt es trocken. Minimal 18 bis 11 Grad. Morgen dann verbreitet schwülwarm, teils heiter, teils wolkig. Gebietsweise Schauer und Gewitter, vor allem in der zweiten Tageshälfte, örtlich mit Starkregen und Hagel. Höchstwerte 22 bis 30 Grad. NDR2 Verkehrsservice, Stau oder stockender Verkehr, A1 Fehmarn Richtung Lübeck zwischen Scharbeutz und Seretz, 7 Kilometer stockender Verkehr, Verzögerung, eine knappe halbe Stunde. Die A30 Heine, auch gut, Rheine Richtung Osnabrück, ja, ist zwischen Rheine-Nord und Rheine wegen Bauarbeiten bis morgen 5 Uhr gesperrt.
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4: Und hier geht's weiter mit One Republic, Need Your Love, danach Tempest City, ein deutsches Produkt mit Self-Aware.

SOS, so wird da gerufen, kein Wunder. Nitsch waren das aus München mit der Londoner Indie-Band Django Django zusammen. Da klapperte es ja gewaltig. Hier kommt ebenfalls aus München Zack Shadows.

Die Stimme von Lainey Wilson und der grandiose Gitarrenton von John Mayer, ein wirklich sehr, sehr schönes Stück. Phone, Keys, Wallet. Hier aus Irland nun Florence Road, Hanging Out to Dry.

0: Es wird 18.30 Uhr, Badung 19.30 Uhr natürlich. Und hier sind die Meldungen aus dem Verkehrsservice. A1 Fehmarn Richtung Lübeck zwischen Scharbeutz und Seretz. 7 Kilometer stockender Verkehr, Verzögerung eine knappe halbe Stunde. Die A30 Rheine Richtung Osnabrück ist zwischen Rheine Nord und Rheine. Wegen Bauarbeiten bis morgen 5 Uhr gesperrt.
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0: Und hier geht's weiter mit Muna, einem Trio aus Los Angeles. Eastside Girls, drei Frauen zusammen, singen über Eastside Girls. Und danach Philipp Poisel mit seinem aktuellen Titel Schön. Danach kommen Lake mit einem wunderbaren Song. Aber dazu erst gleich.

Schön von Philipp Hoisel und Lake haben vor einigen Wochen ein neues Album veröffentlicht. Nach einer ganz langen Pause ist die Originalband wieder zusammen. Unter der Führung und Leitung und mit den Songs von Detlef Petersen. Und ein tolles Album ist das geworden. Und für mich das Highlight darauf ist dieser Song, Wish I Was a Sailor, Lake.

Wunderbarer Song von Olivia Rodrigo. Stupid Song heißt er ausgerechnet. So dumm ist er nicht. Er ist fantastisch. Hier sind Hardfire aus London mit Digonada.

on the Water, so heißt dieser Song des Londoner Produzenten und DJs Bonobo zusammen mit der Sängerin Aroy Aftab, die eine Stimme hat, die wirklich zu den aufregendsten, erstaunlichsten und beeindruckendsten der letzten Jahre gehört. Sie stammt aus Pakistan. Hier kommt Alice Stark mit Märchen.

Quiero más Jeremias und Sophia Monroy. Das neue Album der Jeremias, das ist ja die Band von Jeremias Heimbach, ist ein lateinamerikanisches Album. Das heißt LATAM oder LATAM als Abkürzung für Latin America. Hier aus Norwegen, das ist ja auch ein sehr, sehr gutes Fußballland, wie wir jetzt gemerkt haben. Wide-Eyed Wonder. Und das hatten wir wirklich, als wir dieses Land, diese Mannschaft gesehen haben.

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1: Um 20 Uhr mit Emily Seidel. Bundeskanzler Merz hat kurz vor der Sommerpause eine positive Bilanz der Regierungsarbeit gezogen. Die schwarz-rote Koalition habe wichtige Reformen angestoßen, sagte Merz auf einer Pressekonferenz in Berlin. Man wolle auch im zweiten Halbjahr gute Politik für Deutschland machen. Was auf der Pressekonferenz noch eine Rolle gespielt hat, sagt uns unsere Berlin-Korrespondentin Katharina Seiler.
2: Ein anderes Thema, zu dem der Kanzler viel gefragt worden ist, das waren die Landtagswahlen in Ostdeutschland und die Wahlchancen der AfD. Und es kam raus, Merz gibt diese Wahl noch nicht verloren, glaubt daran, einen Wahlerfolg der AfD noch verhindern zu können. Und er wird sowohl nochmal nach Sachsen-Anhalt als auch nach Mecklenburg-Vorpommern reisen, um für die Regierungspolitik und natürlich für die CDU zu werben. Außerdem bekräftigte Merz, dass die CDU nicht mit der AfD zusammenarbeiten werde. Fragen nach einer Kooperation mit den Linken umschiffte er nach dem Motto, noch sind die Wahlen ja nicht entschieden.
1: Digitalminister Wildberger hat angekündigt, den Bürokratieabbau in Deutschland weiter voranzutreiben. Man werde künftig nur das wirklich Notwendige regulieren, so der CDU-Politiker. Das Bundeskabinett hatte zuvor grünes Licht für weitere entsprechende Maßnahmen gegeben. Sie sollen Bürger und Wirtschaft um 600 Millionen Euro entlasten. Geplant ist unter anderem ein Gesetz, das einen Abbau der Berichtspflicht von Unternehmen an Behörden vorsieht. Die Feuer im Müritz-Nationalpark breiten sich weiter aus. Mehr als 160 Hektar brennen oder haben gebrannt, so offizielle Angaben des Landkreises. Mehr als 300 Einsatzkräfte seien vor Ort. Die gestern angeordnete Evakuierung des Ortes Granzin bleibe bestehen. Zudem bat der Kreis Landwirte mitzuhelfen. Sie sollen etwa beim Ernten Eggen und Wassertanks bereithalten, um entstehende Brände zügig selbst bekämpfen zu können. Die Schufa hat bestätigt, dass sie veraltete Daten von Millionen Verbrauchern dauerhaft speichert. Das hatten Recherchen von NDR und Süddeutscher Zeitung ergeben. Zu den Reaktionen Peter Hornung aus Hamburg.
3: Das Unternehmen sieht sich weiter im Recht mit dem, was es tut. Daten- und Verbraucherschützer aber, die widersprechen. Die Nichtregierungsorganisationen Algorithm Watch und Campact zum Beispiel, die haben bereits eine Online-Petition gestartet und die fordern, die Schufa müsse diese bisher geheime Schattendatenbank löschen. Intensiv diskutiert wird auch in sozialen Netzwerken wie Instagram und TikTok. Da sind viele Menschen entsetzt. Sie kritisieren die Schufa und auch sie wollen, dass die Daten gelöscht werden.
4: Die Zeit ist jetzt 20:03. Hier das Wetter bei NDR 2. Heute Nacht gebietsweise wechselhaft bewölkt, teils stark, teils gering. Aber es gibt auch klare Zonen. Gebietsweise gibt es auch Schauer oder Gewitter. Und in Schleswig-Holstein im Norden und in Vorpommern gibt es trockene Phasen. Minimal 18 bis 11 Grad. Morgen dann verbreitet schwül warm, teils heiter, teils wolkig, gebietsweise Schauer und Gewitter. Vor allen Dingen in der zweiten Tageshälfte örtlich mit Starkregen und Hagel. Höchstwerte morgen 22 bis 30 Grad. NDR 2 Verkehrsservice A1 Fehmarn Richtung Lübeck zwischen Scharbeutz und Seerez. 7 Kilometer stockender Verkehr, Verzögerung eine halbe Stunde. A2 Berlin Richtung Hannover zwischen Peine und Lehrte Ost. 5 Kilometer Stau im Baustellenbereich, Verzögerung eine gute Dreiviertelstunde. Die A30 Rheine Richtung Osnabrück ist zwischen Rheine Nord und Rheine wegen Bauarbeiten bis morgen 5 Uhr gesperrt.
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4: Immer wenn wir die englische Nationalmannschaft sehen, England also, bei der Fußball-WM, dann singt das Publikum, die gesamten britischen Fans und die Mannschaft zusammen einen Song von Oasis, einen Klassiker. Und dann stimmen sie auch noch ein Lied für einen ihrer besten Spieler an, für Jude Bellingham. Und das ist natürlich Hey Jude, der Beatles-Klassiker. Und dann gibt's auch noch einen Song, der auch immer gespielt wird, Rain Me In von Sam Fender und Olivia Dean. Schön, wenn eine Fußballmannschaft und sein Publikum so eine Klasse von Repertoire-Songs hat. Mein Gott, das ist Qualität. Und da hören wir jetzt mal ein bisschen mit rein und jubeln und singen mit. Vielleicht auch heute Abend, denn um 21 Uhr gibt es ja das Halbfinale zwischen England und Argentinien.

Was für eine überragende Nummer ist das. Rain Me In, und die ist seit 16 Wochen an der Spitze der britischen Charts. Und kein Wunder, Sam Fender und Olivia Dean. Und wenn die spanische Mannschaft gewinnt, und das tat sie ja gestern in grandioser Weise, dann gibt's da einen anderen Song, den wir uns gleich anhören. Aber nochmal zum gestrigen Spiel. Ich habe mich furchtbar über den Kommentator aufgeregt. Ich weiß gar nicht, ob ich das hier sagen darf, aber na gut, es ist ja ein anderes Programm. Aber trotzdem, mein Gott, man muss doch nicht alles immer personalisieren in Boulevard-Art und Weise auf die zwei großen Stars, Mbappé und Lamine Yamal. Mein Gott, da spielen auch noch 10 andere Spanier, die fantastisch zusammengespielt haben. Und deswegen haben sie klar gegen Frankreich gewonnen, weil Frankreich eben nicht zusammengespielt hat. Vielleicht auch nicht ganz so gut war wie sonst, aber sie konnten auch nicht so gut sein, weil Spanien grandios verteidigt hat. Und das wird immer so einfach pauschalisiert in diesen Kommentaren. Immer nur herausgebildet, personalisiert auf die Stars, als ob es nichts anderes gäbe. Nein, Fußball ist vielfältiger und viel interessanter, als man eigentlich den Kommentatoren glauben darf. Hier ist nun der Song, der gespielt wird, wenn Spanien dabei ist und besonders, wenn Spanien siegt. Und eine Frau ist auch immer dabei. Auch in Dallas war sie gestern dabei und hat mitgejubelt. Rosalía, Spaniens Star Nummer 1. Die grandiose Sängerin, die tolle Sängerin. Und die hat diesen Song vor 5 Jahren oder so aufgenommen. Und der wird immer wieder gespielt. Ja. 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Despecha, yeah, yeah. Rosalía.

Playlist The Rolling Stones, den Song, den kannten wir schon. Aber seit ein paar Tagen ist das Album draußen. Foreign Tongues heißt es. Viel Promotion gemacht. Mick Jagger ein Interview nach dem anderen. Und er war ein freundlicher, netter Mensch. Mein Gott, die Zeiten von früher, wo er ein bisschen muffig immer mal war in Interviews, sind lang vorbei. Und er macht eine richtig gute Figur. Oh mein Gott. Und nächste Woche wird er 83. Nicht zu fassen. Hier sind sie, wie ich sie eigentlich am besten mag, die Stones, mit Balladen, mit ruhigen, leisen Songs. Die Knaller, die gibt's genug auf diesem Album. Einer rockt nach dem anderen, aber die sind alle so ein bisschen ähnlich. Aber die hier, dieser Song hier, der sticht heraus. Back in Your Life, die Stones.

0: Tokunbo war das mit Leise. Leise natürlich einer der schönsten Songs von Stophock. Der ist in diesem Jahr 70 geworden und es gibt aus diesem Anlass ein Tributalbum. Es heißt, glaube ich, 2670/70. Die Songs von Stophock von anderen Künstlern in schönen, wunderschönen Versionen. Das Album kommt Anfang August raus. Dieses war Tokunbo. Aber da wollen wir natürlich diese großartige Musik hören, denn die zeigt uns, es ist Zeit für den Verkehrsservice. Und wir haben folgende Meldung. A1 Fehmarn Richtung Lübeck zwischen Scharbeutz und Seretz. 7 Kilometer stockender Verkehr, Verzögerung eine halbe Stunde. A2 Berlin Richtung Hannover zwischen Peine und Lehrte Ost. 5 Kilometer Stau im Baustellenbereich, Verzögerung eine gute Dreiviertelstunde. Die A30 Rheine Richtung Osnabrück ist zwischen Rheine Nord und Rheine wegen Bauarbeiten bis morgen 5 Uhr gesperrt.
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0: Und hier geht's weiter mit U2, die einen neuen Titel haben, bald auch ein neues Album. Hier ist Street of Dreams.

Hier ist NR2. Das sind Alabama Shakes, die wieder zusammen sind. Brittany Howard, die Sängerin, hat die Band wieder vereint. Und sie ist ja der wichtigste Teil der Band. I Feel Hope Coming, ihr neuer Titel. So, jetzt nochmal zu den Stones, zu ihrem großen neuen Album Foreign Tongues. Und diesen Song habe ich letzte Woche schon gespielt, Jealous Lover, aber den spielt man nochmal und danach Ringing Hollow. Und da kommt so die Country-Seele des Stones hervor, die ja immer mal wieder aufscheint. Ich habe ja übrigens vorhin über den Kommentator des ersten Halbfinales ein bisschen gelästert. Ja, jetzt möchte ich aber Folgendes sagen. Ein grandioses Duo ist das Duo, das im ersten Programm die Begleitung macht, nämlich Esther Sedlacek und Bastian Schweinsteiger. Die sind so lustig zusammen und sagen auch noch sehr vernünftige Dinge. Mein Gott, so unterhaltsam und gut. Und um 21 Uhr geht's los. Das Spiel in Atlanta, Georgia mit England gegen Argentinien. Und übrigens, falls ihr im Auto sitzt und ihr nicht Fernsehen schauen könnt, das gesamte Spiel wird auf NDR Info übertragen oder auf der Sportschau-App auf eurem Smartphone oder auf sportschau.de. Also NDR Info, sportschau.de oder Sportschau-App. Das gesamte Spiel. Übrigens, guter Tipp, mache ich ganz, ganz oft. Hier sind die Stones.

Die Edith Stones, wie sie wirklich am besten sind. Jamming und schöne Harmonien spielen, Gitarrensoli drüber, Ringing Hollow. Und Keith Richards, der darf ja immer auf einem Album einen Song singen. Und das ist der auf diesem Some of Us, die Stones.

Summer was, die Rolling Stones und ein grandios schöner Song, den wir sicher nächste Woche nochmal spielen. Jetzt aber das letzte für heute von Sarah Bareilles. Es heißt ganz einfach Home und ich sag bye bye, wünsche einen tollen Abend, ein schönes Spiel und bis zur nächsten Woche, mittwochs 18 Uhr.

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1: Um 21 Uhr mit Emily Seidel. Bundeskanzler Merz hat kurz vor der Sommerpause eine positive Bilanz der Regierungsarbeit gezogen. Die schwarz-rote Koalition habe wichtige Reformen angestoßen, sagte Merz auf einer Pressekonferenz in Berlin. Man wolle auch im zweiten Halbjahr gute Politik für Deutschland machen. Was auf der Pressekonferenz noch eine Rolle gespielt hat, sagt uns unsere Berlin-Korrespondentin Katharina Seiler.
2: Ein anderes Thema, zu dem der Kanzler viel gefragt worden ist, das waren die Landtagswahlen in Ostdeutschland und die Wahlchancen der AfD. Und es kam raus, Merz gibt diese Wahl noch nicht verloren, glaubt daran, einen Wahlerfolg der AfD noch verhindern zu können. Und er wird sowohl nochmal nach Sachsen-Anhalt als auch nach Mecklenburg-Vorpommern reisen, um für die Regierungspolitik und natürlich für die CDU zu werben. Außerdem bekräftigte Merz, dass die CDU nicht mit der AfD zusammenarbeiten werde. Fragen nach einer Kooperation mit den Linken umschiffte er nach dem Motto, noch sind die Wahlen ja nicht entschieden.
1: Digitalminister Wildberger hat angekündigt, den Bürokratieabbau in Deutschland weiter voranzutreiben. Man werde künftig nur das wirklich Notwendige regulieren, so der CDU-Politiker. Das Bundeskabinett hatte zuvor grünes Licht für weitere entsprechende Maßnahmen gegeben. Sie sollen Bürger und Wirtschaft um 600 Millionen Euro entlasten. Geplant ist unter anderem ein Gesetz, das einen Abbau der Berichtspflicht von Unternehmen an Behörden vorsieht. Das Feuer im Müritz-Nationalpark breitet sich aus. Der zuständige Landkreis teilte am Nachmittag mit, dass mehr als 200 Hektar Fläche in Brand steht. 330 Einsatzkräfte sind vor Ort. Im Boden verscharrte Munitionsreste erschweren die Löscharbeiten. Immer wieder sind Explosionsgeräusche zu hören. Auf der Fläche war früher ein Truppenübungsplatz. Die Schufa hat bestätigt, dass sie veraltete Daten von Millionen Verbrauchern dauerhaft speichert. Das hatten Recherchen von NDR und Süddeutscher Zeitung ergeben. Zu den Reaktionen Peter Hornung aus Hamburg.
3: Das Unternehmen sieht sich weiter im Recht mit dem, was es tut. Daten- und Verbraucherschützer aber, die widersprechen. Die Nichtregierungsorganisationen Algorithm Watch und Campact zum Beispiel, die haben bereits eine Online-Petition gestartet und die fordern, die Schufa müsse diese bisher geheime Schattendatenbank löschen. Intensiv diskutiert wird auch in sozialen Netzwerken wie Instagram und TikTok. Da sind viele Menschen entsetzt. Sie kritisieren die Schufa und auch sie wollen, dass die Daten gelöscht werden.
1: Das waren die Nachrichten. Das Wetter in Norddeutschland. Nachts teils klar, teils Schauer und einzelne Gewitter. Tiefstwerte 18 bis 11 Grad. Morgen zeitweise heiter, Schauer und Gewitter möglich. Später Starkregen und Hagel. Höchstwerte 22 bis 30 Grad. Am Freitag zum Teil kräftige Schauer und Gewitter 22 bis 29 Grad. Und am Sonnabend dann Temperaturen zwischen 18 bis 23 Grad. Es ist 21.03 Uhr.
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4: Vorsicht bitte auf der A7 Hannover Richtung Hamburg. Zwischen Dreieck Walsrode und Bad Fallingbostel steht ein defekter LKW. Vorsicht bitte auf der A24 Hamburg Richtung Berlin. Zwischen Putlitz und Mainburg steht ein defektes Fahrzeug. A2 Berlin Richtung Hannover. Zwischen Peine und Lehrte Ost 5 Kilometer Stau im Baustellenbereich. Die A30 Rheine Richtung Osnabrück ist zwischen Rheinenort und Rheine wegen Bauarbeiten bis morgen 5 Uhr gesperrt.
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5: Mit Markus Barsch, hallo. Schön, dass ihr da seid. Ihr verpasst hier nichts. Rudelbildung nach 3 Minuten. Du. England, Argentinien 0-0. Aber gerade wurde es ein bisschen lauter. Metaphorisch gemeint, ne, weil mittelmäßig grobes Foul, ich habe nicht gesehen, wer es war, eines Argentiniers an einem Engländer und dann wurde sich gleich mal Rudel gebildet. Also wir halten euch auf dem Laufenden, sobald irgendwas passiert und machen, glaube ich, gleich erstmal irgendeinen Quiz, oder? Machen wir erstmal einen Quiz?
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Vorsicht mal gerade auf der A60 Mainz-Rüsselsheim zwischen Rüsselsheim-Mitte und Rüsselsheim-Königstetten. Da werfen Leute Steine auf die Fahrbahn. Vorsicht auf der A60 Mainz-Rüsselsheim zwischen Rüsselsheim-Mitte und Rüsselsheim-Königstetten. Da werfen Deppen Steine auf die Fahrbahn.

Huch, ich sortiere noch meine Memory-Kärtchen. Hallo Deutschland, hier ist Pop, eure Abendshow. Die gemeinsame Abendshow in der ARD von Bremen 4, HR3, MDR Jump, NDR 2, RBB 88.8, SR 1 und WDR 2 produziert für euch jetzt mit einem spontanen Schnellstquiz eigentlich von SWR 3. Aktueller Spielstand nach einer Viertelstunde, England 0, Argentinien 0. Ihr verpasst hier nichts. Und wir machen kein Quiz, wir spielen aus Spaß WM-Memory. Machen wir ja gerne mal während der WM hier, ne? Wir nennen das kurz WM-Memory. Ich habe hier einen Stapel von 10, wie immer, die 10 Memory-Kärtchen. Die lege ich jetzt hier auf den Tisch und ich sage immer dazu, eins ist das, zwei ist das. Ihr müsst euch das merken, ne? 07221 2011, wenn ihr Memory mitspielen wollt. Also ich sage zum Beispiel hier, wenn wir Zeichentrickfiguren oder sowas neulich gespielt haben, ne? Eins Mickey Mouse, zwei Donald Duck, drei Chip, vier Chap, ne? Und so weiter. Und dann müsst ihr am Ende sagen, ja, ich nehme 1 und 7. Dann ist zweimal im besten Falle Chip und Chip oder Mickey Mouse und Mickey Mouse. Ich mache jetzt keine Proberunde, weil ihr wisst, wie Memory geht. Ne? Ihr müsst gleich einfach sagen, ich drehe um, Dings und Bumm. Das muss dann stimmen, leider. Ne? Ist richtig. 07221 2011. Wir machen heute natürlich, es sind 5 Kärtchen aus Argentinien und 5 Kärtchen aus England anlässlich dieses Halbfinals. Ne? Also, wenn ich zum Beispiel, guck mal, ich könnte ein Beispiel machen. Hier, 1 ist Pfefferminzsoße. Das ist jetzt ein Beispiel, ne? Und wenn dann 7 wieder Pfefferminzsoße ist, wenn ich euch das gleich sagen würde, dann müsstet ihr 1 und 7 umdrehen. Pfefferminzsoße ist nicht dabei, das kann ich euch schon sagen. Edge, Badge, Snatch. 07221 2011, sofort anrufen. 07221 2011, wir spielen WM-Mori, England, Argentinien, nach Bibi Rexha, New Religion, hier in der Abendshow.

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1: 19 Minuten gespielt, England, Argentinien 0-0. Dass ihr das mal wisst. Wir spielen zur Feier des zweiten Halbfinals England-Argentinien Memory, und zwar WM-ory. Das machen wir ja gerne mal hier. Heute natürlich mit Sachen auf den Kärtchen hier. Ich habe 10 Kärtchen. Die lege ich gleich hin und sage euch, was da drauf ist. Und der sie umdrehen muss, ist Stefan. Stefan in Augsburg. Stefan, hallo. Stefan.
2: Hallo, Marzus.
1: Witzig. Das hat gestern, glaube ich, irgendjemand erfunden, ne?
2: Ja, weil ich, genau.
1: Marzus mit C, da lege ich Wert drauf. Bescheuert. Nein.
2: Fand ich genial mit Marzus, dachte man, muss ich mal merken.
1: Lustig. Stefan mit F oder mit PH eigentlich? Stefan?
2: Mit F. Mit F.
1: Also. Gut. Wir haben noch nie Memory gespielt, wir beide. Ich glaube, wir haben mal vor langer Zeit irgendwas anderes gespielt, aber ich weiß nicht mehr was. Also ich habe 10 Kärtchen, es sind 5 Paare. Und ich drehe sie jetzt peu à peu um. Immer eine Karte drehe ich um und sage, die Zahl, Karte Nummer 1 ist das. Ne? Und dann sage ich dir, was drauf ist. Und du musst nachher 3 umdrehen, die müssen aber stimmen. Ne?
2: Ja.
1: 3 Paare musst du hier erspielen. Also es geht jetzt los. Bist du konzentriert?
2: Ja.
1: Okay, was tippst du, wie England-Argentinien ausgeht? Oder interessiert dich das nicht die Bohne, Stefan?
2: Also ganz ehrlich, ich habe kein einziges Spiel angeguckt, aber...
1: Das gibt's? Okay,
2: ja,
1: gut.
2: Habe ich voll ignoriert.
1: Gut.
2: Aber ich hoffe, 3-2 für England habe ich getippt.
1: Wirklich? Wäre es Ihnen mal wieder vergönnt? Eben schrieb einer, weil ich gesagt habe, mal irgendwann ist fertig. Ihnen doch nach 60 Jahren dürfte doch WM, die Erfinder vom Fußball dürften doch auch mal wieder nach 1966 eine WM gewinnen. Und da schrieb gleich, da kam ein Sturm der Entrüstung. Wer gönnt denn England was? Entschuldigung, was seid ihr? Ja. Ich bin nur Mensch geblieben. Okay, alles klar.
2: Besser wie Argentinien, finde ich.
1: Es geht jetzt los. Konzentriere dich bitte. Warte mal, ich mache lustige Konzentrationsmusik hier. Das ist die hier. Also, es geht los. Karte 1, Big Ben. 2, Tango. 3, Angus, Rindersteak. 4, Tea Time. 5, Ocelot. 6, Tango. 7, Big Ben. 8, Ocelot. 9, Angus, Rindersteak. 10, Tea Time. Was drehst du um? Bist noch da?
2: 5 und 8.
1: 5 ist zweimal der Ocelot. Juhu, den gibt's ja wohl auch in Argentinien. Es wurde schon mal in Argentinien einen Ocelot gesehen. Das ist eine Wildkatze. Ja, ist gut.
2: Dann 1 und 7.
1: Jetzt wird, stimmt, Big Ben, hast du heimlich mitgeschrieben? Zweimal Big Ben, richtig. Los, 1 noch.
2: Machen wir was Entspanntes. 4 und 10.
1: 4 und 10 beim zweimal Tea Time. Du kannst ja sofort einen schwarzen Tee aufbrühen und nicht mehr schlafen.
2: Genau.
1: Stefan aus Augsburg, du bist der Beste. Bleib dran, wir schenken dir was.
2: Hurra. Vielen Dank.
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1: Spielen wir später noch eine Runde WM.

0: die Toten Hosen nur nach vorn. Halbe Stunde gespielt, England 0, Argentinien immer noch 0.
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0: Es ist 9:30.
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6: In der Nacht stark bis gering bewölkt, teils klar. Gebietsweise Schauer und Gewitter möglich. Minimal 18 bis 11 Grad. Am Donnerstag heiter bis wolkig, gebietsweise Schauer und Gewitter, örtlich mit Starkregen und Hagel. Höchstwerte 22 bis 30 Grad.
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7: Vorsicht bitte auf der A7 Hannover Richtung Hamburg. Zwischen Dreieck Walsrode und Bad Fallingbostel steht ein defekter LKW. Die A24 Hamburg Richtung Berlin ist zwischen Putlitz und Mayenburg nach einem Unfall gesperrt. A1 Lübeck-Hamburg. Auf der Norderelbbrücke kommt es in beiden Richtungen zu kurzfristigen Sperrungen wegen eines Schwertransportes. A2 Berlin Richtung Hannover. Zwischen Peine und Lehrte Ost 4 Kilometer Stau im Baustellenbereich. Die A30 Rheine Richtung Osnabrück ist zwischen Rheinen-Ort und Rheine wegen Bauarbeiten bis morgen 5 Uhr gesperrt.
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0: Okay. Da geht's zur Sache. Rudelbildung. Schon wieder Rudelbildung. Messi zaubert, ne? Vier Engländer, drei Engländer verzweifeln, der vierte haut ihn um.
1: Okay. Manometer.
0: Rudelbildung, schon wieder. In der dritten Minute gab es auch schon mal Rudelbildung. Aber noch nichts passiert. England 0, Argentinien 0 in der 38. Spielminute. Wir schnaufen durch. Jetzt hier in eurer Abendshow ganz was Neues aus der Musikdruckerei. Teddy Swims, den kennen wir eigentlich noch aktuell mit dem hier. Na? Mr. Know-It-All. Mr. Know-It-All ist seit 5 Wochen auf Platz 1 der deutschen Airplay-Charts. Noch vor Die Die von Shakira, trotz WM. Tja, und was macht Teddy? Ruht sich nicht aus, schickt sofort einen hinterher. Breakup in Reverse. Neu von Teddy Swims in eurer Abendshow.
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ist die reguläre Spielzeit zu Ende. Im zweiten Halbfinale der WM England-Argentinien 0:0. Und drauf gibt's 8 Minuten. Ja, da gab's mehrfach Rudelbildung. Und natürlich die sehr berühmten Hydration Breaks. Ihr wisst, wie es ist. Tja, wer spielt denn am Sonntag dann im Finale gegen Spanien? Viele sagen ja, auch wenn es noch 0:0 steht, England hat eigentlich die bessere Mannschaft, so in Gänze. Aber Argentinien hat natürlich in den Reihen Weltmeister von 2022 und hat immer noch Hunger auf noch einen Titel. Vielleicht, sagen jetzt wieder bösere Zungen, ist

0: Weltgeschichte geschrieben. Argentinien gewann damals im Viertelfinale durch 2 Tore von Diego Maradona gegen England. Eines war das legendäre Handtor, beziehungsweise die Hand Gottes, wie er hinterher sagte.
1: Natürlich.
0: Und das andere schoss er dann nach einem Solo über den halben Platz und es wurde später zum Tor des Jahrhunderts gewählt.
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0: Bruno Mars on My Soul in eurer Abendshow. Noch was aus dem Verkehrszentrum. Was ist denn da los? Vorsicht auf der A3. Würzburg Richtung Frankfurt zwischen Seligenstadt und Hanau. Da liegt eine Metallplatte auf der Autobahn A3. Würzburg Richtung Frankfurt. Vorsicht, Metallplatte zwischen Seligenstadt und Hanau. Und euren Hund. Vorsicht auf der A620. Saarbrücken-Saarlouis. Zwischen Saarlouis, Mitte und Wallerfangen. Ein Hund auf der Fahrbahn. Vorsichtig sein. Auf der A620. Saarbrücken-Saarlouis. Zwischen Saarlouis, Mitte und Wallerfangen. Ist ein Hund auf der Fahrbahn. Bitte vorsichtig sein. Merkt man eventuell manchmal, wenn ich Hunde durch gebe,
1: dass ich Hunde mag. Seid vorsichtig.
0: Halbzeit bei England-Argentinien 0 zu

0: Oh, warte mal. Vorsicht noch gerade auf der B31 Friedrichshafen-Lindau zwischen Friedrichshafen und Eriskirch. Da liegt ein umgestürzter Baum.
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2: Um 22 Uhr mit Christian Hermanns. In Frankreich dürfen Erwachsene mit schwersten Erkrankungen in Zukunft auch aktive Sterbehilfe oder einen begleiteten Suizid wählen. Die Nationalversammlung hat die neuen Regelungen beschlossen. Für die Entscheidungen müssen bestimmte Schritte eingehalten werden, berichtet Julia Brutter aus Paris.
3: Der Regelung nach soll der Patient das tödliche Mittel selbst einnehmen, es sei denn, er ist dazu körperlich nicht in der Lage. In diesem Fall wird die Handlung von einem Arzt oder einer Pflegekraft vorgenommen. Eine psychische Erkrankung eröffnet keine Möglichkeit der Sterbehilfe. Während Präsident Macron die konstruktive und respektvolle Debatte lobte, haben die Gegner des Gesetzes Proteste angekündigt. Premierminister Le Cornu, der zu den Gegnern der Reform zählt, wird das Gesetz dem Verfassungsrat zur Überprüfung vorlegen. Das Gesetz beruht auf Vorschlägen des sogenannten Bürgerrats, den Emmanuel Macron bereits 2023 einberufen hatte.
2: Deutschland und Österreich wollen weiter Grenzkontrollen durchführen. Das haben die Innenminister beider Länder, Dobrindt und Karner, bei einem Treffen in Berlin angekündigt. Kontrollen an den EU-Binnengrenzen sind nur in Ausnahmefällen erlaubt. Deutschland beruft sich gegenüber der EU-Kommission auf eine erhöhte Belastung von Staat und Gesellschaft durch die hohe Zahl an Flüchtlingen seit 2015. Bundesfamilienministerin Prien hat die geplanten Kürzungen beim Unterhaltsvorschuss für Alleinerziehende verteidigt. Die CDU-Politikerin verwies im Interview mit dem ARD-Hauptstadtstudio auf stark gestiegene Kosten und die Finanznot vieler Kommunen. Aus Berlin berichtet Dietrich Karl Meurer.
4: Allein für den Bund rechnet die Christdemokratin mit Einsparungen von rund 245 Millionen Euro. Nach ihren Plänen soll der Unterhaltsvorschuss nur noch bis zum 16. statt bis zum 18. Geburtstag gezahlt werden. Prien räumt ein, dass ihr die geplanten Kürzungen schwer fielen. Die Kritik an den Plänen bleibt deutlich. SPD-Generalsekretär Tim Klüssendorf fordert die Ministerin auf, den Vorschlag zurückzunehmen.
2: In der Demokratischen Republik Kongo haben Forscher eine neue Affenart entdeckt. Eine erste Sichtung und ein Foto gab es vor 18 Jahren. Laut einem Wissenschaftsmagazin konnte nun genetisch, anatomisch und akustisch nachgewiesen werden, dass es sich um eine eigene Art handelt. Die Forscher sagen, sie sei aber bereits jetzt gefährdet. Das Wetter in Deutschland heute Nacht teils klar, teils bewölkt, vereinzelt neblig. Schauer und Gewitter vor allem im Süden, später auch im Nordosten. Tiefstwerte zwischen 19 und 12 Grad. Morgen mal längere Zeit Sonne, mal Wolken. Am sonnigsten in den mittleren Landesteilen. Ganz im Süden und im äußersten Norden hier und da Schauer oder Gewitter. Maximal 21 bis 33 Grad. Die Zeit 22 Uhr und 3 Minuten.
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5: Vorsicht bitte auf der A1 Bremen Richtung Hamburg. Zwischen Uphusen, Bremen, Mahndorf und Bremer Kreuz ist ein Fahrradfahrer unterwegs. A1 Lübeck-Hamburg. Auf der Norderelbbrücke kommt es in beiden Richtungen zu kurzfristigen Sperrungen wegen eines Schwertransportes. A2 Berlin Richtung Hannover. Zwischen Peine und Lehrte Ost 4 Kilometer Stau im Baustellenbereich. Die A30 Rheine Richtung Osnabrück ist zwischen Rheinenort und Rheine wegen Bauarbeiten bis morgen 5 Uhr gesperrt.
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0: Mit Markus Barsch. Hallo, schön, dass ihr da seid. Ihr verpasst hier nichts. Gerade kommen die Mannschaften im zweiten Halbfinale England und Argentinien wieder aufs Feld. Wenn das Tor fällt, wenn endlich mal ein Tor fällt, außer dass sie sich Rudel bilden und anpöbeln. Erste Hälfte war schon hart, ein bisschen teilweise. Dann sagen wir euch natürlich hier Bescheid. Denn sobald mal irgendein Tor fällt, bisher ja 0-0. Ihr wisst Bescheid.
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Trix Golden. Hallo Deutschland, hier ist Pop, eure gemeinsame Abendshow. Die gemeinsame Abendshow in der ARD von Bremen 4, HR3, MDR Jump, NDR 2, RBB 888, SR1 und WDR 2. Jetzt? Hey, warum denn nicht? Mit einem schnellen, spontanen Schnellstquiz in SR3. Wobei, es ist ja ein Halbfinale. Ist immer noch 53. Minute, außer dass sie sich anpöbeln und Rudel bilden gelegentlich, passiert da nichts. Also es gibt schon hier und da eine Chance oder die andere, aber 0-0. England, Argentinien in der 54. Minute, 0. Gianni Infantino, gut auch. Der ist eine KI. Das sieht man jetzt, guck mal, der ist völlig ausdruckslos. Gianni Infantino ist kein Mensch. Der ist vielleicht ein Außerirdischer. Reptilienmensch, der ist ein Reptil, der Gianni. Okay, alles klar. Sehr reiches Reptil. Was wir machen jetzt, das haben wir schon gemacht, ne? Das ist, wir spielen natürlich WM-Memory, kurz WM-Uri. WM-Uri jetzt sofort anrufen, wenn ihr ein gutes Gedächtnis habt. Ne? Ich habe hier 5 Paare WM-Memory-Karten. Es geht natürlich um Sachen aus Argentinien heute und irgendwas oder irgendwen aus England. Wenn ich zum Beispiel jetzt hier gleich 10 Karten hinlege, ich sage euch dann immer, die 1 ist der Big Ben, die 2 ist Tango, ne, 3 ist Tea Time, 4 ist ein Ocelot. Gibt ja wohl auch in Argentinien Ocelots. Das haben wir schon mal gespielt. Aus Argentinien, der Ocelot. Und dann müsst ihr einfach sagen, ich drehe um die 1 und die 7. Wenn das beides mal Big Ben ist, dann ja. Radau hoch 1000. England führt gerade 1-0. Boah, guck mal, in dieser Minute, Messi guckt betröppelst nach in den Himmel. England, Tor für England, 1-0. Guck mal, jetzt jubelt sogar Victoria Beckham. Die hat ja noch, habt ihr das gesehen, dieses Bild, wo die ganze Tribüne oben, wo David Beckham austickt und alle flippen aus, Tor für England und Victoria Beckham so mittendrin. Okay, alles klar, ein Tor gefallen, das sehe ich überhaupt nicht, bin nur zufällig hier. Okay, wir spielen Memory, 0-7-2-2-1-20-11, sofort anrufen. 0-7-2-2-1-20-11, ich drehe gleich 10 Kärtchen um hier, sag euch immer Nummer und was drauf ist und ihr sagt einfach, ich drehe um die 1 und die 7 oder die 2 und die 6. Und wenn das ein Paar ist, dann habt ihr ein Goodie. 0-7-2-2-1-20-11.

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1: Also ein Tor für England, der Wahnsinn. Es liegen sich alle in den Armen. Sogar Victoria Beckham liegt sich jetzt mit David Beckham in den Armen. Gut, das war, glaube ich, echt ein mieses Foto. Das war gemein oder so, ne, neulich bei irgendeinem Tor von England. Und alle ticken völlig aus in der Tribüne. Und Victoria Beckham, die ja schon bei den Spice Girls keinerlei Gesichtsregung zeigen durfte, saß einfach da. Interessiert mich überhaupt nicht mäßig. Sebastian in Dortmund, hallo.
2: Hallo Markus mit C.
1: Sebastian, hast du das Bild gesehen zufällig von der Frau Beckham neulich auf der Tribüne, die so, ich alle flicken aus, um sie rum ist wirklich, dass nicht Konfetti geschmissen wird, war alles und sie so, okay.
2: Ich muss gestehen, ich habe relativ wenig von der WM gesehen.
1: Das ist ja lustig, unser erster Kandidat eben, das war der Stefan in Augsburg beim WM-Memory, der hat auch überhaupt nichts am Hut mit WM, du auch nicht?
2: Ich gucke schon gerne Fußball, aber wie gesagt, so an sich das Konzept der letzten drei WMs, die Austragungsorte.
1: Das Konzept, wo Deutschland aus der Vorrunde rausflog.
2: Verloren, ne?
1: Ja, es war wirklich, es ist peinlich. Sorry, Herr Nagelsmann.
2: Eine Entscheidung, sag ich mal, vom höchsten Schiedsrichter der Welt. Ne?
1: Warst du der höchste Schiedsrichter der Welt?
2: Ja, oder wie soll man den nennen?
1: Das Universum hat entschieden, Deutschland kommt nicht weiter als die Vorrunde. Das kann man ja bei dieser WM quasi auch sagen. Ne? Das kann man bei der WM auch sagen, weil wir waren ja, letztlich war es ja die Vorrunde bei 64 Spielen. Ja. Oder wie das war. Egal, wir spielen WM-Uri. Du weißt, wie es geht. Ich werde hier jetzt fröhlich einfach meine 10 Kärtchen umdrehen. Es sind 5 Paare. Und ich sag dir immer, was drauf ist. Und du sagst dann, ich drehe das um und das um. Geht los. Komm hier. Karte 1. Diego Maradona. Karte 2. King Charles. 3. Madonna singt Don't Cry For Me Argentina. Okay. 4. 3 süße Ocelot-Katzenbabys. 5. Fish and Chips. 6. Fish and Chips. 7. 3 süße Ocelot-Katzenbabys. 8. King Charles. 9. Diego Maradona. 10. Madonna singt Don't Cry For Me Argentina. Okay. Jetzt du.
2: Mhm. Ich mach mal 1 und 9.
1: 1 und 9 ist ja wohl Diego Maradona und Diego Maradona. Ja, erstes Paar für dich. Noch 2 bitte.
2: 2 und 8 bitte.
1: 2 und 8 ist King Charles. King Charles, du bist der Beste. Bist du Gedächtniskünstler? Mhm. Oder hast du es heimlich aufgeschrieben schnell? Mhm. Ist super.
2: Und 4 und 7 ist der Ocelot?
1: 4 und 7 sind die 3 süßen Ocelot-Katzenbabys. Juhu. Guter Typ, Sebastian in Dortmund. Bleib dran, wir schenken dir was. Hurra. Das

0: Hydration Break. England führt 1-0 gegen Argentinien.
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0: Es ist kurz nach 10:30.
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4: In der Nacht stark bis gering bewölkt, teils klar. Gebietsweise Schauer und Gewitter möglich. Minimal 18 bis 11 Grad. Am Donnerstag heiter bis wolkig, gebietsweise Schauer und Gewitter, örtlich mit Starkregen und Hagel. Höchstwerte 22 bis 30 Grad.
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5: Vorsicht bitte in beiden Richtungen auf der A20 Lübeck-Rostock. Zwischen Groß-Saarau und Lüdersdorf sind Personen auf der Fahrbahn. A1 Lübeck-Hamburg. Auf der Norderelbbrücke kommt es in beiden Richtungen zu kurzfristigen Sperrungen wegen eines Schwertransportes. A2 Berlin Richtung Hannover. Zwischen Peine und Lehrte Ost 3 Kilometer Stau im Baustellenbereich. Die A30 Rheine Richtung Osnabrück ist zwischen Rheinenort und Rheine wegen Bauarbeiten bis morgen 5 Uhr gesperrt. Die A281 Neustädter Hafen Richtung Airportstadt ist zwischen Bremen-Seehausen und Bremen-Neustädter Hafen wegen eigener Fahrbahnerneuerung bis 19. Juli 17 Uhr gesperrt. Die A281 Neustädter Hafen Richtung Airportstadt ist zwischen Bremen-Seehausen und Neustädter Hafen wegen Bauarbeiten bis zum 19. Juli gesperrt.
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0: Und jetzt pop eure Abendshow mit Markus Barsch.
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0: Argentinien macht vielleicht Druck. 82. Spielminute, England immer noch 1, Argentinien 0. Das Spiel findet in der Regel gerade maximal 30 Meter vor dem englischen Tor statt, die ganze Zeit. Nun, hallo, hier ist Pop, eure Abendshow. 20 vor 11, schön, dass ihr da seid. Der Mann, der jetzt kommt, sagt, er ist jetzt ein ganz anderer Mensch. Adam Lambert. Adam Lambert, ne, den kennen wir hier von. Cooler Typ, oder hier? Ghost Town. Oder seitdem Freddie Mercury nicht mehr da ist, kam ja eine Weile später auch Adam Lambert als Frontmann von Queen hier, ne? Und der macht das einfach gut. Adam Lambert und Queen, Don't Stop Me Now. Soeben kam ja Adam Lamberts niegelnagelneues, eigenes neues Album raus. Das heißt einfach nur Adam. Und das soll jetzt auch genau das zeigen, was er damit meint, ein ganz anderer Mensch zu sein.
1: I think in general this album is.
2: Dieses Album ist vor allem eine Momentaufnahme davon, wo ich mich gerade im Leben befinde und wie es mir geht. Und ich fühle mich selbstsicherer und selbstbewusster als je zuvor. Auf eine aufrichtige Art und Weise, nicht übermütig oder arrogant. Aber ich bin einfach sehr klar darüber, was ich im Leben verdiene, weil ich weiß, wie viel Arbeit ich da hineinstecke, immer zu versuchen, als Künstler den Menschen etwas zurückzugeben.
0: Okay, Adam. Aus Adam hören wir jetzt Under the Rhythm.

10 vor 11 ist Vorsicht gerade auf der A38, Halle Richtung Göttingen, zwischen Nordhausen West und Großwechslungen. Da ist ein kaputtes Auto, es behindert den Verkehr und es sind auch Personen auf der Fahrbahn. Vorsicht bitte auf der A38, Halle Richtung Göttingen, zwischen Nordhausen West und Großwechslungen. Behinderung durch ein kaputtes Auto und es sind auch Personen auf der Fahrbahn. 86 Minuten gespielt, 89, England 1, Argentinien immer noch 1. Lately.

Man möchte, hallo, hier ist Bob, eure Abendshow. Hallo Deutschland. Es ist mit diesen Argentinern, man möchte rufen, warum habt ihr nicht früher angefangen, Fußball zu spielen? Ne? Es steht Ewigkeiten 1-0 für England, erst steht es Ewigkeiten 0-0, da macht England 1-0. Und jetzt, gerade in den letzten 15 Minuten, dreht Argentinien dermaßen auf, dass es nur so kracht. Es war eine Frage der Zeit, bis der Ausgleich kam. Jetzt gerade am Ende der regulären Spielzeit wurde die Tafel hochgehalten. 9 Minuten gibt es obendrauf. Was macht Argentinien in der 4. Minute in der Nachspielzeit? Das 2-1. Und jetzt stellen sich wahrscheinlich alle hinten auf die Linie. Und England ist raus. Wir werden sehen. Oh mein Gott.

0: Nachrichten. Manno, noch eine halbe Minute.
1: Nimm meine Hand.
0: England 1, Argentinien 2.
1: Mach die Augen zu.
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3: Um 23 Uhr mit Christian Hermanns. Auch in Frankreich sind in Zukunft aktive Sterbehilfe und begleiteter Suizid erlaubt, unter bestimmten Voraussetzungen. Die Nationalversammlung hat den Weg für das Gesetz dazu freigemacht. Es gestattet Erwachsenen mit schwersten Erkrankungen die Einnahme tödlicher Medikamente. Damit folgt Frankreich bei der Sterbehilfe Ländern wie Belgien, den Niederlanden und der Schweiz. Deutschland und Österreich wollen weiter Grenzkontrollen durchführen. Das haben die Innenminister beider Länder Dobrindt und Karner bei einem Treffen in Berlin angekündigt. Katrin Aue berichtet.
4: Alle hätten ein Interesse daran, dass Grenzkontrollen innerhalb der EU überflüssig werden, sagte Alexander Dobrindt von der CSU in der gemeinsamen Pressekonferenz. Aber dazu müssten die Rahmenbedingungen stimmen. Eine Bedingung sei ein wirksamer Schutz der EU-Außengrenzen. Man beobachte genau, wie sich die im Juni in Kraft getretene EU-Asylreform diesbezüglich auswirke. Eigentlich sind Kontrollen an den EU-Binnengrenzen nur in Ausnahmefällen und vorübergehend erlaubt. Aber Deutschland beruft sich gegenüber der EU-Kommission auf eine erhöhte Belastung von Staat und Gesellschaft durch die hohe Zahl an Geflüchteten seit 2015.
3: Die USA greifen weiterhin Ziele im Iran an. Die neueste Angriffswelle begann nach Angaben des US-Militärs vor etwa 2 Stunden. Wieder wurden Anlagen beschossen, mit denen der Iran Schiffe in der Straße von Hormuz attackiert habe. Kuwait war heute erneut Ziele von Angriffen aus dem Iran. Auch in Bahrain heulten Warnsirenen. In beiden Ländern gibt es US-amerikanische Militärstützpunkte. Bundeskanzler Merz hat weitere Reformen angekündigt. In seiner Sommerpressekonferenz sagte der CDU-Politiker, seine Regierung wolle auch im zweiten Halbjahr eine so wörtlich gute Politik für Deutschland machen. Aus Berlin berichtet Dagmar Pepping.
5: 2 Themen seien dabei besonders wichtig. Die Reform der Altersabsicherung und der Bürokratieabbau. Eine Reform der Pflegeversicherung ist für den Herbst geplant. Genau wie ein Gesetzentwurf für flexiblere Arbeitszeiten. Merz betont, bei allen Reformen gehe es der Regierung um die Wettbewerbsfähigkeit der deutschen Wirtschaft. Mit Blick auf die 3 Landtagswahlen im September sagte der Kanzler und CDU-Vorsitzende, er sei zuversichtlich, dass Mehrheiten für die AfD verhindert werden können. Diesen Optimismus werde er bis zum Wahlabend beibehalten.
3: Das Wetter in Deutschland. Heute Nacht teils klar, teils bewölkt, vereinzelt neblig. Schauer und Gewitter vor allem im Süden, später auch im Nordosten. Tiefstwerte zwischen 19 und 12 Grad. Morgen mal längere Zeit Sonne, mal Wolken. Am sonnigsten in den mittleren Landesteilen. Ganz im Süden und im äußersten Norden hier und da Schauer oder Gewitter. Lokal mit Starkregen und Hagel. Maximal 21 Grad auf den ostfriesischen Inseln und bis 33 Grad am Oberrhein. 23 Uhr und 3 Minuten.
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6: Vorsicht bitte auf der A2 Hannover Richtung Berlin. Zwischen Kreuz Hannover-Buchholz und Kreuz Hannover-Ost behindert ein defektes Fahrzeug den Verkehr. Vorsicht bitte auf der A11 Kreuz Uckermark Richtung Berliner Ring. Zwischen Koren und Werbelin steht ein unbeleuchtetes Fahrzeug. A1 Lübeck-Hamburg. Auf der Norderelbbrücke kommt es in beiden Richtungen zu kurzfristigen Sperrungen wegen eines Schwertransportes. Die A30 Rheine Richtung Osnabrück ist zwischen Rheinenort und Rheine wegen Bauarbeiten bis morgen 5 Uhr gesperrt.
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0: Mit Markus Barsch. Hallo, schön, dass ihr da seid. Was für ein Spiel ist jetzt gerade erst abgepfiffen worden vor einer Minute, vor einer knappen. Nach 12 Minuten noch Nachspielzeit. England hat es nicht geschafft, noch auszugleichen. Also die WM in 4 Jahren wird nicht im Mutterland des Fußballs ausgetragen mit Titelverteidiger England, denn dafür müsste England jetzt nicht ausgeschieden sein, ist's aber. Also Argentinien gewinnt 2-1 gerade, England ist raus. Das Finale am Sonntag, also Spanien-Argentinien. Puh, wir fangen erstmal an mit Lost Frequencies.
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0: Pop, eure Abendshow. Und anders als gestern, als in unserem kleinen bescheuerten WM-Tippspiel kein einziger von euch 2-0 für Spanien getippt hatte, ist es heute anders. Guck mal, der Erste, der den richtigen Tipp abgegeben hat eben, kurz vor Spielbeginn, ist Noah. Noah, wenn dein Telefon gerade klingelt, ich hoffe, der pennt noch nicht. Ich sage ja immer, ihr müsst noch wach sein oder erreichbar sein, wenn ihr zufällig den Tipp, der dann eingetroffen ist, hattet. Das heißt, schade ist jetzt natürlich, wenn Noah nicht drangehen würde, dann müsste ich den Nächsten anrufen. Das wäre Ralf auf meinem Listchen hier, der hat auch 2-1 für Argentinien getippt. Aber Noah pennt schon, es tut mir ganz leid. Noah, wenn du jetzt nicht sofort aufwachst. Noah ist bestimmt...
1: Wir sind verbunden mit der Vodafone...
0: Okay. Vom Noah, okay, dann rufe ich jetzt. Das ist jetzt ganz, ganz neu. Der hat dann morgen früh, sieht er dann 0722120 11 Anruf in Abwesenheit und denkt sich, oh Mann, hätte ich doch ein Goodie-Päckchen von der Abendshow gekriegt. Noah, wenn du das jetzt doch hören solltest im Radio und nur das Handy irgendwo rumlag, dann schick uns einfach eine Nachricht ins Studio und dann schicken wir dir dein Goodie trotzdem. Ich muss Ralf anrufen, das muss ich live wählen und im Radio reden. Das ist schon ganz oft super schief gegangen um diese Zeit, dass ich irgendwen angerufen habe versehentlich, weil ich mich natürlich verwähle, aber ich versuch's trotzdem mal. Vielleicht geht ja Ralf dran. Guck mal, Ralf ist ja wohl auf Korfu. Der ist bestimmt noch auf. Obwohl, da ist ja noch später als in Deutschland. Ist da eine andere Zeitzone? Ich glaube, eins weiter, oder? Schon eine weiter? Oh Gott, der Ralf pennt bestimmt schon kurz nach Mitternacht. Das tut mir auch leid. Der Ralf ist in Griechenland und schläft schon. Das ist ja toll. Das machen wir nie wieder so.
2: Hallo, hier ist Ralf. 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
0: Okay, mach ich. Hallo Ralf, mein Name ist Markus Barsch. Du bist ein guter Tipper, was Gewinnspiele angeht. Bitte melde dich per E-Mail. Nee, oder schick uns morgen einfach ab 20 Uhr deutscher Zeit, da bin ich wieder da, dann kann ich das sehen, eine Nachricht an die 0722120 11, dass du der Ralf auf Korfu bist und dann schicken wir dir dein Goodie-Päckchen. Alles Liebe, aufgelegt. Jetzt kommt Stefan. Ich mache einfach so lange weiter, es ist jetzt echt ganz schön schlimm, aber ihr müsst da durch, ich muss mit durch. 01, wenn man das zusammen... 0172, ich darf die Nummer, glaube ich, nicht laut sagen, oder DSGVO. Das ist eine coole Nummer. Wenn man dreimal auf denselben Knopf drücken kann, da freut man sich schon. Und gerade auf so einem blöden Touchscreen. Jetzt kommt Stefan mit PH. Wenn der jetzt auch nicht dran geht, dann mache ich das nie wieder. So, Stefan.
3: Oh, hi.
0: Stefan, guten Morgen. Es tut mir leid, hier ist Markus. Du hast halt gewonnen. Was soll ich machen?
3: Oh, cool.
0: Ja, du bist der 2-1-Tipper. Der Dritte in der Leitung, hast du gerade zugehört, yeah, und dann bist geil. Du schon im Bett gewesen. Weil ich habe schon zwei angerufen.
3: Am Steuer machen.
0: Ach, am Steuer machen, das ist ja schrecklich. Okay. Jedenfalls schicken wir dir ein Goodie-Päckchen für dein 2-1.
3: Ja, cool. Das freut mich.
0: Bleib dran. Wer hätte denn mit diesem Ergebnis gerechnet nach diesem Spiel? Nun gut. Du ja, Hellseher. Ist ein Hellseher-Award von der Abendshow. Bleib dran, hurra. Danke.

Eilmeldung aus dem Verkehrszentrum. Achtung, Falschfahrer in Hannover. Auf der B6, der Westschnellweg, zwischen Herrenhäuser Straße und Mecklenheide Straße in Stöckenmitte, da kommt ein Falschfahrer entgegen, ganz rechts von Nichterbo. In Hannover, auf der B6, dem Westschnellweg, zwischen Herrenhäuser Straße und Mecklenheide Straße in Stöckenmitte, Falschfahrer unterwegs, Vorsicht in beiden Richtungen.

0: Offices. Titelverteidiger Argentinien steht im Finale Sonntag gegen Spanien. Die Engländer ziehen weiter ins Spiel um Platz 3 am Samstag. 2:1 gewinnt Argentinien. Unser ARD-WM-Reporter ist Michael Augustin.
1: Argentinien hat es wieder geschafft. Angetrieben von einem starken Lionel Messi im zweiten Durchgang hat der Weltmeister das Finale erreicht und mit 2:1 gegen England gewonnen. England nutzt die erste und einzige Torchance. Gordon in der 55. Minute mit dem 1:0 für die Three Lions. Dann aber Argentinien. Zwei Pfostentreffer, mehrere gefährliche Distanzschüsse. Einer von Fernandes brachte das 1:1. Das war in der 85. Minute nach Vorarbeit von Messi. Und in der 3. Minute der Nachspielzeit Martinez Kopfballtor ebenfalls nach Vorlage von Messi. England war im zweiten Durchgang K.O. Kaum noch Entlastung. Argentinien steht verdient im Finale gegen Spanien.
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0: 23.23 Uhr, hier ist Pop Eure Abendshow. Hallo Deutschland, jetzt kommen die wichtigen Themen. Wir warten und warten und warten. Auf die Hochzeitsfotos des Jahres warten wir natürlich. Aber wir müssen uns noch ein bisschen gedulden. Wenn überhaupt noch was kommt von Taylor Swift und Travis Kelce. Oder heißt sie jetzt vielleicht Taylor Kelce? Naja, man weiß, man wird es erfahren irgendwann. Auf der Insta-Seite von Travis, ins Podcast, da hieß es ja zuerst, Fotos kommen. Aber jetzt sei erstmal Honeymoon-Time. Dafür haben Taylor und Travis jetzt offenbar auch einen Hund. So viel kann man sehen. Den hat man schon so auf Paparazzi-Fotos gesehen.
1: Das ist ein kleiner weißer Hund. Er sieht so aus wie ein Mini-Eisbär. Vielleicht ist es auch ein kleiner Eisbär. Ein Eisbär in Mini.
0: Das ist süß. Vielleicht bekommen wir von dem wenigstens noch ein paar Fotos, von diesem kleinen Hund. Wir wissen es nicht. Jetzt bekommen wir erstmal die Piano-Version vom aktuellen Taylor Swift-Song I Knew It, I Knew You. Jetzt in der Piano-Version, in der Abendshow.
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0: Abend. Erstmal die Entwarnung schnell in Hannover auf der B6, der Westschnellweg. Kein Falschfahrer mehr zwischen Herrenhäuserstraße und Mecklenheidestraße in Stöckenmitte. Kommt gut und sicher und bald an. Jetzt ist 11:30.
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2: In der Nacht stark bis gering bewölkt, teils klar. Gebietsweise Schauer und Gewitter möglich. Minimal 18 bis 11 Grad. Am Donnerstag heiter bis wolkig, gebietsweise Schauer und Gewitter, örtlich mit Starkregen und Hagel. Höchstwerte 22 bis 30 Grad.
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3: Vorsicht bitte auf der A7 Hamburg Richtung Flensburg. Zwischen Quickborn und Hennstedt-Ulzburg steht ein defektes Fahrzeug. A1 Lübeck-Hamburg. Auf der Norderelbbrücke kommt es in beiden Richtungen zu kurzfristigen Sperrungen wegen eines Schwertransportes. A7 Hamburg Richtung Flensburg. Die Ausfahrt Othmarschen ist wegen einer Nachtbaustelle bis ca. 5 Uhr gesperrt. Die A30 Rheine Richtung Osnabrück ist zwischen Rheinenort und Rheine wegen Bauarbeiten bis morgen 5 Uhr gesperrt. Die A281 Neustädter Hafen Richtung Airportstadt ist zwischen Bremen-Seehausen und Bremen-Neustädter Hafen wegen eigener Fahrbahnerneuerung bis 19. Juli 17 Uhr gesperrt.
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0: The Bowser aus Finnland. Magnetic. Hallo, hier ist Bob, eure Abendshow. Was, seid ihr England-Fans, fußballmäßig? Könnten Dritter werden. England kann noch Dritter werden. So, jetzt Fröhliches. Wir wollen, vielleicht habt ihr Grund, was zum Lachen zu bekommen. Wir können helfen. Das machen wir zusammen mit Comedy-Mann Till Reiners. Wann ist man eigentlich so richtig erwachsen, ne? Ist man das überhaupt jemals, also so richtig? Das weiß Till Reiners auch nicht so richtig.
1: Ich sag mal so, wenn das jetzt hier Erwachsensein ist, ne? Dieses Gefühl, was ich jetzt gerade hab, dann muss ich sagen, Erwachsensein ist ja absolut lächerlich. Ich hab ja völlig zu Unrecht damals Erwachsene respektiert. Ich glaube, erwachsen ist man, wenn man so Feiertage kann. Kann ich mir nie merken, Feiertage. Feiertag für mich ist immer nur, der Supermarkt hat überraschend zu. Und ist ja dann immer wegen Jesus. Mein Gott. Ich sehe das total ein, dass man sagt, Geburtstag, Todestag, klar, aber doch nicht allen Scheiß. Wirklich, Jesus hat vor 2000 Jahren mal im Würfelspiel gewonnen, zack, Feiertag. Das ist doch einfach daneben. Ja, so, dann habe ich mir wirklich mal so Feiertage angeguckt. Ja, was da so gibt, da gibt's dann wirklich Palmsonntag. Das ist schon ein Sonntag. Da haben sie sich gedacht, nee, da machen wir eine Palme dran. So, das ist der Einzug von Jesus nach Jerusalem. So, und dann haben die da so Palmwedel so auf den Boden gelegt, weil sie so gefreut haben. So, dann müssen wir jetzt mal auf der Zunge zergehen lassen. Da feiern wir einen Einzug. Und das ist wohl einmal schon gebührend abgefeiert worden. Das feiern wir 2000 Jahre lang. Das würde ich ja privat auch nicht machen. Ja, als würde mich dann jemand fragen, Till, hast du Donnerstag Zeit, ein Bier zu trinken? Und ich sage, nee, da bin ich vor 3 Jahren mal umgezogen. Halte ich mir immer ganz gerne frei. Da habe ich so ein Ritual, da lege ich immer so Akazienzweige aufs Klo. So, was ist denn los?

endlich kommt mal aus dem Verkehrszentrum gerade die Entwarnung in Bremen auf der B6 Autobahnzubringer Überseestadt bis Utbremer Straße. Kein Falschfahrer mehr zwischen der A27 Bremen Überseestadt und Nordwestknoten. Kommt gut und sicher und bald an.

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Noah Kay in The Great Divide. Das ist ja schon gleich 12. Was poppt denn hier noch für ein Posting auf wie ein Pilz aus dem Boden in unser Lieblingssozial o Netzwerken? Hier. Rick G. Postet und es weise. Vielleicht klappt's ja. Ich bin fest überzeugt davon, dass viele Jobs mit 6 Stunden am Tag genauso produktiv, vielleicht sogar noch produktiver sind als mit 8 Stunden. Aber es würde die Vereinbarkeit von Familie und Job massiv verbessern. Okay. Das war Pop, die Abendshow mit Markus Barsch. Schön, dass ihr dabei wart. Bleibt da. Gleich ist Dani Hilp hier für euch in der Pop-Nacht.

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1: Um 0 Uhr mit Marc Geißler. Argentinien steht im Finale der Fußball-Weltmeisterschaft. Der Titelverteidiger setzte sich im Halbfinale gegen England mit 2:1 durch. Aus Atlanta ARD-Sportreporter Michael Augustin.
2: Argentinien hat es wieder geschafft. Angetrieben von einem starken Lionel Messi im zweiten Durchgang hat der Weltmeister das Finale erreicht und mit 2:1 gegen England gewonnen. England nutzt die erste und einzige Torchance. Gordon in der 55. Minute mit dem 1:0 für die Three Lions. Dann aber Argentinien. Zwei Pfostentreffer, mehrere gefährliche Distanzschüsse. Einer von Fernandes brachte das 1:1. Das war in der 85. Minute nach Vorarbeit von Messi. Und in der 3. Minute der Nachspielzeit Martinez Kopfballtor ebenfalls nach Vorlage von Messi. England war im zweiten Durchgang K.O. Kaum noch Entlastung. Argentinien steht verdient im Finale gegen Spanien.
1: Deutschland und Österreich wollen ihre Grenzkontrollen beibehalten. Darauf haben sich die Innenminister Dobrindt und Karner bei einem Treffen in Berlin verständigt. Eigentlich sind Kontrollen an den Schengen-Binnengrenzen nur in Ausnahmefällen erlaubt. Die Bundesregierung verweist jedoch auf die hohe Zahl irregulärer Einreisen und die anhaltende Belastung durch Migration. Nach Ansicht beider Minister bleiben die Kontrollen deshalb vorerst notwendig. Auch in Frankreich sind in Zukunft aktive Sterbehilfe und begleiteter Suizid erlaubt, unter bestimmten Voraussetzungen. Die Nationalversammlung hat den Weg für das Gesetz dazu freigemacht. Es gestattet Erwachsenen mit schwersten Erkrankungen die Einnahme tödlicher Medikamente. Damit folgt Frankreich bei der Sterbehilfe Ländern wie Belgien, den Niederlanden und der Schweiz. In Deutschland ist aktive Sterbehilfe verboten, Beihilfe zum Suizid aber erlaubt. Großbritannien will den Zugang zu Social-Media-Plattformen für Jugendliche einschränken. Apps wie Instagram, TikTok oder YouTube sollen dann für 16- und 17-Jährige zwischen Mitternacht und 6 Uhr morgens nicht mehr erreichbar sein. Allerdings hat die Sache einen Haken, berichtet unser Korrespondent Christoph Brüssel.
3: Jugendliche könnten diese Sperre in den Einstellungen ausschalten. Die Opposition und Elternvertreter kritisierten die Pläne als nutzlos. Die Vorschläge sind Teil eines ganzen Maßnahmenpaketes. Unter 16-Jährige sollen demnach ganz von zahlreichen Social-Media-Anwendungen ausgeschlossen werden. Viele Länder, darunter Australien, Frankreich und Italien, schränken den Zugang für Kinder zu sozialen Medien ein. In Deutschland hat sich Familienministerin Prien für ein Social-Media-Verbot für unter 13-Jährige ausgesprochen.
1: Das Wetter für Deutschland heute Nacht teils klar, teils bewölkt, vereinzelt auch neblig. Schauer und Gewitter gibt's vor allem im Süden, später auch im Nordosten. Die Tiefstwerte gehen runter auf 19 bis 12 Grad. Tagsüber scheint in vielen Teilen längere Zeit die Sonne, im Süden und im äußersten Norden hier und da Schauer und Gewitter. Das Ganze bei Maximaltemperaturen zwischen 21 und 33 Grad. Die Zeit, es ist 0:03 Uhr.
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4: Entwarnung in Bremen. Auf der B6 Autobahnzubringer Überseestadt bis Utpremer Straße kein Falschfahrer mehr zwischen der A27 Bremen-Überseestadt und Nordwestknoten. Entwarnung in Hannover auf der B6 Westschnellweg. Kein Falschfahrer mehr zwischen Herrenhäuserstraße und Mecklenheidestraße in Stöckenmitte. A1 Lübeck-Hamburg. Auf der Norderelbbrücke kommt es in beiden Richtungen bis ca. 5 Uhr zu kurzfristigen Sperrungen wegen eines Schwertransportes. A7 Hamburg Richtung Flensburg. Die Ausfahrt Othmarschen ist wegen einer Nachtbaustelle bis ca. 5 Uhr gesperrt. Die A30 Rheine Richtung Osnabrück ist zwischen Rheinenort und Rheine wegen Bauarbeiten bis morgen 5 Uhr gesperrt.
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5: Mit Daniela Hilp, hello und willkommen im Nachtexpress Richtung Donnerstag. Wir rauschen gemütlich Richtung Wochenfinale und nehmen euch gerne mit in den nächsten 5 Stunden. Und wir starten rein mit Beats und Gitarren von Måneskin und Bebe Rexha.
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müssen wir kurz unterbrechen für einen Falschfahrer. Achtung, der ist unterwegs auf der A2 Hannover-Dortmund zwischen Kreuzbad Oeynhausen und Vlotho-West. Bitte äußerst rechts fahren, nicht überholen. Ein Falschfahrer gerade auf der A2 Hannover-Dortmund zwischen Kreuzbad Oeynhausen und Vlotho-West. Ein Falschfahrer, Vorsicht bitte in beiden Richtungen.

0: Måneskin für den frühen Donnerstagmorgen hier in der Popnacht. Es ist genau 10 nach Mitternacht. Und jetzt ein Künstler, der schon am Anfang, als seine Karriere richtig ins Rollen kam, für einiges an Namensverwirrung gesorgt hat.
1: Camrad. Manchmal werde ich auf der Straße angesprochen als Camrad. Leute, das ist kein amerikanischer Name. Ich bin zwar sehr geschmeichelt davon, aber es ist einfach nur Camrad.
0: Ja, so hat sich Camrad damals schon geäußert zu den Ausuferungen, die sein Künstlername offensichtlich so mit sich bringt. Genannt wurde er nämlich in der Vergangenheit auch zum Beispiel schon
1: Ramrad. Warum auch immer, Ramrad ist nicht der Name. Hier, Camrad, ausgesprochen Camrad.
0: So, jetzt sollte man denken, okay, einige Jahre im Pop-Business und viele Hits später hat sich Camrad endlich mal verbal etabliert bei allen. Aber von wegen, der Name ist scheinbar einfach zu schön zum Verhunzen. Deshalb postet Tim, wie er eigentlich heißt, mit richtigem Vornamen, jetzt schon selbst Parodien auf seinem Insta-Kanal zu dieser Verwirrung.
2: Ey, endlich habe ich diesen Ohrwurm nicht mehr, ne? You got me so hard.
1: Geil,
2: von
1: ne?
2: Wem war der noch, Digga? Von Camrad, Conrad?
1: Camrad.
2: Ach man, Digga, wer war das noch?
1: K-A-M-R-A-D.
2: Keine Ahnung.
1: Ey, ich heiße Camrad, Mann!

0: Kerstin Classic hier in der Popnacht um 10:50. Willkommen an diesem frühen Donnerstag. Jetzt haben wir Jason Derulo auf unserer nächtlichen Playlist. Ein Sunny Boy, der, muss man sagen, mit relativ viel Sarkasmus gesegnet wurde. Das hat er kürzlich in der Kelly Clarkson Show im Fernsehen bewiesen. Er hat sich ja mal bei Tourproben vor einigen Jahren tatsächlich das Genick gebrochen bei so einem Salto-Versuch, also eine richtig heftige Verletzung zugezogen, musste dann sehr lange auch mit Halskrause rumlaufen und performen und natürlich auch weiter Songs schreiben, denn er hatte natürlich ein Interesse trotzdem dran, die Popstar-Karriere fortzusetzen. Und da sind Songs von so ein bisschen komischer Natur entstanden, hat er Kelly in dieser Show erzählt.
1: You know how when Adele got her heart broke, you know, she wrote those heartbreaking songs. When my neck broke, I decided to go a different route. I wrote Wiggle, I wrote Talk Dirty, I wrote Other Side.
2: Maybe it's because you weren't feeling sexy. You're like, I can't be sexy like this. You're like, I gotta write something sexy.
0: Ja, er war so optisch nicht mehr ganz so sexy anzusehen mit dieser Halskrause. Deshalb war ihm danach so ein paar sexy Songs, Hits zu schreiben, die alle auf seinem Konto gelandet sind. Acapulco, damit beglückt er uns jetzt an diesem frühen Donnerstag.

0: Donnerstag, es ist 12:30.
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3: In der Nacht stark bis gering bewölkt, teils klar. Gebietsweise Schauer und Gewitter möglich. Minimal 18 bis 11 Grad. Am Donnerstag heiter bis wolkig, gebietsweise Schauer und Gewitter, örtlich mit Starkregen und Hagel. Höchstwerte 22 bis 30 Grad.
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4: Entwarnung auf der A2 Hannover-Dortmund. Kein Falschfahrer mehr zwischen Kreuz, Bad Oeynhausen und Flotow-West. Vorsicht bitte auf der A24 Hamburg Richtung Berlin. Zwischen Mainburg und Pritzwalk steht ein defektes Fahrzeug. A1 Lübeck-Hamburg. Auf der Norderelbbrücke kommt es in beiden Richtungen bis ca. 5 Uhr zu kurzfristigen Sperrungen wegen eines Schwertransportes. A7 Hamburg Richtung Flensburg. Die Ausfahrt Othmarschen ist wegen einer Nachtbaustelle bis ca. 5 Uhr gesperrt. Die A30 Rheine Richtung Osnabrück ist zwischen Rheinenort und Rheine wegen Bauarbeiten bis ca. 5 Uhr gesperrt.
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0: Die samtige Stimme von Alicia Keys bringt uns hier durch die Nacht in den Donnerstag rein. Girl on Fire. Und Giant Rooks, die checken gleich hier ein bei uns in der Popnacht auch. Die sind richtig gut warm gespielt, aktuell voll im Sommer-Festival-Modus. Und da läuft das Warm-up immer schon schön in der Garderobe ab. Da jammt sich die Band gemeinsam warm für die Live-Shows. Und Sänger Fred, der hat für dieses Jahr auch ein schönes Open-Air-Band-Mantra ausgerufen.
1: Wir sind Giant Rooks, Planet Erde. Ab geht die Luzi Festival.
0: Ja, gestern am Abend gab es für Giant Rooks übrigens auch einen weiteren Meilenstein in der sehr erfolgreichen Karriere. Da haben sie nämlich auf der Piazza Grande im schweizerischen Locarno gespielt. Als Vorband von keinem Geringeren als Louis Capaldi. Wow! Giant Rooks, jetzt hier bei uns in der Popnacht mit dem Hit, der alles ins Rollen gebracht hat. What a Shed.

Vorsicht, wir haben noch ein Update aus unserem Verkehrszentrum. Auf der A5 Darmstadt Richtung Heidelberg zwischen Weiterstadt und Dreieck Darmstadt liegt ein Reh auf der Fahrbahn und aufpassen in beiden Richtungen. Auf der B9 Ludwigshafen-Mainz zwischen Ludwigshafen-Oggersheim-West und Oggersheim hier Menschen auf der Fahrbahn.

0: Überraschungssommerhit aus dem letzten Jahr. Soleil Bleu von Luisa. Hier in der Popnacht. Argentinien-Fans auf der ganzen Welt schlafen heute wahrscheinlich selig und glücksbeseelt ein. Messis Mannschaft steht tatsächlich im Fußball-WM-Finale. 2:1 hieß es am Ende gegen England. Dank eines Last-Minute-Tors in der 92. Minute von Lautaro Martinez. Ein für ihn wahnsinnig krasser Moment, der ihn nach dem Spiel auch wirklich zum Weinen gebracht hat.
1: Das ist unglaublich, unfassbar. Als mein Vater zum ersten Mal mir die Fußballschuhe gekauft hat, zum ersten Mal habe ich genau davon geträumt, eben dieses Tor zu erzielen. Unglaublich, ich bin so glücklich, ich bin so glücklich, ich bin eingewechselt worden und dass ich das genießen darf, ich bin ein glücklicher Mensch.
0: Ja, so sad sind dagegen natürlich gerade die Engländer. Wir sind am Boden zerstört, schreibt Prince William dazu auf Instagram. Aber England, ihr habt alles gegeben und wir sind auch alle wahnsinnig stolz auf euch. Kurz vorm Finale geht's für England also tatsächlich nach Hause. Hart auch für Harry Kane.
1: Ja, das ist natürlich sehr traurig für die Jungs, für uns, für die Fans. Wir haben so hart gearbeitet, hier zu sein. Wir haben so viel gekämpft und letztendlich haben wir es nicht geschafft. Ja, wir wissen auch nicht, was letztendlich passiert ist. Aber ja, das ist einfach sehr, sehr unglücklich.
0: Sehr glücklich dagegen ist Argentinien-Trainer Lionel Scaloni. Der hat sich quasi nochmal komplett neu verliebt in sein Team, in seine Mannschaft.
1: Am letzten Tag habe ich gesagt, dass ich einfach immer wieder überrascht bin von dieser Mannschaft. Wir werden natürlich immer versuchen, immer weiter zu gewinnen, immer weiter zu kommen. Aber dann schaffen wir das, was wir gesehen haben. Das ist sehr schwer, in Worte das auszudrücken. Man versteht es nicht, was geschieht eigentlich. Es ist unglaublich.
0: Argentinien hat sich am Abend gegen England mit 2:1 mit einem knappen Sieg ins WM-Finale gekämpft. Sonntag um 21 Uhr dann der große WM-Showdown. Wer wird Fußball-Weltmeister 2026? Spanien oder Argentinien?

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1: Um 1 Uhr mit Marc Geißler. Argentinien steht erneut im Finale der Fußball-Weltmeisterschaft. Der Titelverteidiger setzte sich im Halbfinale gegen England mit 2:1 durch. Und das, obwohl das Team um Superstar Messi bis kurz vor Schluss noch zurücklag. Aus dem ARD-WM-Team Thomas Kunze.
2: England gegen Argentinien. Das war ein würdiges, ein spektakuläres Halbfinale, das Argentinien am Ende aufgrund einer überragenden Schlussphase mit 2:1 gewonnen hat. Nach dem Wechsel kam England mit sehr viel Schwung aus der Kabine und in der 55. Minute traf dann Gordon aus 6 Metern Entfernung zur englischen Führung. Vorausgegangen war eine feine Kombination über Kane, Rice und Rodgers. Lionel Messi und Argentinien brauchten eine Weile, um das Ganze zu verarbeiten. Trainer Lionel Scaloni aber setzte die richtigen Impulse von der Bank und so traf in der 85. Minute zunächst Enzo Fernandes sehenswert vor der Strafraumgrenze zum 1:1, ehe der eingewechselte Lautaro Martinez in der 2. Minute der Nachspielzeit per Kopf das Siegtor erzielte. Der Assist kam natürlich von Lionel Messi. Argentinien zieht damit verdient ins Endspiel ein. England bleibt der Trostpreis. Die Partie um Platz 3.
1: Die USA haben ihre Angriffe auf den Iran auch in der 5. Nacht in Folge fortgesetzt. Nach Angaben des zuständigen Regionalkommandos sollten damit iranische Fähigkeiten geschwächt werden, die für Angriffe in der Straße von Hormus genutzt werden. Erstmals seit Beginn der neuen Seeblockade stoppten die USA außerdem nach eigenen Angaben gewaltsam einen Tanker auf dem Weg in einen iranischen Hafen. In Frankreich haben Erwachsene mit schwersten Erkrankungen in Zukunft das Recht auf aktive Sterbehilfe oder einen begleiteten Suizid. Für die Entscheidungen müssen bestimmte Schritte eingehalten werden, berichtet Julia Borutta aus Paris.
3: Der Regelung nach soll der Patient das tödliche Mittel selbst einnehmen, es sei denn, er ist dazu körperlich nicht in der Lage. In diesem Fall wird die Handlung von einem Arzt oder einer Pflegekraft vorgenommen. Eine psychische Erkrankung eröffnet keine Möglichkeit der Sterbehilfe. Während Präsident Macron die konstruktive und respektvolle Debatte lobte, haben die Gegner des Gesetzes Proteste angekündigt. Premierminister Le Cornu, der zu den Gegnern der Reform zählt, wird das Gesetz dem Verfassungsrat zur Überprüfung vorlegen. Das Gesetz beruht auf Vorschlägen des sogenannten Bürgerrats, den Emmanuel Macron bereits 2023 einberufen hatte.
1: Der norwegische Radprofi Søren Varenskjold hat die 11. Etappe der Tour de France gewonnen. Der 26-Jährige siegte beim Massensprint und feierte den größten Erfolg seiner Karriere. Pascal Ackermann wurde als bester Deutscher Zehnter. Mit einer Durchschnittsgeschwindigkeit von 50,9 Kilometern die Stunde war es die schnellste Etappe in der Geschichte der Tour de France. Das Wetter für Deutschland heute Nacht teils klar, teils bewölkt, vereinzelt neblig. Schauer und Gewitter gibt's vor allem im Süden. Die Temperaturen 19 bis 12 Grad tagsüber in vielen Teilen, längere Zeit Sonnenschein. Bei Tageshöchstwerten zwischen 21 und 33 Grad. Die Zeit, es ist 1.03 Uhr.
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4: Entwarnung auf der A2 Hannover-Dortmund. Kein Falschfahrer mehr zwischen Kreuz, Bad Oeynhausen und Flotow-West. A1 Lübeck-Hamburg. Auf der Norderelbbrücke kommt es in beiden Richtungen bis ca. 5 Uhr zu kurzfristigen Sperrungen wegen eines Schwertransportes. Die A30 Rheine Richtung Osnabrück ist zwischen Rheinenort und Rheine wegen Bauarbeiten bis ca. 5 Uhr gesperrt.
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5: Mit Daniela Hilb, hi. Na, wo steckt ihr denn so am frühen Donnerstag um kurz nach 1? Unterm leichten Sommerlaken unter dem Sternenhimmel draußen oder vielleicht doch ein bisschen ungemütlicher an einem sehr hell beleuchteten Arbeitsplatz. 07:21:11 winkt gerne mal kurz per Sprachnachricht im Studio vorbei mit einer kleinen nächtlichen Standortbestimmung und natürlich auch gerne eurer generellen Nachtstimmung.
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0: Pocket Full of Summerregen? Wer? In diesem Jahr auch nicht so schlecht, ne? Natasha Bedingfield hier in der Popnacht. Gleich ist es 1:15. Clueso, der hat sein jährliches Open-Air-Heimspiel auf dem Erfurter Domplatz in der Heimat gerade hinter sich gebracht. Das ist für ihn natürlich immer so die emotionalste Live-Show des Jahres. Und bei der haben ihn dieses Jahr auch ein paar charmante Kollegen begleitet, wie Clueso gerade in einem aktuellen Erfurt-Recap auf Insta erzählt.
1: Erster Auswechselspieler Enyo. Grandiose Stimme mit meiner genialen Stimme, wir zusammen. Geniale Stimmung. Und dann der Boss. Bosse kommt zu Gast nach Erfurt. Die schönste Zeit. Bosse einmal abknuddeln, dann mit meiner Mom dancen, einmal abknuddeln, dann das Publikum mitsingen lassen und Liebe für das Publikum zu.
2: Wenn du liebst, danke Lottchen, dass du da warst.
1: Ja. Das war's. Tschüss.
0: Das war's, aber nicht mit der kompletten Sommertour. Bald spielt Clueso Ende Juli auch noch in Heilbronn und für die Show gibt's sogar noch ein paar Tickets.
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interessanter Gitarrensound von Clouseau für euren Donnerstag. Und Vorsicht bitte in beiden Richtungen auf der A33 Brilon-Bielefeld zwischen Paderborn-Zentrum und Paderborn-Elsen. Da sind momentan Menschen auf der Fahrt.

0: aktueller Hit von Kygo und Khalid, Save My Love. Und kurze Frage.
1: Was nachts ihr denn da?
0: Ja, was nachts ihr denn eigentlich so um gleich 20 nach 1 an diesem frühen Donnerstag? Kleine Standortbestimmung und natürlich auch eure nächtliche Stimmung. Die schickt ihr gerne an die 07221 2011, gerne auch per Sprachnachricht.
2: Hallo, der Brodel hier. Ja, ich bin gerade auf der Heimfahrt von einem wundervollen Gartenkonzert bei uns im Kino- und Jugendhaus Obertürkheim. Wir hatten The Kids of Adelaide da. Schönes, gemütliches Gartenkonzert mit 140 Leuten. Ich bin immer noch total positiv gestimmt, was für ein toller Abend es war. Ich freue mich jetzt aber auch auf meinen Feierabend.
3: Hallo Daniela, schönen guten Abend, hier ist der Götz. Ich bin mit LKW unterwegs, habe jetzt gerade in Düsseldorf noch geladen und mache mich jetzt auf dem Heimweg nach Mönchengladbach. Euch weiterhin eine gute Sendung. Ciao, ciao.
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auf 69 hier in der Popnacht. Und wo wir gerade bei den Pop Classics sind, habt ihr eigentlich mitbekommen, dass sie hier wieder da ist? Elffache Grammy-Gewinnerin und gerade frisch in die Rock'n'Roll Hall of Fame aufgenommen, hat ein neues Album tatsächlich angekündigt mit 10 Songs drauf. Und da mischt sie nicht alleine nur mit ihrer genialen Stimme, sondern hat sich auch so ein paar prominente Kollegen und Kolleginnen wie Lenny Kravitz und Sia ins Boot geholt. Und auch Snoop Dogg. Chaka Khan und Snoop Dogg liefern die erste Single aus diesem kommenden Chaka Khan Album, das Mitte September veröffentlicht wird. Boogies in My Soul, neu hier in der Popnacht.

Nein, haben wir gar nichts verlernt. Chaka Khan. Boogies in my soul zusammen mit Snoop Dogg aus dem kommenden neuen Album. Und vor sich bitte auf der A3 Frankfurt-Köln, in Höhe vom Wiesbadener Kreuz, steht momentan ein unbeleuchtetes Fahrzeug.

0: liebe Superheroes, es ist 13:30.
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2: In der Nacht stark bis gering bewölkt, teils klar. Gebietsweise Schauer und Gewitter möglich. Minimal 18 bis 11 Grad. Am Donnerstag heiter bis wolkig, gebietsweise Schauer und Gewitter, örtlich mit Starkregen und Hagel. Höchstwerte 22 bis 30 Grad.
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3: A1 Lübeck-Hamburg. Auf der Norderelbbrücke kommt es in beiden Richtungen zu kurzfristigen Sperrungen wegen eines Schwertransportes. Die A30 Rheine Richtung Osnabrück ist zwischen Rheinenort und Rheine wegen Bauarbeiten bis ca. 5 Uhr gesperrt. Die A281 Neustädter Hafen Richtung Airportstadt ist zwischen Bremen-Seehausen und Neustädter Hafen wegen Bauarbeiten bis zum 19. Juli gesperrt.
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0: Durchbruchshit von Imagine Dragons hier in der Popnacht. It's time. Kurz vor zwei, 20 vor zwei ist es. Und eine Frage steht im Raum.
1: Was nachts du denn da?
0: Ja, und auf diese Frage hat sich auch der liebe Kai gemeldet an der 0722120011 unserer Studio-Hotline per Sprachnachricht.
2: Nachtschicht 44009 läuft gerade. Clouseau-Konzert habe ich live gesehen am Samstag vorletzte Woche in Erfurt. War richtig schön, hat er wirklich gut gemacht. Wetter hat gepasst, die Leute haben abgefeiert, 15.000 Leute. Kann ich nur empfehlen, geht nach Heilbronn. Liebe Grüße, der Kai aus dem Thüringer Wald. Heute windstill, gestern war ja hier Unwetter ohne Ende. Sind ja ganz viele Bäume umgefallen bei uns, ganz übel. Aber heute ganz friedlich.

0: Trustfall, Pink hier in der Popnacht um 2:09. Cola, Bier, Wasser, Rotkehlchen und Saft. Dieses skurrile Szenario sieht man gerade, wenn man durch die Gänge in einem Bottropper Getränkemarkt läuft. In einer Wasserkiste mitten im Markt hat nämlich ein Rotkehlchenpärchen ein Nest gebaut und zieht da jetzt seine Babys groß. Lisa Reister aus unserem Birdie-Aktuell-Team. Das Geilste ist ja, dass das dritte Nest schon ist in diesem Jahr, in diesem Getränkemarkt.
1: Genau, die haben das erste Nest in einer Bierkiste gebaut. Das zweite war dann in einer Limonadenkiste und das aktuelle ist eben in einer Wasserkiste. Und insgesamt sind dieses Jahr so dann schon 13 kleine Rotkehlchen in diesem Supermarkt geschlüpft.
0: Krass, so mitten in einem Getränkemarkt. Ich verstehe es gar nicht, da ist doch eigentlich viel los die ganze Zeit und es ist nicht so wahnsinnig gemütlich zum Brüten, oder?
1: Ja, eigentlich nicht, aber die Besitzerin des Getränkemarkts, die passt super gut auf, dass die Rotkehlchen ihre Ruhe haben. Also die Eltern sind vermutlich im Frühling durchs offene Rolltor reingeflogen und fanden es dann eben in diesen Getränkekisten super gemütlich. Und seitdem steht auch immer an dem jeweiligen Nest ein Warnschild: Hier wohnt Familie Rotkehlchen.
0: Oh Gott.
1: Und zwischen den Bier- und Limoflaschen gibt es dann auch immer mal wieder ein Schälchen mit Mehlwürmern drin. Das ist nämlich das Lieblingsessen von Rotkehlchen.
0: Also die haben quasi einen All-Inclusive-Service gebucht, ja. Da, ne? Super Geburtsstation. Ja. Wie finden es denn die Kunden und Kundinnen?
1: Die Besitzerin hat im Interview gesagt, die fänden es toll und würden auch immer nachfragen, wie es den Kleinen geht und ob sie denn schon flügge geworden sind. Also ich glaube, die Flugversuche im Getränkemarkt haben wahrscheinlich mittlerweile eher was von der Flugshow bei diesem ganzen Publikum.
0: Süß. Rotkehlchen zwischen Bierkisten. So ein richtig schöner Feel-Good-Talk-About für euren Donnerstag hoffentlich.

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1: Um 2 Uhr mit Marc Geißler. Bei der Fußball-Weltmeisterschaft hat Argentinien die Chance zur Titelverteidigung. Nach einem 2:1-Sieg gegen England stehen die Argentinier im WM-Finale. Aus dem ARD-WM-Team Hendrik Lückhoff.
2: Noch lange nach Abpfiff tanzten und feierten die Argentinier auf dem Platz. Die Engländer standen fassungslos daneben, denn England hatte durch das Tor von Gordon geführt, sich danach aber weit zurückgezogen. Wie schon im Achtelfinale gegen Ägypten drehte Argentinien dann ganz spät das Spiel und gewann auf dramatische Art und Weise. Durch den Ausgleich von Fernandes kurz vor Schluss und den Siegtreffer von Lautaro Martinez in der Nachspielzeit. Mit dem am Ende verdienten Sieg spielt Argentinien im Finale gegen Spanien. England muss weiter auf den zweiten Finaleinzug nach 1966 warten, hat aber gegen Frankreich noch die Chance auf Platz 3.
1: Deutschland und Österreich wollen weiter Grenzkontrollen durchführen. Das haben die Innenminister beider Länder Dobrindt und Karner bei einem Treffen in Berlin angekündigt. Die Einzelheiten hat Katrin Aue.
3: Alle hätten ein Interesse daran, dass Grenzkontrollen innerhalb der EU überflüssig werden, sagte Alexander Dobrindt von der CSU in der gemeinsamen Pressekonferenz. Aber dazu müssten die Rahmenbedingungen stimmen. Eine Bedingung sei ein wirksamer Schutz der EU-Außengrenzen. Man beobachte genau, wie sich die im Juni in Kraft getretene EU-Asylreform diesbezüglich auswirke. Eigentlich sind Kontrollen an den EU-Binnengrenzen nur in Ausnahmefällen und vorübergehend erlaubt. Aber Deutschland beruft sich gegenüber der EU-Kommission auf eine erhöhte Belastung von Staat und Gesellschaft durch die hohe Zahl an Geflüchteten seit 2015.
1: Der Streit um den Unterhaltsvorschuss für Alleinerziehende geht weiter. Mecklenburg-Vorpommerns Ministerpräsidentin Schwesig hat die Kürzungspläne der Bundesregierung in einem Interview mit dem Spiegel scharf kritisiert. Die CDU will den staatlichen Unterhaltsvorschuss künftig nur noch bis zum 16. statt bis zum 18. Geburtstag bezahlen. Bundeskanzler Merz begründet das unter anderem damit, dass viele Alleinerziehende dann leichter arbeiten könnten. Schwesig hält dagegen, auch Familien mit 16- und 17-jährigen Kindern seien weiter auf die Unterstützung angewiesen. Forscher haben in der Demokratischen Republik Kongo eine neue Affenart entdeckt. Das berichtet das Wissenschaftsmagazin PLOS ONE. Die Art wurde erst jetzt nach genetischen, anatomischen und akustischen Untersuchungen eindeutig als eigenständig erkannt. Auffällig sind sein schwarzes Fell, der lange Schwanz und ein orange-cremefarbener Fleck um Maul und Nase. Die Forscher stufen die neue Art schon jetzt als gefährdet ein. Das Wetter für Deutschland heute Nacht teils klar, teils bewölkt, vereinzelt neblig. Tiefstwerte zwischen 19 und 12 Grad. Tagsüber scheint für längere Zeit die Sonne. Ganz im Süden und im äußersten Norden hier und da Schauer oder Gewitter. Tageshöchstwerte zwischen 21 und 33 Grad. Und noch die Zeit. Gleich ist es 2:03 Uhr.
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4: A1 Lübeck-Hamburg. Auf der Norderelbbrücke kommt es in beiden Richtungen zu kurzfristigen Sperrungen wegen eines Schwertransportes. Die A30 Rheine Richtung Osnabrück ist zwischen Rheinenort und Rheine wegen Bauarbeiten bis ca. 5 Uhr gesperrt. Die A281 Neustädter Hafen Richtung Airportstadt ist zwischen Bremen-Seehausen und Bremen-Neustädter Hafen wegen eigener Fahrbahnerneuerung bis 19. Juli 17 Uhr gesperrt.
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5: Mit Daniela Hilp. Hi. Viele cruisen mit uns durch die Nacht um kurz nach 2. Dennis gehört dazu. Der hat sich gemeldet an unserer Studio-Hotline, der 0721 2011 per WhatsApp. Moin Daniela, ich bin gerade auf der A3.